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1: Ich bin Tine Klimach. Außenminister Wadefuhl sieht nach seinem Gespräch mit dem russischen Kollegen Lavrov weiterhin große Differenzen bei den Bemühungen um ein Ende des Ukraine-Kriegs. Dem ZDF sagte er, sein Angebot zur Deeskalation sei in Moskau bislang nicht auf offene Ohren gestoßen.
2: Mir war es wichtig, klarzumachen, dass Deutschland derartige Dinge wie den Drohnenangriff in Leipzig nicht akzeptiert, dass das eine Eskalation ist, die nicht akzeptabel ist. Und ich habe Russland klar gewarnt, nicht so weiterzumachen. Wir können uns verteidigen, wir können uns wehren, das werden wir auch tun. Ich habe ihm angeboten, zu deeskalieren, insbesondere auch mit Blick auf die Situation in der Ukraine, aber das hat noch keine offenen Ohren gefunden.
1: Ob es weitere Gespräche geben wird, liegt im Wesentlichen in russischer Hand, so Bundesaußenminister Wadefuhl. Die SPD stemmt sich gegen Reformpläne von CDU-Gesundheitsminister Lindemann bei der Pflege. Wenige Tage vor dem Kabinettstermin kündigt SPD-Fraktionschef Mirsch in der Bild an, ein reines Kürzungspaket mache die SPD-Bundestagsfraktion so nicht mit.
3: Die Pflegekassen schlagen Alarm. Das Geld reicht hinten und vorne nicht. Darum will die Regierung sie noch stärker als jetzt entlasten. Am Mittwoch will Gesundheitsminister Lindemann seine Pläne im Kabinett vorlegen. Doch das könnte an der SPD scheitern. Denn die fordert strukturelle Reformen und dass sich Privatversicherte stärker beteiligen. Der aktuelle Vorschlag sei vor allem ein Kürzungspaket. Die SPD wirbt außerdem nach wie vor für einen Preisdeckel für Pflegende in Heimen. Denn die müssen aktuell im Schnitt fast 3.400 Euro im Monat aus eigener Tasche dazu zahlen. Thomas Bremser, Nachrichtenredaktion.
1: Papst Leo hat bei seinem Frankreich-Besuch in Paris eine Messe mit rund 800.000 Menschen gefeiert. Zuvor wurde das Oberhaupt der katholischen Kirche bei einer Fahrt im Papamobil über den Champs-Élysées von einer großen Menschenmenge bejubelt. Am Nachmittag reiste der Papst weiter zum Wallfahrtsort Lourdes. Zum Sport. Die deutsche Fußballnationalmannschaft bestreitet heute Abend ihr erstes Heimspiel unter dem neuen Bundestrainer Jürgen Klopp. Gegner im ausverkauften Augsburger Stadion ist Griechenland. 3 Tage nach dem 1:1 zum Auftakt der Nations League gegen die Niederlande strebt Klopp mit der DFB-Auswahl seinen ersten Sieg an.
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1: Ich bin Tine Klimach. Russlands Außenminister Lavrov hat den europäischen Staaten vor den Vereinten Nationen vorgeworfen, Friedensverhandlungen über die Ukraine zu behindern. Europa tue alles, um eine politische Lösung zu verhindern, so Lavrov. Zugleich kündigte er an, Russland werde seinen Krieg gegen die Ukraine fortsetzen und seine militärischen Ziele erreichen. Welche Rechte haben Kundinnen und Kunden, wenn das T-Shirt beim ersten Tragen reißt oder das Spielzeug schnell den Geist aufgibt? Das sollen sie schneller als bislang erkennen können. Ab heute müssen dafür in der ganzen EU 2 einheitliche Labels verwendet werden.
2: Es gibt jetzt 2 neue Labels, die beim Kauf von Konsumgütern die Kunden über ihre Rechte informieren sollen. Das eine ist das sogenannte Gewährleistungslabel. Das wird nicht an dem Gegenstand angebracht, den man kauft, sondern es wird überall an der Wand oder neben der Kasse zu sehen sein, mit einer Menge Text. Der klärt unter anderem darüber auf, dass es in der EU eine Gewährleistung von mindestens 2 Jahren gibt. Außerdem gibt es künftig ein sogenanntes Garant-Label. Das sieht man, wenn der Händler ohne zusätzliche Kosten mehr als 2 Jahre Garantie gibt. Aus Brüssel, Dieter Ebeling.
1: Milch, Joghurt und Quark könnten bald schon wieder teurer werden. Erste Gespräche über die Preise der sogenannten weißen Linie laufen bereits, bestätigte der Milchindustrieverband der Deutschen Presseagentur. Hintergrund ist unter anderem der Klimawandel.
3: Trinkmilch, Joghurt, Quark und Co. Die Nachfrage nach Milchprodukten boomt und Grund ist unter anderem der Proteinhype. Gleichzeitig ist das Angebot knapper geworden. Die Dürre im Sommer und der befürchtete starke El Niño-Effekt lassen die Lieferungen einbrechen. Derzeit liegt der Milchpreis auf einem 5-Jahrestief. Preiserhöhungen seien daher durchaus angebracht, heißt es aus der Branche. Auch die Landwirte drängen auf Preisanpassungen. Sie verweisen darauf, dass die hohen Kosten für Dünger, Energie und Treibstoff ihre Betriebe schon länger erheblich belasten. Tanja Wagner, Nachrichtenredaktion.
1: Zehntausende Menschen haben in Madrid für das Recht auf Wohnen und gegen Zwangsräumungen demonstriert. Der Protest stand unter dem Motto »Keine weitere Mari Carmen« und richtete sich vor allem gegen die Zwangsräumung einer 87-Jährigen, die nach 70 Jahren aus ihrer Wohnung in der spanischen Hauptstadt vertrieben worden war. Das Innenministerium sprach von rund 25.000 Teilnehmern, die Veranstalter vom Mieterverband von 300.000.
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1: Ich bin Tine Klimach. München ist der deutsche Olympiakandidat für 2036, 2040 oder 2044. Die bayerische Landeshauptstadt setzte sich auf der Mitgliederversammlung des Olympischen Sportbunds gegen Köln-Rhein-Ruhr durch. Auch zur Freude von Bayerns Ministerpräsident Söder. Er sehe die Bewerbung als absolute Chance für Deutschland.
2: Es ist was Historisches und wir wollen alles geben, damit wir am Ende gemeinschaftlich als Deutschland, als Partner für Nord, für Süd, für Ost und West am Ende uns als ein Land präsentieren. Das ist unser Ziel und dafür wollen wir arbeiten und danke für das Vertrauen.
1: Jetzt muss München im internationalen Auswahlverfahren des IOC bestehen. Die erste Vorauswahl für die Vergabe der Sommerspiele 2036 soll im März abgeschlossen sein. Die EU stellt mehr als 700 Millionen Euro für Vertriebene in Teilen Afrikas sowie von Krisen betroffene Menschen weltweit bereit. Das kündigte EU-Kommissionspräsidentin Ursula von der Leyen in einer Videobotschaft an. Mit dem neuen Paket würden vertriebene Gemeinschaften in ganz Afrika unterstützt, sowie die Gemeinschaften, die sie aufnehmen. Außerdem werde die Nothilfe für Menschen aufgestockt, die von Kriegen im Nahen Osten und in der Ukraine betroffen sind, so von der Leyen. Papst Leo hat im Stadtzentrum von Paris eine große Messe mit 800.000 Teilnehmern gefeiert. Das Oberhaupt der katholischen Kirche wurde auf seiner Fahrt mit dem Papamobil von einer riesigen Menschenmenge bejubelt.
3: Der Andrang und die Begeisterung für den Papst im sonst eher kirchenkritischen Frankreich waren einfach überwältigend. Schon viele Stunden vor der Ankunft des Kirchenoberhauptes strömten Zehntausende ins Zentrum der französischen Hauptstadt. Auf den Jubel entlang der Straßen folgten dann Einkehr und Andacht während der Messe im XXL-Format. In seiner Predigt rief Leo XIV. Die Menschen zu Gottvertrauen und zur Weitergabe des Glaubens auf. Auch aus Deutschland angereiste Gläubige befanden sich unter den Besuchern. Aus Paris, Michael Evers.
1: Überschwemmte Straßen, Stromausfälle, abgesagte Flüge. Ein heftiger Sturm zieht mit starken Winden und Regen über den Nordosten der USA. Zehntausende Menschen waren in mehreren US-Bundesstaaten ohne Strom. Allein in New York sollen 35.000 Haushalte davon betroffen sein. Dort wurde außerdem ein Mann von einem umstürzenden Baum tödlich verletzt, wie US-Medien berichteten. Im Flugverkehr wurden zahlreiche Ausfälle und Verspätungen gemeldet.
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1: Ich bin Tanja Wagner. Russlands Außenminister Lavrov hat den europäischen Staaten vor den Vereinten Nationen vorgeworfen, Friedensverhandlungen über die Ukraine zu behindern. Europa tue alles, um eine politische Lösung zu verhindern, sagte Lavrov in New York. Zugleich kündigte er an, Russland werde seinen Krieg gegen die Ukraine fortsetzen und seine militärischen Ziele erreichen. Russland führt seit mehr als 4,5 Jahren einen Angriffskrieg gegen das Nachbarland. Die Pflegekassen ermahnen die SPD, die angekündigte Pflegereform nicht zu blockieren. Nicht zu handeln wäre fatal, sagte der Chef des Kassenspitzenverbands Blatt der deutschen Presseagentur. Die Pflegereform müsse jetzt in den Deutschen Bundestag.
2: Die Kassen der Pflegeversicherung sind leer und bis Ende des Jahres ganz, so der Kassenspitzenverband. Gesundheitsminister Lindemann will 8 Milliarden Euro im nächsten Jahr einsparen. Das ist Teil der Pflegereform. Aber da will die SPD nicht mitmachen. Fraktionschef Miersch sagte klar, man wolle kein reines Kürzungspaket. Die Reform müsse Pflege als gesellschaftliche Aufgabe begreifen. Deshalb müssten dazu auch Privatversicherte ihren Beitrag leisten. Er erwarte konkrete Vorschläge. Tine Klimach, Berlin.
1: Bundeskanzler Merz hofft nach der Entscheidung für München als deutschen Olympiakandidaten den Zuschlag zu bekommen. Olympia gehöre nach Deutschland, schrieb Merz bei X. München hatte sich im Zweikampf gegen die Regionen Köln-Rhein-Ruhr klar durchgesetzt.
3: Kurze Wege, eine kurze Anreise zu den Wettkämpfen und dass über 50% der Sportarten im Olympiastadion stattfinden sollen. Mit diesem Konzept hat München überzeugt. Die Region Köln-Rhein-Ruhr hingegen hat eine Absage kassiert. Über 50 Jahre nach den letzten Sommerspielen wollen also nicht nur die Münchnerinnen und Münchner die Spiele wieder in der Stadt, sondern auch der DOSB. Aus München, Pia Wegner.
1: Die Verbraucherzentralen fordern ein einheitliches, einfaches Fahrpreismodell im gesamten öffentlichen Personennahverkehr. Die Chefin des Bundesverbands POP verwies auf das Deutschlandticket. Wer in Deutschland Bus und Bahn nutzt, brauche ein Tarifsystem, das überall gleich funktioniert. Gelegenheitsnutzer stünden aber weiterhin vor einem unübersichtlichen Flickenteppich aus Verbundgrenzen, Tarifzonen und Ticketangeboten.

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1: Ich bin Tanja Wagner. Bundesaußenminister Wadefuhl hat sich in New York überraschend mit seinem russischen Kollegen Lavrov getroffen. Das erste bilaterale Treffen der Außenminister der beiden Länder seit Jahren fand am Rande der UN-Generaldebatte statt. Das Gespräch dauerte gut 20 Minuten und endete mit einem Handschlag beider Minister. Viel Neues gab es aber nicht. Es herrsche weiterhin bei vielen Punkten Uneinigkeit, so Wadefuhl nach dem Treffen. Der Fleischkonsum in Deutschland ändert sich, der Trend geht aber weniger zum vollständigen Verzicht als vielmehr zu einem bewussteren Umgang. Zwar kaufen etwas weniger Haushalte Fleisch und Wurst als noch vor einigen Jahren, aber die verbliebenen Käufer legten bei den Mengen zu. Das geht aus Daten von YouGov und dem Sinus-Institut hervor.
2: Deutschland ist und bleibt ein Land der Fleischesser. 93% der befragten Haushalte haben in diesem Jahr schon Fleisch gekauft. Also fast alle, auch wenn es 2 Prozentpunkte weniger waren als 2022. Die gekaufte Fleischmenge nahm etwas zu. Viele wollen sich bewusster und ausgewogener ernähren. Einen klaren Fleischlostrend gibt's laut Umfrage aber nicht. Gut jeder vierte Fleischesser plant zwar, seinen Konsum von Fleisch und Wurst zu reduzieren, aber nur wenige wollen Vegetarier oder Veganer werden. Uli Reitinger, Nachrichtenredaktion.
1: Die berühmte Schweizer Neutralität ist heute auf dem Prüfstand. In einer Volksabstimmung wird den Tag über entschieden, ob sie in der Verfassung des Landes strikter verankert wird. Der Vorschlag sieht vor, dass sich das Land künftig so wie bisher aus bewaffneten Konflikten heraushält, sowie sein Territorium für Kriegsparteien sperrt. Außerdem soll die Schweiz auch keine Sanktionen mehr gegen Länder verhängen, die einen Krieg begonnen haben. Jürgen Klopp wird bei seinem Heimdebüt als Bundestrainer einen Wechsel im Tor vornehmen. Alexander Nübel wird im Nations League-Spiel gegen Griechenland sein 4. Länderspiel bestreiten. Klopp lobte den Gegner und spricht von einer goldenen Generation bei Griechenland.
3: In meiner Idealvorstellung ist alles, was sie offensiv können und anbieten und machen, und wenn sie hochtalentiert sind, gegen uns nicht möglich. In der Zukunft wird das so sein. Wird das morgen schon so sein? Gucken wir. Ganz einfach.

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2: Ich bin Tanja Wagner. Russlands Außenminister Lavrov hat den europäischen Staaten vor den Vereinten Nationen vorgeworfen, Friedensverhandlungen über die Ukraine zu behindern. Europa tue alles, um eine politische Lösung zu verhindern, sagte Lavrov in New York. Zugleich kündigte er an, Russland werde seinen Krieg gegen die Ukraine fortsetzen und seine militärischen Ziele erreichen. Russland führt seit mehr als 4,5 Jahren einen Angriffskrieg gegen das Nachbarland. Die Pflegekassen ermahnen die SPD, die angekündigte Pflegereform nicht zu blockieren. Nicht zu handeln wäre fatal, sagte der Chef des Kassenspitzenverbands Blatt der deutschen Presseagentur. Die Pflegereform müsse jetzt in den Deutschen Bundestag.
3: Die Kassen der Pflegeversicherung sind leer und bis Ende des Jahres ganz, so der Kassenspitzenverband. Gesundheitsminister Lindemann will 8 Milliarden Euro im nächsten Jahr einsparen. Das ist Teil der Pflegereform. Aber da will die SPD nicht mitmachen. Fraktionschef Miersch sagte klar, man wolle kein reines Kürzungspaket. Die Reform müsse Pflege als gesellschaftliche Aufgabe begreifen. Deshalb müssten dazu auch Privatversicherte ihren Beitrag leisten. Er erwarte konkrete Vorschläge. Tine Klimach, Berlin.
2: Bundeskanzler Merz hofft nach der Entscheidung für München als deutschen Olympiakandidaten den Zuschlag zu bekommen. Olympia gehöre nach Deutschland, schrieb Merz bei X. München hatte sich im Zweikampf gegen die Regionen Köln-Rhein-Ruhr klar durchgesetzt.
4: Kurze Wege, eine kurze Anreise zu den Wettkämpfen und dass über 50% der Sportarten im Olympiastadion stattfinden sollen. Mit diesem Konzept hat München überzeugt. Die Region Köln-Rhein-Ruhr hingegen hat eine Absage kassiert. Über 50 Jahre nach den letzten Sommerspielen wollen also nicht nur die Münchnerinnen und Münchner die Spiele wieder in der Stadt, sondern auch der DOSB. Aus München, Pia Wegner.
2: Die Verbraucherzentralen fordern ein einheitliches, einfaches Fahrpreismodell im gesamten öffentlichen Personennahverkehr. Die Chefin des Bundesverbands POP verwies auf das Deutschlandticket. Wer in Deutschland Bus und Bahn nutzt, brauche ein Tarifsystem, das überall gleich funktioniert. Gelegenheitsnutzer stünden aber weiterhin vor einem unübersichtlichen Flickenteppich aus Verbundgrenzen, Tarifzonen und Ticketangeboten.

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1: Ich bin Tanja Wagner. Russlands Außenminister Lavrov hat den europäischen Staaten vor den Vereinten Nationen vorgeworfen, Friedensverhandlungen über die Ukraine zu behindern. Europa tue alles, um eine politische Lösung zu verhindern, sagte Lavrov in New York. Zugleich kündigte er an, Russland werde seinen Krieg gegen die Ukraine fortsetzen und seine militärischen Ziele erreichen. Russland führt seit mehr als 4,5 Jahren einen Angriffskrieg gegen das Nachbarland. Die Pflegekassen ermahnen die SPD, die angekündigte Pflegereform nicht zu blockieren. Nicht zu handeln wäre fatal, sagte der Chef des Kassenspitzenverbands Blatt der deutschen Presseagentur. Die Pflegereform müsse jetzt in den Deutschen Bundestag.
2: Die Kassen der Pflegeversicherung sind leer und bis Ende des Jahres ganz, so der Kassenspitzenverband. Gesundheitsminister Lindemann will 8 Milliarden Euro im nächsten Jahr einsparen. Das ist Teil der Pflegereform. Aber da will die SPD nicht mitmachen. Fraktionschef Miersch sagte klar, man wolle kein reines Kürzungspaket. Die Reform müsse Pflege als gesellschaftliche Aufgabe begreifen. Deshalb müssten dazu auch Privatversicherte ihren Beitrag leisten. Er erwarte konkrete Vorschläge. Tine Klimach, Berlin.
1: Bundeskanzler Merz hofft nach der Entscheidung für München als deutschen Olympiakandidaten den Zuschlag zu bekommen. Olympia gehöre nach Deutschland, schrieb Merz bei X. München hatte sich im Zweikampf gegen die Regionen Köln-Rhein-Ruhr klar durchgesetzt.
3: Kurze Wege, eine kurze Anreise zu den Wettkämpfen und dass über 50% der Sportarten im Olympiastadion stattfinden sollen. Mit diesem Konzept hat München überzeugt. Die Region Köln-Rhein-Ruhr hingegen hat eine Absage kassiert. Über 50 Jahre nach den letzten Sommerspielen wollen also nicht nur die Münchnerinnen und Münchner die Spiele wieder in der Stadt, sondern auch der DOSB. Aus München, Pia Wegner.
1: Die Verbraucherzentralen fordern ein einheitliches, einfaches Fahrpreismodell im gesamten öffentlichen Personennahverkehr. Die Chefin des Bundesverbands POP verwies auf das Deutschlandticket. Wer in Deutschland Bus und Bahn nutzt, brauche ein Tarifsystem, das überall gleich funktioniert. Gelegenheitsnutzer stünden aber weiterhin vor einem unübersichtlichen Flickenteppich aus Verbundgrenzen, Tarifzonen und Ticketangeboten.

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1: Ich bin Tanja Wagner. Die Pflegekassen haben die SPD davor gewarnt, die geplante Pflegereform zu blockieren. Verbandchef Blatt sagte, in der Pflege herrsche Alarmstufe Rot. Die Kassen seien in wenigen Monaten leer. Nicht zu handeln wäre fatal. Der Entwurf müsse jetzt in den Bundestag. SPD-Politiker hatten gestern Änderungen an Reformplänen gefordert und mit Blockade gedroht. Konkret verlangt die SPD einen Pflegedeckel, der die Eigenanteile begrenzt. Der Entwurf von Gesundheitsminister Linnemann sieht Milliardeneinsparungen vor. Welche Rechte haben Kundinnen und Kunden, wenn das T-Shirt beim ersten Tragen reißt oder das Spielzeug schnell den Geist aufgibt? Das sollen sie schneller als bislang erkennen können. Ab heute müssen dafür in der ganzen EU 2 einheitliche Labels verwendet werden.
2: Es gibt jetzt 2 neue Labels, die beim Kauf von Konsumgütern die Kunden über ihre Rechte informieren sollen. Das eine ist das sogenannte Gewährleistungslabel. Das wird nicht an dem Gegenstand angebracht, den man kauft, sondern es wird überall an der Wand oder neben der Kasse zu sehen sein, mit einer Menge Text. Der klärt unter anderem darüber auf, dass es in der EU eine Gewährleistung von mindestens 2 Jahren gibt. Außerdem gibt es künftig ein sogenanntes Garant-Label. Das sieht man, wenn der Händler ohne zusätzliche Kosten mehr als 2 Jahre Garantie gibt. Dieter Ebeling, Brüssel.
1: Der Entwickler von künstlicher Intelligenz, OpenAI, hat nach einem neuen Zwischenfall das Training seiner leistungsstärksten KI-Modelle ausgesetzt. In einem Test schaffte es, ein KI-Modell ohne Internetzugang Antworten von einem externen Chatbot zu bekommen. Laut OpenAI habe die Software eine Lücke in den Netzwerkeinstellungen gefunden und sie ausgenutzt. Die Menschen in der Schweiz stimmen heute darüber ab, ob die Neutralität ihres Landes stärker in der Verfassung verankert werden soll. Sollte es eine Mehrheit geben, würde die Schweiz künftig Sanktionen wie die gegen Russland nicht mehr mittragen.
3: Die einen sagen, eine strikt neutrale Schweiz werde auch bei Krieg in Europa nicht angegriffen. Die anderen halten das für Wunschdenken. Wenn die Initiative angenommen würde, dann dürfte die Schweiz aber keine Sanktionen mehr verhängen, etwa gegen Russland wegen des Angriffskriegs auf die Ukraine. Aus Genf, Christiane Oehlrich.

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1: Ich bin Tanja Wagner. In Bayern ist auf der Autobahn 96 heute früh ein Reisebus umgekippt. Zwei Menschen starben bei dem Unfall nahe Buchlur. Ein Mensch schwebt in Lebensgefahr, zahlreiche andere wurden verletzt.
2: Der schwere Unfall ereignete sich am frühen Morgen auf der A96 zwischen Buchlur Ost und Landsberg am Lech West. An Bord eine Reisegruppe mit 40 bis 50 Menschen, hauptsächlich aus den Philippinen. Der Bus, gemeldet in Italien, kam ohne Beteiligung von weiteren Fahrzeugen rechts von der Straße ab, kippte um und blieb dann neben einer Mulde liegen. Warum ist noch unklar. Ein Großaufgebot an Rettungskräften ist im Einsatz. Die Autobahn ist in beide Richtungen gesperrt. Fabian Schaffer, Nachrichtenredaktion.
1: Ticketpreise für S-Bahnen und Busse können eine komplizierte Sache sein, wenn man sie nicht so häufig nutzt. Verbraucherschützer schlagen deshalb ein einfaches Modell vor, und zwar gleich bundesweit. Der Plan ist ein Preismodell, das sich allein an der genutzten Zeit orientiert. Konkret sollte es nur noch 5 Ticketarten geben, für 15 Minuten, 30 Minuten, 60, 120 Minuten und für 24 Stunden. Der Fleischkonsum in Deutschland ändert sich. Der Trend geht aber weniger zum vollständigen Verzicht als vielmehr zu einem bewussteren Umgang. Zwar kaufen etwas weniger Haushalte Fleisch und Wurst als noch vor einigen Jahren, aber die verbliebenen Käufer legten bei den Mengen zu. Das geht aus Daten von YouGov und dem Sinus-Institut hervor.
3: 93% der befragten Haushalte haben in diesem Jahr schon Fleisch gekauft. Die gekaufte Fleischmenge nahm etwas zu. Viele wollen sich bewusster und ausgewogener ernähren. Einen klaren Fleischlos-Trend gibt es laut Umfrage aber nicht. Gut jeder vierte Fleischesser plant zwar, seinen Konsum von Fleisch und Wurst zu reduzieren, aber nur wenige wollen Vegetarier oder Veganer werden. Uli Reitinger, Nachrichtenredaktion.
1: Jürgen Klopp verzichtet im zweiten Nations League-Spiel gegen Griechenland regelbedingt auf Innenverteidiger Schlotterbeck. Das geht aus der Kaderliste der UEFA für die Partie der Fußballnationalmannschaft heute Abend in Augsburg hervor. Schlotterbecks Platz durfte gegen Griechenland Jan-Aurel Bissek von Inter Mailand einnehmen.
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4: Klangstock, der BVN-Podcast. Herzlich willkommen zu einer weiteren Folge des Podcasts vom Blinden- und Sehbehindertenverband Niedersachsen e.V., kurz BVN. Bei Klangstock geht es um Menschen, um Erfahrungen und konkrete Themen. Viele von uns haben einen Langstock und gemeinsam ergeben wir einen Klang. Für Sie. Wir sind in der Blickstraße in Hannover, nämlich bei der Region Leine-Weser in den Beratungsräumen und der regionalen Geschäftsstelle. Unsere Mitarbeiterin in der sozialen Arbeit, Jessica Meyer, und ihre Elternassistenz, Adrian Steuerwald, sind heute hier und wir reden gemeinsam über das Thema Elternassistenz. Hallo ihr beiden.
5: Hallo. Schönen guten Tag, hallo.
4: Jessica, stell dich doch bitte einmal kurz vor.
6: Mein Name ist Jessica Meyer. Ich bin 43 Jahre alt, arbeite hauptamtlich für den Blinden- und Sehbehindertenverband, bin in der sozialen Beratung tätig, bin von Haus aus Sozialarbeiterin, mache das Ganze jetzt schon fast 15 Jahre und bin selber betroffen. Ich bin blind im Sinne des Gesetzes und ja, habe eine kleine Tochter, die mittlerweile fast 6 Jahre alt ist und deswegen das Thema Elternassistenz.
4: Adrian, stellst du dich bitte auch einmal vor?
5: Ich bin Adrian Steuerwald, bin 44 Jahre alt, bin jetzt 5 Jahre in der Elternassistenz tätig, schon in 4 Familien. Davor war mein beruflicher Weg so ein bisschen querbeet, war ein Patiententransfer, habe auch eine kaufmännische Ausbildung vorher gemacht. Nö, wie gesagt, also jetzt bin ich im Rahmen der Elternassistenz unterwegs und das macht mir auch sehr viel Spaß.
4: Mhm. Ja, sehr schön. Danke. Jessica, wie muss man sich das vorstellen? Warum und wie benötigst du Elternassistenz? Was bedeutet das eigentlich für dich?
6: Tatsächlich habe ich mich schon vor etlichen Jahren mit dem Thema Elternassistenz beschäftigt. Als ich mein Diplom, damals durfte ich noch, ich war der letzte Jahrgang, der auf Diplom studiert hat, meine Diplomarbeit habe ich zum Thema Eltern mit Behinderung, kommunikativer Umgang mit ihren Kindern. Und da gab es eben auch das Thema Elternassistenz am Rande. Da ist es mir eben schon begegnet. Also ich wusste damals schon, das ist jetzt über 20 Jahre her, dass es Elternassistenz gibt. Von daher war es für mich klar, wenn ich später selber mal, also jetzt aus Sicht damals als Studierende, war es für mich klar, wenn ich später mal eine Familie haben werde, dass ich auch mich bemühe, Elternassistenz zu bekommen. Nun hat sich das in den letzten Jahren auch verändert. Für Blinde und Sehbehinderte war der Zugang nicht so ganz einfach, Elternassistenz zu bekommen, weil es einkommens- und vermögensabhängig war, auch immer noch ist, aber die Voraussetzungen haben sich geändert. Also ich kann mich erinnern, als ich hier angefangen habe beim BVN, habe ich versucht, für jemanden Elternassistenz zu beantragen. Und das hat aber nicht funktioniert, weil derjenige berufstätig war und zu viel verdient hat. Das heißt, Elternassistenz bezahlt wurde damals nur für diejenigen, die wirklich, ich sage mal in Anführungszeichen, mittellos waren. Das hat sich geändert durch das BTHG, also durch das Bundesteilhabegesetz. Da ist der Zugang einfacher geworden, weil eben die Bemessungsgrenzen mittlerweile andere sind. Das heißt, jemand, der berufstätig ist, kann auch Elternassistenz bekommen.
7: Okay, und du hast ja nun schon gesagt, dass du im rechtlichen Sinne oder im gesetzlich blind bist. Du hast aber schon auch noch einen Sehrest.
6: Genau, richtig.
7: Kannst du den noch maximal auch dafür einsetzen, dass du dich im Alltag so frei bewegen kannst? Oder wie müssen wir uns das vorstellen?
6: Also grundsätzlich bin ich erstmal mit dem blinden Langstock unterwegs. Um mich zu kennzeichnen im Straßenverkehr, damit die Leute wissen, okay, die Frau sieht nicht so gut. Weil es steht mir nicht auf die Stirn geschrieben, dass ich schlecht sehen kann. Das kriege ich immer wieder gesagt. Und deswegen, ja, es ist halt so wichtig für mich, für andere, dass ich gekennzeichnet bin, auch wenn ich Dinge noch wahrnehme. Aber alles kann ich eben auch nicht überblicken und einschätzen. Und gerade wenn ich mit meiner Tochter unterwegs bin, ist es umso wichtiger für mich, für meine Tochter, dass ich gekennzeichnet bin.
7: Ja, und nimmt Rosalie da auch Rücksicht drauf? Oder wie ist das? Du hast ja gesagt, sie ist jetzt so im Vorschulalter. Sie ist aber auch ein Kind.
6: Ja. Ja. Wie Kinder so sind. Ja. Also es gibt wirklich Situationen, da ist sie sehr rücksichtsvoll und sagt, Mama, pass auf, da ist eine Stufe oder Mama, da kommt jetzt der Bordstein. Sie muss das nicht machen, sie macht das von sich aus, weil sie es gelernt hat, weil sie damit groß geworden ist. Ich fordere das nicht ein. Im Gegenteil, ich möchte nicht, dass mein Kind mich zu sehr unterstützt, weil sie ist Kind und kein Hilfsmittel.
7: Ja.
6: Aber klar gibt es auch Situationen, wo ich sie dann wieder einfangen muss. Also sie weiß, wenn sie mit mir unterwegs ist, alleine, es muss klare Absprachen geben, damit es mit uns beiden funktioniert. Anders geht es nicht. Ja. Also bestes Beispiel ist Fahrradfahren. Sie hat es letztes Jahr gelernt. Ich habe mich anfangs nicht getraut, mit ihr alleine rauszugehen, wenn sie mit dem Rad fährt. Das hat sich mittlerweile geändert. Also sie kann jetzt mittlerweile auch alleine mit dem Fahrrad zum Kindergarten. Ich laufe dann halt mehrere Meter hinter ihr her. Ich weiß, ich kann mich auf sie verlassen. Sie bleibt an jeder Ecke stehen und fährt nicht alleine über die Straße. Sobald sie das macht, muss ich das mit dem Fahrradfahren einfach unterbinden. Ja. Es geht nicht anders und das weiß sie eigentlich auch.
7: Ja.
6: Und bisher hat es funktioniert.
7: Sehr schön. Ja, klare Regeln helfen dran. Ne?
6: Richtig, das ist gut. Anders geht's nicht.
7: Und wie muss man sich das denn vorstellen, Adrian, wenn ihr zu dritt unterwegs seid? Ist sie dann ein bisschen unbedarfter? Merkt sie sofort den Unterschied oder wie nimmst du das wahr?
5: Das kann natürlich sein, dass sie vielleicht dann schon noch mal eher was austestet. Ja. Nee, ich kann das eigentlich auch nur bestätigen. Klar, in der Anfangszeit war es so ein bisschen, hat das ein bisschen gedauert, aber das hat sie dann ganz gut angenommen und das klappt auch wirklich sehr gut, dass man sagt, okay, du fährst jetzt, sag mal, bis zur nächsten Straße, wo wir dich sehen können und da bleibst du stehen. Und das klappt dann auch wirklich gut mit ihr.
7: Ja.
5: Also da kann ich echt sagen, dass es dann, wie gesagt, wie Jessica das schon sagte, gute, vernünftige Absprache vorher im Endeffekt.
7: Ja.
5: Das hat sich bei ihr dann ganz gut verinnerlicht.
6: Ja. Es ist schon so, wenn ich Assistenz dabei habe, dass meine Tochter dann mehr Freiraum hat, sage ich mal. Weil ich weiß, okay, ich habe jemanden an meiner Seite, der sieht, was sie gerade macht. Und ja, darauf kommt es eben auch an. Das ist bei mir eben das, wo ich die Elternassistenz brauche. Jemand, der sieht, was mein Kind macht und den ich fragen kann, wo ist sie, was macht sie? Und gegebenenfalls, wenn es gefährlich wird, eingreift. Oder mir sagt, was gerade ist und ich ihr dann sage, das und das geht nicht.
7: Ja. Vielleicht mögt ihr noch mal kurz erklären, worin besteht eigentlich der Unterschied zwischen einer persönlichen Assistenz und einer Elternassistenz?
6: Dadurch, dass ich Mutter bin, beziehungsweise mein Mann nutzt auch Assistenz, weil wir beide betroffen sind. Wie der Name schon sagt, Elternassistenz. Ne? Wenn man Eltern mit einer Behinderung ist, hat man die Möglichkeit, das zu nutzen. Der Unterschied zu einer persönlichen Assistenz ist eben aus meiner Sicht, dass jemand, der persönliche Assistenz übernimmt, eben speziell jetzt für die Person mit Behinderung Assistenz übernimmt, also Dinge erledigt, die nicht bewerkstelligt werden können beim Einkaufen oder was auch immer. Und bei uns ist es halt das Thema das Kind, also alles rund ums Kind, wo wir einfach Hilfestellung brauchen. Also sei es jetzt Beaufsichtigung auf dem Spielplatz, Unterstützung bei, ich sag mal, Arztbesuchen, solche Dinge zum Beispiel.
7: Ja. Und das bezieht sich dann immer vor allem auf so Alltagssituationen, ja?
6: Ja.
7: Oder okay, also ausschließlich im Alltag. Und hast du da ein bestimmtes Stundenkontingent, was du in Anspruch nehmen kannst?
6: Genau, das wird im Vorfeld eben ausgehandelt, im Kostenträger. Wir müssen natürlich belegen, welchen Bedarf oder darstellen, welchen Bedarf wir haben. Also es gibt regelmäßig so eine Bedarfsermittlung. Wir sagen halt, das und das brauchen wir, weil wir das und das machen möchten. Und dann geht man halt gemeinsam in den Dialog und am Ende kommt dann in der Regel auch der Bedarf raus, der angemessen ist. Es gibt die Möglichkeit, das nutzen wir auch, zusätzliche Bedarfe zu bekommen, also zusätzliche Stunden, wenn wir zum Beispiel in Urlaub fahren. Das haben wir jetzt schon benutzt, wir werden das wieder nutzen. Das ist auf jeden Fall eine super Sache, weil ohne Assistenz könnten wir mit unserer Tochter so jetzt nicht in Urlaub fahren. Ich müsste für alle irgendwie mitgucken, mitdenken und das übersteigt meine Fähigkeiten, ehrlich gesagt.
7: Ja, absolut. Ja. Okay, das heißt, ihr fahrt auch zusammen in Urlaub?
5: Ja, genau.
6: Oh ja. Für ihn ist es Arbeit, für uns ist es Freizeit.
5: Steht jetzt demnächst wieder ein Urlaub an.
7: Ja.
5: Das ist jetzt, glaube ich, der vierte Urlaub, glaube ich, den
6: echt
5: wir zusammen verbringen.
6: Vierte? Dritte oder vierte, ja.
5: Ja, dritte oder vierte, genau.
7: Ja.
5: Gut, ist natürlich auch gut. Wir wissen schon, wo es hingeht. Wir kennen die Gegebenheiten.
7: Ja.
5: Sie sind auch eben, sagen wir auch für Jessica und Frank auch ein bisschen zugeschnitten. Und nee, das klappt auch wirklich gut.
7: Sehr gut. Und du bist dann also die Elternassistenz von der Familie? Oder speziell von, okay.
5: Ja, genau, im Endeffekt hat es ja angefangen. Sag mal, Jessica hat ja sozusagen Stunden beantragt.
7: Ja.
5: Da war so, ja, habe ich sozusagen für Jessica gearbeitet, aber klar, es ist, wie Jessica auch schon sagte, alles ein fließender Übergang. Man soll sich halt auch ein bisschen um den Haushalt kümmern, wie gesagt, mit Rosalie eben halt interagieren und gucken, was da anliegt, immer einkaufen. Also ist im Endeffekt so allumfassend eben halt sozusagen für die Familie.
6: Naja, aber der Bedarf von Frank kam dann halt auch dazu, weil dass wir gesagt haben hier, dass er auch Möglichkeiten hat, Assistenz zu nutzen, auch alleine, haben wir eben dann auch Stunden beantragt.
7: Okay, und Frank ist dein Mann.
6: Genau.
7: Wie lange gilt denn dieser Bedarf? Also wie lange kann man sich darauf verlassen, dass ich jetzt Stunden XY zur Verfügung habe?
6: Also in unserem Fall wurde uns schon gesagt, solange wie der Bedarf da ist. Deswegen geht man regelmäßig mit dem Geldgeber, also mit dem Kostenträger, in den Dialog. Das ist die Grundlage.
7: Ja, man muss ja nämlich auch wirklich langfristig planen können. Ne? Also gerade mit Kind, da möchte man ja nicht auf einmal einen Ausfall haben.
6: Ja, also ich gehe davon aus, erstmal so lange, bis Rosalie die Grundschule durchlaufen hat, werden wir Assistenz brauchen. Was danach kommt, müssen wir dann sehen.
7: Ja.
6: Also ich denke, das ist realistisch. Aber es kann auch sein, dass wir sagen, wir brauchen danach hier und da. Das wissen wir jetzt einfach noch nicht. Das wird sich zeigen.
7: Ja. Und bist du zufrieden damit, wie viele Stunden du in Anspruch nehmen darfst? Passt das zu deinem Bedarf?
6: Im Moment ja. Man muss halt schauen, wenn sich irgendwas ändert, dann muss ich natürlich auch auf den Kostenträger zugehen und sagen, hier, ich brauche vielleicht doch aus den und den Gründen mehr Stunden.
7: Ja.
6: Das kann natürlich mal passieren, ja.
7: Ja. Adrian, hast du mehrere Familien, die du betreust oder betreust du jetzt nur Jessicas Familie?
5: Also zum jetzigen Zeitpunkt bin ich in zwei Familien tätig. Genau, also insgesamt bin ich jetzt in 4 Familien gewesen. Hat bei mir auch im Endeffekt auch klein angefangen. Ich habe ja sozusagen, bin ja auch sozusagen als Quereinsteiger reingerutscht.
7: Ja.
5: Und es gab ja im Endeffekt, glaube ich, am Anfang nur 10 oder 16 Stunden. Und dann so im Laufe der Zeit hat sich das halt immer ein bisschen weiter nach oben gesteigert.
7: Mhm.
5: Und dann, klar, hat man geguckt, wo hat man Kapazitäten. Dann hat jemand meine Chefin gefragt, Mensch, hast du vielleicht Lust, in die Familie mal reinzugucken? Die haben halt auch einen Bedarf.
7: Mhm.
5: Ja, und dann geht man dahin, stellt sich vor, macht einen Probetag und dann guckt, ob es passt, eben der Familie dann eben weiterhelfen kann.
7: Ja,
6: also bei der Elternassistenz muss man halt auch unterscheiden. Es gibt, ich sage jetzt mal, qualifizierte Assistenz. Das sind eben Menschen, die schon eine berufliche Vorbildung haben in dem Bereich, also in irgendeiner Form eine pädagogische Ausbildung haben.
7: Mhm.
6: Es gibt aber auch, wie in unserem Fall, eben die unqualifizierte Assistenz, wie Adrian sagt, das kann eben jemand machen, der auch als Quereinsteiger diesen Job macht.
7: Mhm.
6: Also man muss da jetzt nicht unbedingt eine Qualifizierung haben für diesen Beruf, aber man wird auf jeden Fall geschult. Es gibt Fortbildungen. Und natürlich auch die Aufgaben ergeben sich dann eben mit den Familien selber, wenn man zusammen den Alltag gestaltet.
7: Das heißt, das kann man sich schon so vorstellen, dass ihr euch einfach eng abstimmt.
6: Ja.
7: Wie sieht die nächste Woche aus?
6: So,
7: wie wollen wir es gemeinsam gestalten?
6: Ja.
7: Und du musst dann auch immer schauen, Adrian, dass du auch so alles übereinbekommst.
6: Wir haben halt feste Tage, wo wir wissen, Adrian ist da.
7: Okay.
6: Wir haben auch noch andere Assistenzkräfte, also es ist nicht nur Adrian, weil es kann ja auch mal sein, dass Adrian krank wird oder Urlaub hat.
7: Ja.
6: Ne? Deswegen haben wir auch andere Assistenzkräfte, die wir dann anfragen und nutzen können. Und die haben eigentlich ihre festen Tage, wo sie bei uns sind.
7: Ach ja, okay. Ja. Und im Urlaub ist es dann einfach am Stück, denn so ein geteilter Urlaub wäre ja wahrscheinlich auch sehr schwierig.
6: Im Moment, ja.
7: Ja. Hättest du jetzt auch sagen können, auch mit der Familie passt das jetzt nicht?
5: Klar, beide Seiten können das natürlich sagen, ne? Wenn man merkt, irgendwie, irgendwie ist was, stimmt das irgendwie nicht, ist das nicht harmonisch? Können halt beide Seiten sagen, tut mir leid, wir haben es ausprobiert, aber irgendwie läuft das nicht und ich kann eben halt nicht das geben, was die Familie braucht, oder wenn die Familie sagt, ja, irgendwie sind mit dir nicht zufrieden oder uns das anders vorgestellt. Da kann man natürlich von beiden Seiten sagen, okay, dann lassen wir es lieber.
7: Ja, und natürlich haben auch die Kinder da ein gewisses Mitspracherecht. Ne? Denn
5: natürlich,
7: das ist ja schon
5: muss
7: sehr
5: natürlich harmonieren. Man muss ja schon einen gewissen Zugang zu den Kindern haben.
7: Ja.
5: Man hat das ja schon in der einen oder anderen Familie mitbekommen, dass es eben halt nicht so rund lief. Und,
7: ja, passiert. Ne?
6: Tatsächlich haben wir uns auch schon von 2 Assistenzkräften verabschiedet, weil es nicht gepasst hat.
7: Ja.
6: Das ist bei uns auch schon der Fall gewesen, ja.
7: Wie geht deine Tochter so damit um mit dem ganzen Thema? Kommt sie gut mit allen zurecht?
6: Ja, das ist natürlich ein bisschen anders als in anderen Familien. Bei uns ist sehr oft noch eben eine zusätzliche Person anwesend. Also nicht nur Mama und Papa, sondern auch andere Assistenzkräfte, also Adrian oder vielleicht auch jemand anderes aus dem Team. Und ja, sie ist da reingewachsen. Wir haben angefangen mit Elternassistenz, da war Rosalie 7 Monate alt. Von daher kennt sie das. Aber klar, sie bekommt natürlich auch mit durch den Kindergarten, dass das in anderen Familien nicht so ist. Von daher, sie merkt auch mittlerweile, warum wir Assistenz haben, so weil Mama und Papa eben blind sind bzw. schlecht sehen können und deswegen Elternassistenz haben. Das erkläre ich ihr auch immer wieder und mittlerweile hat sie schon auch manchmal so, ich sag mal, so Züge, dass sie sagt, ach nee, das kann jetzt Adrian machen, du bist ja unser Assistent. Also das hat sie sich schon ein bisschen abgeguckt.
7: Ja, ja, ja, verstehe.
6: Also sie ist schon schlau, was das angeht.
7: Ja, ja.
6: Das gab es durchaus schon.
7: Sehr schön. Also ihr kommt gut zurecht. Das hört man so raus.
6: Im Großen und Ganzen.
5: Ja, also,
6: ja. Es gibt immer mal Unstimmigkeiten, aber ich meine, in jedem Arbeitsverhältnis läuft nicht immer alles rund und dann spricht man drüber und dann kriegt man das wieder hin. Das ist eben so.
7: Von deiner Seite auch, dass du gut mit Rosalie zurechtkommst.
5: Ich glaube, irgendwo hat sie mich schon sehr gut akzeptiert und irgendwo gehört damit zur Familie, ist das ein bisschen übertrieben, aber...
7: Gehörst du schon einfach in das Setting Familie?
6: Genau.
7: Dran, ne?
5: Ja, genau.
7: Okay, welche Aufgaben hast du denn da jetzt eigentlich konkret? Wie kann man sich das so vorstellen?
5: Ja, im Endeffekt geht es halt los mit, sag mal, den pflegerischen Tätigkeiten. In der Anfangszeit war es eben halt sich Windel wechseln, Flasche geben, Essen machen oder wir haben ja dann noch viel,
6: Babybrei gekocht.
7: Ah,
6: gekocht und eingefroren. Das war immer eine große Aktion, alle paar Wochen.
7: Ja, sehr gut.
5: Genau, also im Endeffekt alles, was ihm halt rund ums Kind da ist. Zähne putzen, baden, duschen. Je nachdem, was halt anliegt.
6: Mhm. Es ist aber auch so, dass die Elternassistenz das natürlich nicht alleine macht. Ne?
7: Also immer mit...
6: Immer im Team, ne? Ja. Immer mit einem Elternteil zusammen. Weil das ist ja Sinn und Zweck der Elternassistenz, ne? Dass sie unterstützt. Ne? Mhm. Wenn ich ihn bitte, guck mal, wie sieht sie aus im Windelbereich? Müssen wir mal wieder cremen oder so? Oder beim Baden, ist jetzt der Schaum aus den Haaren raus oder nicht? Oder wie oder was?
7: Ja.
6: Das gehört einfach dazu.
5: Bei euch ist es eigentlich mal wirklich, sag mal,

0: In erster Linie sind wir ja dafür, wie gesagt,
1: für die
0: Eltern, die eben halt eine Beeinträchtigung haben, dass wir da unterstützen.
1: Ja. Jessica, du hast es gerade schon gut auf den Punkt gebracht. Also Adrian ist oder auch andere Elternassistenzen bei euch, die unterstützen dich bei Aufgaben, die du im Elternbereich, sagen wir mal, hast. Das heißt also, man kann sich das jetzt nicht so vorstellen, dass man noch sagt, ja, ich habe jetzt noch dies und jenes zu tun, pass du mal bitte auf mein Kind auf. So in der Form ist es nicht zu verstehen.
2: Eigentlich nicht, nein. Es kommt durchaus mal vor, ne? Oder man muss dann auch abwägen, wer kümmert sich jetzt ums Essen, wer kümmert sich ums Kind. Ne? Dann gucken wir halt, ne? Wir sind dann zusammen in der Wohnung und dann werden die Aufgaben halt geteilt, sage ich mal. Genau. Aber in erster Linie soll es schon so sein, dass die Eltern, ich sag mal, mit dem Kind sind und dann die Elternassistenz die anderen Dinge übernimmt.
1: Ja.
2: Aber da sprechen wir uns dann auch halt ab, wer macht was.
1: Ja, so ist ja dann auch realistischer Familienalltag. In welchen Situationen hast du denn das als unerlässlich empfunden, eine Assistenz? Also du hast ja nun schon gesagt, dass Rosalie 7 Monate alt war. Mhm. Ich stelle mir das aber auch so im Babyalter sehr herausfordernd vor, wo du dann noch keine Assistenz hattest. Wie konntest du damit umgehen?
2: Ich sage mal so, für uns als sehbehinderte, blinde Eltern war es einfacher, als das Kind eben noch nicht mobil war.
1: Okay, ja.
2: Krabbeln ging noch, klar, aber wenn es dann anfängt zu laufen, dann wird es herausfordernd, ja.
1: Mhm.
2: Was für mich eben wichtig war, Spaziergänge mit dem Kinderwagen, habe ich am Anfang eigentlich nur in sehender Begleitung gemacht. Ansonsten bin ich mit ihr, wenn ich alleine war, habe ich Rosalie in die Trage genommen, damit ich den Stock benutzen konnte. Das ist halt schon so lange her.
1: Ja, ja, aber dann, du hast recht, sobald das Thema Mobilität aufkommt, dann kommen natürlich ganz neue Gefahren in eigentlich allen Alltagssituationen, ne?
2: Ja,
1: also zu Hause, aber auch unterwegs.
2: Ich habe mir das ehrlich gesagt Stück für Stück erarbeitet, weil ich habe ja auch nicht 24/7 Assistenz, ne?
1: Ja.
2: Das ist ja schon auch so. Und ich kann mich erinnern, es gab Wochenenden, wo ich gedacht habe, oh, was mache ich jetzt mit meinem Kind? Da war Rosalie, ich weiß nicht, vielleicht 1,5, 2, 2,5. Und anfangs war es so, bei schönem Wetter haben wir dann unseren Balkon zum zweiten Kinderzimmer gemacht, alles rausgeschleppt, weil das die Möglichkeiten waren, wo ich wusste, okay, einen sicheren Rahmen, da kann nicht so viel passieren, ich bin dabei. Aber trotzdem wollte ich ihr auch ermöglichen, dass sie zum Spielplatz gehen kann.
1: Ja.
2: Ich habe dann angefangen, wir haben bei uns hinten im Hof einen kleinen Spielplatz und da bin ich dann, als sie gerade laufen konnte, mit ihr hingegangen, damit sie auch dieses Erlebnis hatte, ich kann auf den Spielplatz gehen. Also das habe ich mir erarbeitet und irgendwann habe ich mich dann auch getraut, auf andere Spielplätze mit ihr zu gehen, die ich eben schon kannte, weil wir sie vorher mit Assistenz besucht haben und ich für mich das Gefühl hatte, dieser Spielplatz ist für mein Empfinden sicher, weil es gibt nur einen Eingang und der ist nicht zu allen Seiten offen, sondern nur zu einer. Das erleichtert das natürlich auch.
1: Ja.
2: Ja, also es ist quasi ein Prozess, ne, den ich da durchlaufen habe und mir einfach Dinge auch erarbeitet habe. Also man wächst quasi mit seinen Aufgaben, das ist so.
1: Ja. Adrian, du hast schon gesagt, dass du einen bunten Weg vorher schon beschritten hast.
0: Genau.
1: Was macht den Beruf besonders?
0: Ich denke mal, wenn man so eine soziale Neigung hat, würde es, denke mal, jedem schon so gut passen. Ja, es ist irgendwo, ich selber habe keine Kinder und im Endeffekt ist es irgendwo schon echt schön, irgendwie, sag mal, andere Kinder so zu erleben und zu begleiten und zu helfen oder den Familien zu unterstützen, wie die denn eben immer größer werden, sich mal weiter entfalten und die geben einem auch viel zurück im Endeffekt.
1: Ja.
0: Und das ist schon echt schön, weil man der Familie helfen kann und man da eben halt dann auch einiges zurückbekommt im Endeffekt.
1: Ja, sehr schön.
2: Natürlich gibt es auch Eltern, die sagen, nein, ich möchte keine Elternassistenz aus den und den Gründen. Mag es geben, ist auch völlig legitim, das muss ja jeder für sich selber entscheiden. Aber ich habe mich halt für diesen Weg entschieden und bin nach wie vor damit zufrieden. Auf jeden Fall.
1: Berätst du denn selber auch Betroffene dahingehend? Hast du schon Situationen gehabt, wo eben jemand betroffen war und das noch gar nicht wusste, dass man sowas wie Elternassistenz beantragen kann?
2: Gibt es, ja. Also es ist jetzt nicht jede Woche der Fall, aber ja, ich hatte durchaus auch schon Ratsuchende, die Kinder hatten, wo das Thema war.
1: Und berätst du dann in deiner Rolle als Selbstbetroffene oder eher als eben soziale Mitarbeiterin hier vom BVN? Oder
2: ehrlich gesagt, ich das. Ja, ist mir switcht sich schon so ein bisschen, ja. Ja. Ich glaube, es ist vielleicht für denjenigen, der beraten wird, nochmal eine ganz andere Sichtweise, wenn

0: man weiß, aha, da ist jemand, die eben auch Elternassistenz nutzt und weiß, wovon sie spricht.
1: Ja.
0: Ne? Also das hat nochmal eine ganz andere Qualität.
1: Absolut. Du hast ja auch schon gesagt, dass du gesetzlich blind bist. Würde es auch für hochgradig sehbeeinträchtigte Menschen, hätten die auch einen Anspruch? Oder ab wann kann man das überhaupt in Anspruch nehmen? Wird das immer individuell geprüft oder gibt es da Richtlinien, an denen man sich orientieren kann?
0: Also der Anspruch ist zunächst der Bedarf, den ich klar machen muss, der sich ergibt durch die Behinderung, die man hat und natürlich durch die Eigenschaft, Eltern zu sein, ein Kind zu haben. Und im Grunde genommen kann jeder mit Kind, der oder die eine Behinderung hat, Elternassistenz beantragen. Man legt aber eben da, warum brauche ich diese Elternassistenz und in welchem Umfang.
1: Gut, und dann wird das individuell geprüft.
0: Ich hatte ja anfangs gesagt, dass es einen Unterschied gab zu der Einführung des Bundesteilhabegesetzes. Also da ist es schon einfacher geworden, weil eben die Einkommens- und Vermögensgrenzen weiter gesteckt wurden. Das erleichtert den ganzen Antragsprozess immens. Also von daher war das eben, ich sag mal, ein Schritt in die richtige Richtung. Und ich hoffe, weil im Moment einfach auch die aktuelle Diskussion dahingehend ist, also auf politischer Ebene, dass es da nicht zu gravierenden Kürzungen kommt. Also da sind ja gerade Diskussionen im Gange, die sind schon erschreckend.
1: Könntest du es dir Stand jetzt dir ohne Elternassistenz noch vorstellen? Also gerade weil du jetzt ja schon jahrelang das in Anspruch genommen hast?
0: Ich glaube, es ist nichts unmöglich, nein. Aber es ist für mich oder für unsere Familie eine existenzielle Hilfeleistung, die wir in Anspruch nehmen. Weil es uns als Familie natürlich in vielen Dingen entlastet. Jetzt kommt in unserem Fall eben auch noch hinzu, wir haben nicht das familiäre Netzwerk. Das ist auch noch so ein Punkt. Es ist vielleicht etwas anders, der Bedarf, wenn man eine Oma um die Ecke hat, die mit unterstützen kann. Oder eine Tante oder wen auch immer. Wirft nochmal ein anderes Licht drauf. Ja, das haben wir nicht. Deswegen ist es für uns nochmal wichtiger, jemanden zu haben, wo wir wissen, die Assistenz ist da.
1: An welche Stellen muss man sich dann konkret wenden, wenn man solch einen Bedarf hat?
0: Ansprechpartner ist erstmal die Eingliederungshilfe jeder Kommune. Also hier in Hannover wäre das der Fachbereich Soziales. Dort kann man erstmal einen formlosen Antrag stellen. Man kann erstmal denen mitteilen, ich brauche Elternassistenz. Es macht natürlich immer Sinn, dazu zu schreiben, ich brauche sie, weil sich schon mal im Vorfeld Gedanken zu machen. Und dann beginnt dieser Prozess. Dann bekommt man Post mit einem wirtschaftlichen Fragebogen. Es wird dann abgefragt, was für ein Einkommen man hat, was für Vermögen man hat. Es wird ein Bedarfsgespräch geführt. Es wird eine Zielvereinbarung gemacht miteinander, also in der festgehalten wird, wofür braucht man die Elternassistenz? Ja, und das ist einfach der Prozess. Ne? Das wird eben von Zeit zu Zeit überprüft. Also zum einen die wirtschaftlichen Verhältnisse werden überprüft und zum anderen aber auch die Zielvereinbarung.
1: Ja.
0: Weil Kinder entwickeln sich. Es gibt natürlich auch Berichte, die geschrieben werden, was der Kostenträger eben einfordert. Zu Recht, weil er ist ja der Geldgeber. Also hat er auch das Recht zu wissen, wofür gebe ich mein Geld aus.
1: Nun ist ja so ein Familienalltag auch ganz oft von Spontanität geprägt. Also man kann ja nicht immer alles so vorhersehen.
0: Nein.
1: Ihr habt ja schon gesagt, ihr habt feste Tage.
0: Ja.
1: Aber könnt ihr auch da immer mal nach Bedarf gucken, wenn irgendwie was Unvorhergesehenes kommt? Man ist krank zum Beispiel?
0: Ja, das ist mir zum Glück nicht so ganz häufig passiert. Ja, es ist schon vorgekommen und dann habe ich Adrian noch angerufen und habe gesagt, kannst du kommen? Ich kann Rosalie nicht in den Kindergarten bringen, weil ich selber krank bin. Und dann ist Adrian auch gekommen. Ja, es ist die Ausnahme, aber es kommt durchaus mal vor. Oder ich brauche Unterstützung, weil das Kind krank ist. Das passiert natürlich auch.
1: Also gerade, wenn dann auch Symptome erkannt werden müssen, das ist ja mitunter herausfordernd.
0: Ja. Oder das Kind ist halt so krank, dass ich es alleine nicht zum Kinderarzt kriege, zum Beispiel.
1: Da wirst du in deiner Zeit als Elternassistenz bestimmt auch ganz viel dazugelernt haben, ne, was so Kinderkrankheiten anbelangt.
2: Es geht eigentlich, bisher haben wir jetzt nicht ganz so viele oder exotische Krankheiten gehabt.
1: Ja.
2: Klar, was ich, dass sie eben halt ihre U-Untersuchung haben und die ja. geimpft werden müssen. Und klar, irgendwo gibt es immer mal so kleine Bereiche, die den Horizont wieder ein bisschen erweitern.
1: Ja. Und beschreibst du dann im Alltag auch viel, was Rosalie gerade macht? Also nehmen wir zum Beispiel an, sie malt ein Bild. Kann man sich das dann so vorstellen, dass du auch erklärst, was auf dem Bild so drauf ist?
2: Ein bisschen abhängig von der Situation. Ich glaube, in der Anfangszeit war es immer ganz interessant, zu gucken oder zu beschreiben, was sie malt. Aber ich glaube, in der Laufe der Zeit, gerade im Kindergarten, hat sie ganz viel gemalt und mitgebracht. Und irgendwann, sag ich jetzt mal.
1: Ja, oder sie erklärt es uns auch selber wahrscheinlich.
2: Dann weiß ich auch selber, genau. Ja.
1: Ja. Jessica, hattest du sonst noch irgendwelche Probleme oder Herausforderungen bei der Beantragung oder auch beim Finden von geeigneten Personen? Das ist ja auch ganz oft so eine Sache, dass man zwar einen Bedarf hat, aber die Personen dazu gar nicht findet.
0: Oder? Tatsächlich ist das oft so, ne? Also der Antrag war dann durch und dann hieß es, ja, Sie können Elternassistenz in Anspruch nehmen. Okay, dann habe ich mir natürlich damals einen Dienstleister gesucht. Ne? Ich kann mir das ja selber aussuchen, wen ich da nehme.
1: Ja.
0: Habe mich dann für einen entschieden und ja, die hat mir dann auch Assistenz vorgeschlagen. Die habe ich dann auch erstmal kennengelernt. Die hat bei uns hospitiert damals. Aber wie gesagt, da habe ich dann nach 4 oder 6 Wochen entschieden, nee, wir passen nicht zusammen, das läuft hier nicht. Das war unsere erste oder meine erste Assistenzkraft. Ja, und dann kam kurz danach auch schon Adrian. Also bei Adrian ging über einen Bekanntenkreis. Ich habe dann rumgefragt, ob jemand jemanden kennt, der passen würde, und tatsächlich war es so. Und wir haben dann das ausprobiert. Also Adrian war auch bei uns zum Hospitieren einen Tag lang. Wir sind dann gemeinsam rausgegangen, kann ich mich dran erinnern. Ich glaube, wir waren auch spazieren.
2: Ja.
0: So, genau. Und ich habe dann gedacht, okay, wir probieren das mal und ja, funktioniert.
1: Das heißt, wie lange arbeitet ihr jetzt schon zusammen?
2: Seit 5 Jahren.
1: Oh, wow. Ja,
2: wie gesagt, in der Anfangszeit waren es halt ein paar weniger Stunden halt. Da bin ich, glaube ich, nur 2 Mal die Woche oder so da gewesen. Dann hat sich das aber eben halt für eine Stunde immer mehr ergeben.
0: Ja, je mobiler das Kind eben wurde, ne?
1: Genau. Das heißt, du hast ihr mit Fahrradfahren beigebracht?
0: Das hat eine andere Assistentin in dem Fall gemacht. Aber ja. Ja, das sind so Sachen, die kann ich dann mit der Sehbehinderung nicht übernehmen. Ja. Das muss dann die Assistenz machen.
1: Ja.
0: Fahrradfahren geht halt nicht. Das muss jemand begleiten, der sehen kann. Ja. Wir haben auch ein Fahrrad für eine erwachsene Person gekauft, damit auch die Möglichkeit besteht, dass jemand mit Rosalie Radtouren machen kann, weil wir es nicht können.
1: Ja, Mensch, 5 Jahre, eine schön lange Zeit. Das heißt, du kennst sie schon von ganz klein auf.
2: Ja. Dann
1: hat man ja doch nochmal eine ganz andere Bindung.
2: Zu den Kindern, das stimmt, ja.
1: Ja, wird dann wahrscheinlich auch komisch, wenn irgendwann die Zeit da ist, dass sie einfach auch selbstständig geworden ist. Ne?
0: Ja. Aber der Bedarf ist da, also ich glaube nicht, dass Adrian so schnell arbeitslos wird. Das kann ich mir nicht vorstellen, ehrlich gesagt. Also selbst wenn es bei uns nicht mehr ist, wird es andere Familien geben, die Bedarfe haben. Und dann hat er ja schon einen sehr reichen Erfahrungsschatz, aus dem er schöpfen kann.
1: Ja, das ist gut. Wie ist da so deine Einschätzung, Jessica? Wie hoch ist der Bedarf hier in Hannover zumindest? Oder kann man das sogar für Niedersachsen allgemein sagen?
0: Also da müsste man wahrscheinlich eher die Dienstleister fragen. Also ich kann es ehrlich gesagt nicht überblicken, weil ich nicht weiß, wie viele Eltern mit Behinderung gibt es. Ja, darüber wird es keine Statistik geben.
1: Und wie ist dein Eindruck jetzt als soziale Beraterin? Wissen die Menschen, dass sie diesen Anspruch haben, oder muss man da einfach auch immer viel Aufklärungsarbeit leisten?
0: Also ich denke, mit diesem Thema in die Öffentlichkeit zu gehen, ist auf gar keinen Fall falsch, um eben die Informationen zu streuen. Weil ja, es ist wie mit jedem Thema. Es gibt Menschen, die haben davon irgendwann irgendwie erfahren, so wie jetzt in meinem Fall. Ich habe mich früh damit beschäftigt und wusste das.
1: Ja.
0: Es gibt aber natürlich auch einen Großteil, die es eben nicht wissen und die das dann vielleicht in einer sozialen Beratung erfahren, dass es Elternassistenz gibt.
1: Ja, denn also ich kann mir eben auch nicht vorstellen, dass das so ein Selbstläufer ist, dass man da mal mit seiner Hebamme oder so drüber spricht, was es so für Möglichkeiten gibt. Ne? Da ist ja auch nicht jeder gleich geschult worden. Ne?
0: Das ist der Punkt. Ne? Also welche Multiplikation gibt es, die man da eben sensibilisieren kann. Und da ist, glaube ich, die Zielgruppe der Hebammen auf jeden Fall eine wichtige, weil genau die haben ja mit den Familien, die auch eine Behinderung haben, zu tun.
2: Mhm. Aber ich kann das auch nochmal unterstreichen. Also wenn ich jetzt irgendwo privat ins Gespräch komme und dann, ja, was machst du jetzt arbeitsmäßig und so weiter? Ich bin in der Elternassistenz tätig. Aha, okay, was ist das? Ja. Also das hat wirklich viele, viele gar nicht diesen Bereich kennen. Ich denke mal, wichtig, dass man das eben halt wirklich noch ein bisschen weiter
1: nach außen trägt. Ja, schön. Insofern ganz toll, dass ihr heute für diese Fragen zur Verfügung steht. Das ist wirklich großartig.
0: Ja, was mir gerade so durch den Kopf geht. Jetzt gibt es natürlich Menschen, die hier zuhören, die vielleicht auch Eltern sind und die Möglichkeit der Assistenz nicht hatten oder es die nicht gab, die haben das natürlich auch geschafft. Na klar, keine Frage. Ne? Also gerade, ich denke jetzt mal an die ältere Generation. Von daher ist es eben auch schade, dass der Zugang einfach auch erst seit einigen Jahren einfacher geworden ist. Ne? Klar geht es auch ohne, aber man braucht irgendwie ein Netzwerk.
1: Ja.
0: Es gibt ja dieses Sprichwort, dass ein Kind von einem ganzen Dorf großgezogen wird. Und das ist so. Ohne Netzwerk kriegst du es schwer hin.
1: Ja, wo auch jeder irgendwie auf jeden so ein bisschen mit achtet. Richtig. Und aufpasst und
0: Richtig.
1: Mitdenkt.
0: Ich denke, dass dann in, ich sag mal, in früheren Zeiten, wo es eben das Thema Elternassistenz nicht gab, dass eher diese Netzwerke gegriffen haben. Ne? Nachbarn, Freunde, Verwandte, die da unterstützt haben.
2: Also ich kann im Endeffekt auch noch bestätigen, also in allen Familien, wo ich tätig war, dass da doch immer eine große Dankbarkeit eben dann auch immer da ist und dass die dann schon, dass es wichtig ist, dass dann jemand die Familie unterstützt. Also das kam wirklich in allen Familien immer wieder zurück.
1: Ja, ich kann mir auch vorstellen, dass man erst merkt, wie groß so eine Belastung eben auch ist, wenn man mal Unterstützung erfahren hat. Ne? Dann ganz oft funktioniert man ja dann, ne? Und merkt gar nicht, wie hoch dieser Druck einfach auch ist. Und das hat ja dann auch Folgen für die eigene Psyche und für die eigene Gesundheit. Und ich glaube, da muss man einfach auch gucken, dass man nicht nur Eltern ist, sondern auch ein Mensch, der auch seine eigenen Bedürfnisse hat und auch funktionieren muss auf Arbeit, in der Familie etc. Und da ist das Thema Elternassistenz ja auch so eine Art Vorsorge oder Prävention, ne? dass man selber irgendwie gesund bleibt. Kannst du das so nachvollziehen?
0: Das ist auf jeden Fall ein Aspekt. Ja, das ist, ich sag mal, ein Teil meiner Geschichte gewesen oder ist es immer noch, also von daher.
1: Erwartungen, die man auch so als Eltern hat, ne? Oder die einem von der Gesellschaft auch gegeben sind, die sind ja zum Teil schon wirklich sehr, sehr hoch.
0: Da wenn man dann noch als Eltern eine Behinderung hat.
1: Das ist nicht also, ohne.
0: Nein, also ja. Ich bekomme es ja auch zum Teil mit, wie Menschen auf uns reagieren. Ne? Also mittlerweile hat sich das in dem Umfeld, in dem wir uns bewegen, kennen uns die Leute. Aber ich merke halt auch so, wenn wir im Stadtteil unterwegs sind, also gerade am Anfang, als Rosalie noch klein war, ich selber habe es nicht so mitbekommen, aber Menschen, mit denen ich unterwegs war, haben mir das gesagt, so, die hat aber jetzt komisch geguckt oder so. Ja, oder du wurdest beobachtet, wie du mit deinem Kind umgehst. Diese Situation kenne ich. Ne? Das passiert. Menschen sind neugierig oder sie sind eben unsicher, weil sie nicht wissen, wie gehe ich damit um. Also mein bestes Beispiel ist, auch jetzt werde ich bestimmt wieder Menschen haben, die mich dafür kritisieren, aber ich bin, als Rosalie eben mobiler wurde und ich keine Assistenz hatte, bin ich mit ihr an der Leine gelaufen. Ja, weil ich habe die Verantwortung für dieses Kind. Ich habe jetzt eben diese Sehbehinderung. Wie schaffe ich es, dass mein Kind unfallfrei durch den Straßenverkehr kommt, weil wir gerade irgendwo hin wollen? Und dann habe ich mich eben für diese Variante entschieden, weil es eben in meiner Verantwortung liegt.
1: Ja.
0: Und dann war es mir auch echt egal, was Menschen denken oder sagen. Das ist mein Kind und ich möchte, dass mein Kind möglichst unversehrt bleibt.
1: Ja.
0: Und das war eben dann für mich die Lösung.
1: Ja. Und ich gehe mal davon aus, dass du das ja dann auch mit deinem Kind besprochen hast und ihr damit übereinkommt und dann ist ja auch alles gut.
0: Ne? Naja gut, in dem Fall, sie war halt noch klein. Ich habe ihr das erklärt, warum und wieso ich das mache. Also ich habe es für sie dann versucht, kindgerecht zu erklären.
1: Ja.
0: Und das hat dann auch funktioniert.
1: Ja, aber das glaube ich gerne, dass da schnell auch Bewertungen auf einen einprasseln.
0: Ja.
2: Jede Entlastung, die man bekommt, denke ich mal, ist eben gut.
1: Ja.
2: Und wenn es das hier in Deutschland eben halt so gibt, ist es ja wichtig, dass man das publik macht und ordentlich nach draußen trägt. Und dass halt immer mehr davon profitieren können.
1: Ja, und dafür auch kämpft und einsteht. Ne? Denn gerade wie du gesagt hast, es wird wahrscheinlich auch Kürzungen geben. Und um einmal zu erklären, wie wichtig eigentlich dieses Angebot ist.
0: Das ist
1: wie essentiell.
0: Ne? Der muss gesehen werden, der Bedarf. Und da darf nicht der Rotstift angesetzt werden.
1: Ja, wohin fahrt ihr denn jetzt in Urlaub? Bleibt ihr in Niedersachsen oder geht's weiter weg?
0: Wir bleiben in Deutschland, es geht nach Schleswig-Holstein.
1: Ah ja.
0: Also an die Ostsee.
1: Ich danke euch ganz herzlich für dieses unglaublich interessante Gespräch. Ganz lieben Dank, Jessica, lieben Dank, Adrian. Und ja, alles Gute für euch.
0: Ja, sehr gerne.
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1: Ich bin Tanja Wagner. Die Pflegekassen haben die SPD davor gewarnt, die geplante Pflegereform zu blockieren. Verbandchef Blatt sagte, in der Pflege herrsche Alarmstufe Rot. Die Kassen seien in wenigen Monaten leer. Nicht zu handeln wäre fatal. Der Entwurf müsse jetzt in den Bundestag. SPD-Politiker hatten gestern Änderungen an Reformplänen gefordert und mit Blockade gedroht. Konkret verlangt die SPD einen Pflegedeckel, der die Eigenanteile begrenzt. Der Entwurf von Gesundheitsminister Linnemann sieht Milliardeneinsparungen vor. Welche Rechte haben Kundinnen und Kunden, wenn das T-Shirt beim ersten Tragen reißt oder das Spielzeug schnell den Geist aufgibt? Das sollen sie schneller als bislang erkennen können. Ab heute müssen dafür in der ganzen EU 2 einheitliche Labels verwendet werden.
2: Es gibt jetzt 2 neue Labels, die beim Kauf von Konsumgütern die Kunden über ihre Rechte informieren sollen. Das eine ist das sogenannte Gewährleistungslabel. Das wird nicht an dem Gegenstand angebracht, den man kauft, sondern es wird überall an der Wand oder neben der Kasse zu sehen sein, mit einer Menge Text. Der klärt unter anderem darüber auf, dass es in der EU eine Gewährleistung von mindestens 2 Jahren gibt. Außerdem gibt es künftig ein sogenanntes Garant-Label. Das sieht man, wenn der Händler ohne zusätzliche Kosten mehr als 2 Jahre Garantie gibt. Dieter Ebeling, Brüssel.
1: Der Entwickler von künstlicher Intelligenz, OpenAI, hat nach einem neuen Zwischenfall das Training seiner leistungsstärksten KI-Modelle ausgesetzt. In einem Test schaffte es, ein KI-Modell ohne Internetzugang Antworten von einem externen Chatbot zu bekommen. Laut OpenAI habe die Software eine Lücke in den Netzwerkeinstellungen gefunden und sie ausgenutzt. Die Menschen in der Schweiz stimmen heute darüber ab, ob die Neutralität ihres Landes stärker in der Verfassung verankert werden soll. Sollte es eine Mehrheit geben, würde die Schweiz künftig Sanktionen wie die gegen Russland nicht mehr mittragen.
3: Die einen sagen, eine strikt neutrale Schweiz werde auch bei Krieg in Europa nicht angegriffen. Die anderen halten das für Wunschdenken. Wenn die Initiative angenommen würde, dann dürfte die Schweiz aber keine Sanktionen mehr verhängen, etwa gegen Russland wegen des Angriffskriegs auf die Ukraine. Aus Genf, Christiane Oehlrich.
0: Das Wetter.
4: Aktuell messen wir in Belm 20 Grad, in Alfhausen 18 Grad und hier in Osnabrück 21 Grad. Es bleibt heute trocken und tagsüber scheint noch maximal 6 Stunden lang die Sonne bei einer Temperatur von 25 Grad. In den nächsten Tagen gibt es in Osnabrück einen Mix aus Sonne und Wolken, aber es bleibt überwiegend trocken. Die Höchstwerte liegen dann zwischen 24 Grad am Montag und sage und schreibe 27 Grad am Dienstag.
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4: Um 12 Uhr und 3 Minuten keine Störungsmeldungen für die Region Osnabrück. Aber denkt immer dran, egal mit welchem Verkehrsmittel ihr unterwegs seid oder zu Fuß.

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1: Die 900. Ausgabe am 27.09.2026. Herzlich willkommen. Bis 14 Uhr gibt es wie gewohnt Musikwünsche, die während der Woche eingegangen sind. Geburtstage, Erinnerungen, aber natürlich auch Neuerscheinungen und unsere zahlreichen Tipps. Und wenn ihr einen Musikwunsch habt und ihr wisst gar nicht, worin wende ich mich damit, ja, dann ganz einfach per Mail.
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1: Und damit wünsche ich viel Spaß und guten Empfang. Ja, hat's noch nicht gespielt. Jetzt Ende September spiele ich es natürlich trotzdem. Earth, Wind & Fire September und dann noch ein September-Titel, nämlich ganz neu von William Sedona.

Das klang amerikanisch, war es aber nicht, es kam aus Darmstadt. William Sedona, September. Natürlich im September erschienen. Ja, mit dieser Musik möchte ich einleiten, dass wir jetzt ein bisschen Country hören. In Verbindung mit prominenten Geburtstagskindern. Dickie und Lee ist sage und schreibe 90 Jahre alt geworden. Wir hören einen Titel aus dem Jahr 1971 aus den US-Country-Charts, damals die Nummer 8, Neverending Song of Love. Debbie Boone ist die Tochter von Pat Boone. Are You on the Road to Loving Me Again aus dem Jahr 1980, Nummer 1 Hit in den US-Country-Charts. Auch Debbie Boone hat Geburtstag gehabt, ist 70 geworden. Dann gratulieren wir noch jemanden zum Geburtstag, nämlich David Fitchell, der ist 85 geworden. Hören wir einen Nummer 1 Hit aus den US Country Charts 1982. I'm gonna hire a wino to decorate our home. Und wie sieht's denn aus mit deutschem Country? Sie ist seit Jahren darin aktiv. Linda Feller in dieser Woche, nicht am Donnerstag, nee, am Mittwoch hatte sie Geburtstag, 60 geworden und sie hat sich selber beglückwünscht mit einem neuen Song, Die besten Jahre.

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1: Um 12.22 Uhr, 8 Minuten vor 12:30. Achtung, Autofahrer auf der A33 Osnabrück Richtung Bielefeld. Zwischen Borklo, Kloster Ösede und Hilter in beiden Richtungen Gefahr durch Personen auf der Fahrbahn. Noch einmal die Gefahrmeldung. A33 zwischen Borklo, Kloster Ösede und Hilter in beiden Richtungen Gefahr durch Personen auf der Fahrbahn.
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zunächst darf ich nochmal an dieser Stelle bekannt geben, ich schaue ja immer auf die Radio-Hitparaden, auch der Radiokolleginnen und Kollegen ganz deutschlandweit. Bei den Kollegen von MDR Sachsen-Anhalt zum Beispiel jetzt neue Nummer 1, The River von Bruce Springsteen, dem Boss. Bei 80s, 80s Radio, Living on a Prayer, Bon Jovi, auch schon 40 Jahre alt. Und bei 90s, 90s, Around the World, Daft Punk. Ich glaube, das spiele ich heute auch nochmal. Bei den Kollegen von Radio Fresh 80s, Terra Titanic, Peter Schilling. Ja, und einmal im Jahr gibt es sowohl bei SWR1 Rheinland-Pfalz als auch bei SWR1 Baden-Württemberg eine Hitparade. Eine Top 2000. Da ist reichlich Musikauswahl dabei. Und Rheinland-Pfalz hatte jetzt gestern die Hitparade beendet. Nee, vorgestern am Freitag. Und wie soll es auch anders sein, wenn Musik quer durch die Bank, durch die Jahrzehnte gewählt werden kann, ist immer Bohemian Rhapsody von Queen an der Spitze. Platz 2 ging an Don't Stop Believing von Journey und Platz 3 Disturbed mit ihrer Version von The Sound of Silence. Auch Lokalmusik war wieder am Start aus Frankenthal. Die Anüme Gedachte, die konnte sich verbessern. Ihr Palzlied kletterte von 10 auf Platz 5. Den größten Sprung des Jahres machte Country-Ikone Dolly Parton. Ihre Originalversion von I Will Always Love You stieg um sage und schreibe 1730 Plätze auf Rang 253. Aktuelle Neuerscheinungen hatten es in diesem Jahr schwer. Einige schafften es dennoch in diese Hitparade. Wie zum Beispiel, ja wahrscheinlich schon einer der Hits des Jahres, Die Die, Shakira und Burna Boy. Take That und Michael Patrick Kelly mit dem gemeinsamen Song Female Love. Auch Deep Purple mit dem Titel The Only Horse in Town aus ihrem aktuellen Album Splat. Und jetzt hören wir das Original. Dolly Parton zur Erinnerung. I Will Always Love You.

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1: Um 12.31 Uhr, eine Minute nach halb eins, Entwarnung für die A33 Osnabrück Richtung Bielefeld. Zwischen Borklo, Kloster Ösede und Hilter alles wieder frei. Aber eine weitere Meldung habe ich noch reinbekommen. Die A1 Bremen Richtung Osnabrück, zwischen Bramsche und Osnabrück Nord. 5 Kilometer Stau im Baustellenbereich. Ansonsten freie Fahrt und allseits gute Fahrt hier in der Region Osnabrück.
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Die anonyme, gedatschte Palzlied bezieht sich natürlich auf Rheinland-Pfalz. Ja, auch lokale Musik hat Platz in unserem Sonntagskult, Sonntag zwischen 12 und 14 Uhr. Ich mag ja auch Songs mit Dialekten, auch aus Österreich und der Schweiz. Und natürlich auch Musik aus der Region Osnabrück kann jederzeit hier vorgestellt werden. Jetzt kommen wir zu einer anderen Neuvorstellung, nämlich Annette Louisanne. Sie hat ein neues Album draußen, Sehnsucht heißt es. Und auch sie macht wieder Halt hier in Osnabrück. Und zwar am 25. Oktober in der Osnabrückhalle. Zwei Songs stelle ich vor, An deiner Seite und Weltuntergang. Hier ist Annette Louisanne.

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1: Tja, was ziehe ich bloß an, um auf eine Veranstaltung zu gehen? Das müsst ihr selber entscheiden. Zum Beispiel heute Nachmittag um 15 Uhr in der Osnabrückhalle Anouk, das Kindermusical nach dem gleichnamigen Kinderbuch-Bestsellern von Henrike Balzmeier und Peter Maffert, der hat ja auch die Musik dazu verfasst. In der Insel der Künste in Melle im Rahmen des Kulturherbstes treten Shakti und Matze auf, das Ganze um 17 Uhr. Auch heute um 19 Uhr in der Kleinen Freiheit in Osnabrück gibt es ein EP-Release-Konzert mit Naomi. Sie studiert hier in Osnabrück. Support Act ist Lynn B. Auch sie ist hier beim IFM. Am Dienstag in der Pension Schmidt in Münster gibt es die deutsch-norwegische Künstlerin Liv Solveig. Everything I Didn't Say heißt ihre aktuelle Platte. Und er war ja schon bei uns im Interview bei den Kollegen Werner Hülsmann. Angelo Kelly auf der Ready-to-Walk-Tour im Rosenhof am Dienstag 20 Uhr. Das gleichnamige Live-Album ist am Freitag erschienen. Der Musiker Ben Poole ist zu Gast bei Stockenhagen am Donnerstag 20.30 Uhr. Past Midnight Behavior heißt sein aktuelles Werk. Am Freitag 19 Uhr im Saal in der Boxmauer in Osnabrück gibt es das Bandstand Meeting Allsuch Live Special mit Block 0, Barbarella und Another Bad Decade. Samstag ist Tag der Deutschen Einheit und hier in Osnabrück findet zum ersten Mal statt folgende Veranstaltung. Engagierte Stadt Osnabrück feiert Engagement von 10 bis 20 Uhr. Rund 65 Stände von Vereinen, Initiativen und Institutionen zeigen, was Menschen in Osnabrück auf die Beine stellen. Auch wir von OS Radio 104,8 sind mit einem Stand vor Ort. Einige Radiokollegen sind dann dabei. Außerdem gibt es Mitmachaktionen, Angebote für Kinder und Familien, Gespräche, Vorführungen sowie Essen und Getränke machen. Und dabei geht es nicht nur um Zuschauen. Besucher und Besucher können neue Initiativen kennenlernen, mit Engagierten ins Gespräch kommen und Möglichkeiten entdecken, selbst aktiv zu werden. Abgerundet wird das Ganze abends mit Live-Musik von Loy. Sie ist zu Gast in Osnabrück, 20 Uhr, der Eintritt ist frei. Und anschließend die Kollegen von Antenne Niedersachsen mit der Antenne Niedersachsen-Band um 21.45 Uhr. Um 19 Uhr im Stadtteil Treff Atta am Samstag Way Out West. Um 19 Uhr im Hof Rother in Bad Rothenfelde aus Kanada ein Sofakonzert mit dem Duo April Moon. Im Schafstall in Bad Essen um 20 Uhr Wendy Titingwak Trio mit Lengt Sehnsucht. Noch eine Sehnsucht. Und um 20 Uhr im Lutherhaus in Osnabrück Thea Gerken aus Kalifornien. Das ist ein Fingerstyle-Gitarrist. Soweit unsere Veranstaltungstipps. Und jetzt gratulieren wir Lindsay Stirling zu ihrem 40. Geburtstag. Crossover-Künstlerin, 2012 ihren Durchbruch geschafft mit Crystallize, auch bei uns hier in Deutschland.

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Wir gehen rüber nach Frankreich zum DJ Martin Solveig zusammen mit Georgianet aus Kanada. Hello, er ist 50 geworden diese Woche. Ja, mein bester Freund, den ich hier seit 30 Jahren durch US Radio kennengelernt habe, der ist 45 geworden. Und da spiele ich einen seiner All-Time-Favorites. Ebenfalls aus Frankreich, ich habe es vorhin schon mal erwähnt. Daft Punk, Around the World.

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1: Ich bin Tanja Wagner. In Bayern ist auf der Autobahn 96 heute früh ein Reisebus umgekippt. Zwei Menschen starben bei dem Unfall nahe Buchlur. Ein Mensch schwebt in Lebensgefahr, zahlreiche andere wurden verletzt.
2: Der schwere Unfall ereignete sich am frühen Morgen auf der A96 zwischen Buchlur Ost und Landsberg am Lech West. An Bord eine Reisegruppe mit 40 bis 50 Menschen, hauptsächlich aus den Philippinen. Der Bus, gemeldet in Italien, kam ohne Beteiligung von weiteren Fahrzeugen rechts von der Straße ab, kippte um und blieb dann neben einer Mulde liegen. Warum ist noch unklar? Ein Großaufgebot an Rettungskräften ist im Einsatz. Die Autobahn ist in beide Richtungen gesperrt. Fabian Schaffer, Nachrichtenredaktion.
1: Ticketpreise für S-Bahnen und Busse können eine komplizierte Sache sein, wenn man sie nicht so häufig nutzt. Verbraucherschützer schlagen deshalb ein einfaches Modell vor, und zwar gleich bundesweit. Der Plan ist ein Preismodell, das sich allein an der genutzten Zeit orientiert. Konkret sollte es nur noch 5 Ticketarten geben, für 15 Minuten, 30 Minuten, 60, 120 Minuten und für 24 Stunden. Der Fleischkonsum in Deutschland ändert sich. Der Trend geht aber weniger zum vollständigen Verzicht als vielmehr zu einem bewussteren Umgang. Zwar kaufen etwas weniger Haushalte Fleisch und Wurst als noch vor einigen Jahren, aber die verbliebenen Käufer legten bei den Mengen zu. Das geht aus Daten von YouGov und dem Sinus-Institut hervor.
3: 93% der befragten Haushalte haben in diesem Jahr schon Fleisch gekauft. Die gekaufte Fleischmenge nahm etwas zu. Viele wollen sich bewusster und ausgewogener ernähren. Einen klaren Fleischlos-Trend gibt es laut Umfrage aber nicht. Gut jeder vierte Fleischesser plant zwar, seinen Konsum von Fleisch und Wurst zu reduzieren, aber nur wenige wollen Vegetarier oder Veganer werden. Uli Reitinger, Nachrichtenredaktion.
1: Jürgen Klopp verzichtet im zweiten Nations-League-Spiel gegen Griechenland regelbedingt auf Innenverteidiger Schlotterbeck. Das geht aus der Kaderliste der UEFA für die Partie der Fußballnationalmannschaft heute Abend in Augsburg hervor. Schlotterbecks Platz durfte gegen Griechenland Jan-Aurel Bissek von Inter Mailand einnehmen.
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4: Um 13 Uhr und 2 Minuten nach wie vor die Meldung von der A1 Osnabrück Richtung Bremen zwischen Osnabrück Nord und Bramsche. 5 Kilometer Stau im Baustellenbereich. Ansonsten habt ihr freie Fahrt in der Region Osnabrück. Denkt immer dran, egal mit welchem Verkehrsmittel ihr unterwegs seid oder zu Fuß.

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2: Das machen wir nun jeden Sonntag.
3: Ja, und das seit 900 Ausgaben. Und wir starten in den 70er Jahren. Mit einem Hit, der erst gar kein Hit war, nämlich mit Daddy Cool von Boney M. Denn die Umsätze der Singleverkäufe liefen schlecht, bis der Fernsehproduzent Michael Mike Leckebusch die noch völlig unbekannte Formation in die Musiksendung Musikladen für den September einlud. Weltweit wurde die Millionengrenze überschritten. Der Rest ist natürlich Geschichte. Und vor 20 Jahren ging auch das gleichnamige Musical an den Start. Weiterhin viel Spaß und guten Empfang.
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0: Nina Mondschein war das, wie ein Song von ABBA oder Boney M. Ja, und wie das damals so war, ist das halt so auch heute. Sex Sells. Ein Jahr bevor Boney M. mit Daddy Cool aufgetreten ist, ja, da gab's Donna Summer mit I Love to Love You Baby. Und in der gerade Extended-Version ist das ein sehr langes Gestöhne. Aber das waren sie, die wilden 70er Jahre. Ebenfalls damals im Musikladen aufgetreten ist Friedel Fesel mit dem Fußballlied, den gibt es jetzt. Und dann noch ein neues Fußballerlied, vielleicht passend zu heute Abend. Lisa Miko, Fußballer.
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2: Spiele ich noch ein sportliches Lied. Das heißt das Fußballlied. Das war der Anpfiff. »44 Fußballbeine rasen hin und rasen her, denn das Spielfeld ist begrenzt und das macht's besonders schwer. Manchmal bleiben sie auch stehen oder treten nach dem Ball. Das kann jeder selbst bestimmen, das ändert sich von Fall zu Fall. Einer ist meist schwarz gekleidet, hat ein Ding, auf dem er pfeift, und die Spieler sind beleidigt, wenn er in die Tasche greift. Denn da drin, da hat er Karten, rot und gelb, recht gut gemischt, und die zeigt er dann dem Spieler, der nach seinem Gegner drischt. Plötzlich müllert's vor dem Kasten, das Volk schreit Uwe, wie mir scheint, da schießt der Müller knapp daneben, denn er war ja nicht gemeint. »70.000 auf den Rängen spielen in Gedanken mit. Mancher ist so begeistert und gibt dem Vordermann einen Tritt. Jedes Spiel wird bar bezahlt auf Pfennig und auf Heller. Und legt man ein paar Scheine drauf, dann laufen sie schon schneller, ja.« »Gut, Smei, du spielst nicht mit.« Jedes Spiel hat auch ein Ende, denn die Spieler werden matt. Morgen steht's dann in der Zeitung, wer das Match gewonnen hat. Und am Ende der Meisterschaft weiß man, wer am meisten schafft. Wer der Meister ist der Welt, der kriegt auch das meiste Geld. Für Geld, da kann man vieles kaufen, auch Leute, die dem Ball nachlaufen.
3: Wieder so.

0: Er rennt dem Ball nach, sie rennt langsam mit der Geduld davon. Ihrer neuen Single Fußball erzählt Lisa Miko aus Österreich vom ganz normalen Wahnsinn an der Seite eines Kickers. Training statt Date Night, Match statt Geburtstag und nach dem Spiel natürlich noch 3-4 Bier. Da fragt sich mich dann manchmal, wer in dieser Beziehung eigentlich die Nummer 1 ist. Wir schauen in die Flimmerkiste, TV-Tipps. Heute Abend, 23.15 Uhr im bayerischen Fernsehen, Greatest Days, das Musical Fire TV-Premiere mit den Songs von Take That. In der Nacht zu Montag, SWR 3 New Pop Festival mit Gentleman und Charlotte Kerdin. Am Dienstagabend eine neue Folge, knapp daneben im RBB Fernsehen, 22.15 Uhr. Zu Gast Tim Bensko. Am Mittwoch die dritte Folge The Masked Singer, 20.15 Uhr auf Pro7. Am Donnerstag im RBB das Musical La La Land, 20.15 Uhr. Und neue Folgen vom Magazin Royal im ZDF, 23 Uhr am Freitag. Und am kommenden Samstag legendär, wir feiern ABBA und ihre Hits im WDR. Und für alle Monk-Freunde sei noch gesagt, am kommenden Samstag sendet Sat.1 Gold als TV-Premiere den Kinofilm Mr. Monks letzter Fall. Es geht nochmal zurück in die 70er Jahre zu unserem Hero Bud Spencer. Der erste Plattfußfilm läuft am kommenden Dienstag um 19 Uhr hier in Osnabrück in der Hall of Fame. Und dann gratulieren wir einem italienischen Komponisten zu seinem 75. Geburtstag, Ivano Fossati mit seiner Band Delirium. Und der Titel Giselle war natürlich Nummer 1 damals in Italien. Aber bevor ich es vergesse, wir erinnern jetzt noch einen großen Künstler, nämlich Jim Henson, der die Sesamstraße, also die Sesame Street und die Muppet Show groß gemacht hat. Er wäre 90 Jahre alt geworden und die Muppet Show wiederum, die ist vor genau 50 Jahren das erste Mal in den USA gelaufen.
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Ja.

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1: In der Sendung verbinde ich ja die Vergangenheit mit der Gegenwart. Vor 50 Jahren begann er seine Karriere bei Dieter Thomas Heck, Sommer in der Stadt. 2006 beendete er seine Karriere vorläufig. Die besten Jahre mit euch, die Rede ist natürlich von Wolfgang Wolle Petri. 1996 veröffentlichte er die längste Single der Welt und startete damit einen erfolgreichen Dauerbrenner mit dem Hitmix seiner großen Hits. Seit 2014 ist er wieder am Start, aber bevor die Fans jetzt fragen, nein, er geht nicht mehr auf Tour. Er ist 75 Jahre alt geworden in dieser Woche und passend zu seinem Geburtstag ist ein neues Album erschienen, Ein Leben lang 50 Jahre Freundschaft. Ja, da muss ich mich noch anstrengen. Weiter, immer weiter ist ein Fokus-Track. Mit seinem Sohn Achim hat er ja schon Singles veröffentlicht. Der ist dabei, aber auch der Enkel Giorgio Petri. Und diesen Song hören wir gleich. Vorher eine andere Single-Auskopplung aus dem neuen Album von Wolfgang Petri, Morgen Gold, zu seinem 75. Geburtstag.

0: seit 30 Jahren auch bei uns im Programm Wolfgang Petri häufig gewünscht.
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0: Niki, wegen dir, das war die Nummer 1 im September 1986 bei der legendären Hitparade des ZDF.
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0: Nun gratulieren wir Rüdiger Schulz zu seinem 70. Geburtstag, besser bekannt als Purple Schulz. Als 13-Jähriger hat er viel Zeit an einer Kölner Orgelgeschäft verbracht. Dies war der einzige Ort auf der Welt, wo ich auf richtigen Hammond-Orgeln spielen konnte. Jedenfalls nervte ich damals die Verkäufer, weil ich dort ständig Schalt in Time von Deep Purple gedudelt habe. Ich bekam zwar kein Hausverbot, aber sie verpassten mir den Spitznamen Purple. Und das ist die lange Rille der Woche. Verliebte Jungs, auch aus den 80ern, großer Hit. Und passend zum Geburtstag ist ein neues Best-of von ihm persönlich zusammengestellt erschienen. Ich hab nicht ewig Zeit. 5 Jahrzehnte in Liedern und Raritäten. Auch englische Aufnahmen unter anderem. Und das ist die lange Rille der Woche. Und das ist der bis über beide Ohren verliebte Maximix.

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1: Heute um 16 Uhr wieder Kopfkino, Filmmusik und dann passend zum 50-jährigen Jubiläum alles um Rocky mit Sylvester Stallone. Am Montag geplättet, Vertelses und Dönkes. Und um 20 Uhr Next Please, Musik abseits des Mainstreams, das Forum für Newcomer. Am Dienstag 19 Uhr das Fenster zur Welt des Jazz mit 9 CDs von deutschen Jazzgruppen. Der Bluesarm wieder am Mittwoch bei uns ab 20 Uhr mit den Bluesverstärkern und Crossroads. Am Donnerstag 18 Uhr Radio Ibikus, klassische und zeitgenössische Literatur. Am Freitag It's Dancing Time mit DJ Deed und um 21 Uhr melde ich mich zu Planet Music, das Magazin. Und am kommenden Samstag 20 Uhr melden sich die US Radio Clublights mit Lyrics, also Lars Riedesel. Ich werde auch dabei sein, denn wir machen eine Zeitreise zurück in das Geburtsjahr unseres Senders, ins Jahr 1996. Die eine oder andere Sendung könnt ihr übrigens auch nachhören in unserer 7-Tage-Mediathek auf unserer Homepage www.osradio.de. Und nun gratulieren wir Franz Eugen Helmut Manfred Niedel zu seinem 95. Geburtstag. Wer ist das denn? Ja, er hier, Freddy Quinn.

Einer der großen Hits von Freddie Quinn, auch Nummer 1 damals in Deutschland, 1961, war Junge kommen bald wieder. Das war die Version von Aurel, auch nicht schlecht. Ja, und mit dem erstgehörten Song, so geht das jede Nacht. Den hat damals nochmal Bernd Begemann gecovert für den Bundeswischen Song Contest. War einer der beiden ersten Titel für den Eurovision Song Contest 1956 als deutscher Beitrag. Und er vertrat uns 1990. Daniel Kovacs, frei zusammen im Duett mit Chris Kempers, erreichte damals den 9. Platz. Er ist 60 geworden am heutigen Sonntag. Bereits in den 80er Jahren hatte er eine Band namens Working Wonders. Call Me hören wir uns jetzt nochmal an. Eine Rarität.

0: Das war der heutige Sonntagskult und das Ganze zum 900. Mal hier bei US Radio 104,8. Eine Sendung von und mit Christian Paul. Gruß auch an Frank Paul, der damals die Sendung auch mit mir im Wechsel gemacht hat. Ihn könnt ihr gleich wieder hören in unserer Hörerparade, die Oldie-Charts. Nach den Nachrichten. Und bis zum nächsten Sonntag könnt ihr Musikwünsche abgeben und zwar hier.
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0: Und wenn ihr euch nicht gedulden könnt, dann darf ich euch verraten, dass ich mich natürlich auch am Tag der Deutschen Einheit melde, um 12 Uhr mittags zum Feiertagskult. Dann gibt es eine musikalische Reise durch Deutschland am Tag der Deutschen Einheit. Ich wünsche einen schönen Start die neue Woche. Genießt den Spätsommer im Herbst. Bis zum nächsten Mal.

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1: Ich bin Ursula Winkler. Die Pflegekassen ermahnen die SPD, die angekündigte Pflegereform nicht zu blockieren. Nicht zu handeln wäre fatal, sagte der Chef des Kassenspitzenverbandes Blatt. Die Pflegereform müsse jetzt in den Deutschen Bundestag kommen.
2: Die Kassen der Pflegeversicherung sind leer und bis Ende des Jahres ganz, so der Kassenspitzenverband. Gesundheitsminister Lindemann will 8 Milliarden Euro im nächsten Jahr einsparen. Das ist Teil der Pflegereform. Aber da will die SPD nicht mitmachen. Fraktionschef Miersch sagte klar, man wolle kein reines Kürzungspaket. Die Reform müsse Pflege als gesellschaftliche Aufgabe begreifen. Deshalb müssten dazu auch Privatversicherte ihren Beitrag leisten. Er erwarte konkrete Vorschläge. Die Reformpläne will Gesundheitsminister Lindemann in der kommenden Woche ins Kabinett bringen. Tine Klimach, Berlin.
1: Milch, Joghurt und Quark könnten schon bald wieder teurer werden. Erhebliche Preissteigerungen für Milchprodukte seien dringend notwendig, hieß es vom Milchindustrieverband. Der Milchpreis habe ein 5-Jahrestief erreicht.
3: Aufs bisherige Jahr gesehen kostet ein Liter frische Milch im Schnitt 95 Cent. Zu wenig finden Milchindustrieverband und auch die Milchbauern selbst. Sie versuchen schon länger, höhere Preise durchzusetzen. Die Argumente der Branche: Zum einen steigt die Nachfrage nach Milch, Quark und anderen Milchprodukten wie Skyr. Das liegt mit am aktuellen Proteinhype. Zum anderen gibt es im Moment in einigen Regionen weniger Milch auf dem Markt. Das liegt an der Trockenheit in diesem Jahr. Lea Matschulat, Nachrichtenredaktion.
1: Zwei Menschen sind auf der A96 im Ostallgäu gestorben, als ihr Reisebus von der Fahrbahn abkam und umkippte. Viele weitere Menschen der philippinischen Reisegruppe kamen zu Schaden, wie eine Polizeisprecherin sagte. Von den Schwerverletzten sei eine Person in kritischem Zustand. Die Gruppe wollte von Mailand nach München zum Oktoberfest fahren. Bei perfektem Volksfestwetter hat das Oktoberfest dieses Jahr noch mehr Menschen angelockt als im Vorjahr. Die Festleitung schätzte die Besucherzahl in der ersten Woche auf rund 3,8 Millionen. Wiesenchef Schaap sprach von einer entspannten Atmosphäre. Überschattet wurde das Fest von einem tödlichen Unfall. Ein Sicherheitsmitarbeiter eines Fahrgeschäftes starb, nachdem er von einer herunterfahrenden Gondel getroffen worden war. Warum er sich in dem Bereich aufhielt, in dem er nicht hätte sein sollen, wird noch ermittelt.
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6: Hallo Fans, hallo Freunde. Herzlich willkommen zur heutigen 822. Ausgabe vom 27. September 2026. In den nächsten beiden Stunden erfahrt ihr heute wieder das Ergebnis eurer Charts. Wir haben mit der fünften Neuvorstellung, die ihr ab sofort mit hineinvoten könnt, darunter zwei Hörervorschläge. Die Auf-, die Absteiger, die fünf Titel, die zu den Stimmen bekommen haben und rausgefallen sind, die Mitmachregeln und die spannende Frage, wer ist diese Woche eurer Favorit? Von den fünf Neuvorstellungen der vergangenen Sendung konnten sich diesmal nur vier platzieren.
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6: Nicht platzieren konnte sich Iron Man von André Kerr. Starten wir mit den ersten beiden Absteigern für diese Woche. Beide raus aus den Top 10. In der fünften Woche von 10 auf 20 über Best Friend Queen und von 9 auf 19 in der zweiten Woche als Stand By You, The Pretenders. Ich wünsche Ihnen in den nächsten beiden Stunden viel Spaß und guten Empfang.
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1: Und wieder damit zum ersten Neuvorschlag der heutigen Ausgabe. Suddenly des australischen Sängers Angry Anderson aus dem Jahr 1987. In Großbritannien erreichte Suddenly Platz 3 der Single-Charts. Darüber hinaus konnte sich der Song auch in den europäischen Ländern wie Irland, Belgien und Niederlanden in den Charts platzieren. Der Song wurde in der australischen Seifenoper Neighbours während der Hochzeit von Scott Robinson, gespielt von Jason Donovan und Charlene Mitchell, Kai Minogue, bekannt. Am Montag ist der australische Rocksänger und Schauspieler Gary Stephen Henry Anderson, 79-jährig, verstorben. Wenn ihr mögt, ab der Redevote, hier ist heute Vorschlag A. Suddenly, Angry Anderson.
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1: Für Neuverstärk A, Suddenly, Angry Anderson. Die Oldiecharts, die ihr hört, gerade von OS Radio 104,8, jetzt die ersten beiden Neuzugänge. Von 0 auf 18, Breaking Away, Jackie Graham, da gibt's die Extended Version. Und von 0 auf 17, Andy, da spielen wir die Albumversion mit Les Rita Mitsuko.
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1: Mehr zu Vorschlag B der heutigen Ausgabe. Serenata Rap des italienischen Singer-Songwriters Jovanotti, die im Jahr 1994 als zweite Single aus seinem sechsten Studioalbum Lorenzo 1994 veröffentlicht wurde, erreichte als Höchstnotierung in den deutschen Singlecharts Platz 20. Heute wurde Lorenzo Cherubini alias Jovanotti 60. Wir gratulieren. Im Laufe seiner Karriere veröffentlichte er 20 Studioalben und arbeitete dabei mit zahlreichen Künstlern der italienischen Musikszene zusammen. Wenn ihr mögt, ab damit ins Voting. Hier ist heute Vorschlag B. Serenata Rap, Jovanotti.
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1: Für Neuvorschlag B, Serenata Rap, Giovanotti. Im Konto jetzt Platz 16, in der dritten Woche von 14 gefallen, Clock Dance, Wileski. Von 13 auf 15 in der 18. Woche, ein Dauerbrenner, Trouble, Heaven 17. Und an der dritte Absteiger anschließend, The Living Daylights aus James Bond, der auch des Todes von Aha gesungen. Dritte Woche platziert, vor Woche 6 raus aus der Top 10, abgestiegen auf Platz 14.

0: Wenn auch ihr Musiktitel oder Interpreten mit ihren Songs vorschlagen möchtet, die mindestens 20 Jahre alt sind, habt ihr folgende Möglichkeit.
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0: Kommen wir zum Vorschlag C der heutigen Ausgabe. Das ist der Hörervorschlag von Dagmar. Bronze, Silber und Gold mit Wolfgang Petri soll es sein. Der deutsche Schlagersänger und Songschreiber Franz Hubert Wolfgang Remmling alias Wolfgang Wolle Petri wurde am Dienstag 75. Wir gratulieren. Zu seinen bekanntesten Titeln gehören Lieder wie Der Himmel brennt, Wahnsinn, Verlieben, Verloren, Vergessen, Verzeihen und Weiß der Geier. Nach eigenen Angaben vom November 2018 hat Petri rund 18 Millionen Tonträger verkauft. Seit 2017 ist er auch mit seinem Bandprojekt Beat Wolf Band aktiv. Mit Bronze, Silber und Gold erreichte Petri 1996 die deutschen Singlecharts bis auf Platz 82. Wo er bei uns landet, entscheidet ihr. Wenn ihr mögt, habt ihr bitte das Vote. Hier ist Vorschlag C für heute, der Hörervorschlag von Dagmar. Bronze, Silber und Gold, Wolfgang Petri.
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1: Für Neuvorschlag C den Hörervorschlag von Dagmar, Bronze, Silber und Gold, Wolfgang Petri. Im Kommen jetzt die nächsten beiden Absteiger. Raus aus den Top 10 in der zweiten Woche von 8 auf 13, Because You Love Me, Celine Dion, sowie The Lebanon, The Human League, in der zweiten Woche von 3 auf 12.
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0: Vor den 15 Uhr nach New York Platz 11, vor Woche 16 in der vierten Notierungswoche Freedom. Hier ist DJ Bobo. Nach den 15 Uhr Nachrichten geht es hier weiter im Programm mit euren Top 10, der Hörer-Pitparade von US Radio 104,8. Und ich habe auch noch zwei weitere Neuvorstellungen. Bis gleich.
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1: Ich bin Ursula Winkler. Der Sozialflügel der CDU übt scharfe Kritik am Kurs der Partei und fordert CDU-Chef Merz zu Veränderungen auf. Die Partei werde den eigenen Ansprüchen als Volkspartei nicht mehr gerecht. Das sagte der Vorsitzende der christlich-demokratischen Arbeitnehmerschaft, Dennis Radke, ZDFheute.de.
2: Der Anspruch der CDU müsse sein, wieder eine Volkspartei zu werden, fordert CDA-Chef Radke. Dem Vorsitzenden der christlich-demokratischen Arbeitnehmerschaft geht es auch darum, die arbeitende Mitte zurückzugewinnen. Die CDU habe einfach zu viele gesellschaftliche Gruppen aus dem Blick verloren. Eine Volkspartei, die nur noch mit sich selbst spreche, höre auf, eine Volkspartei zu sein. Radke schlägt vor, mehr Menschen aus zum Beispiel dem Handwerk oder der Pflege in den Wahlkreisen aufzustellen. Lea Matschulat, Nachrichtenredaktion.
1: Zwei Menschen sind bei einem Reisebusunfall auf der A96 im Ostallgäu gestorben. Viele weitere Menschen der philippinischen Reisegruppe kamen zu Schaden. Der Reisebus war am Morgen auf dem Weg zum Münchner Oktoberfest. Ohne Beteiligung von weiteren Fahrzeugen war er bei Buchloe nach rechts von der Fahrbahn abgekommen und umgekippt. Der Grund für den Unfall blieb vorerst unklar. Welche Rechte haben Kundinnen und Kunden, wenn das T-Shirt beim ersten Tragen reißt oder das Spielzeug schnell den Geist aufgibt? Das sollen sie künftig schneller als bisher erkennen können. Ab heute müssen dafür in der ganzen EU zwei einheitliche Labels verwendet werden.
3: Es gibt jetzt zwei neue Labels, die beim Kauf von Konsumgütern die Kunden über ihre Rechte informieren sollen. Das eine ist das sogenannte Gewährleistungslabel. Das wird nicht an dem Gegenstand angebracht, den man kauft, sondern es wird überall an der Wand oder neben der Kasse zu sehen sein, mit einer Menge Text. Der klärt unter anderem darüber auf, dass es in der EU eine Gewährleistung von mindestens 2 Jahren gibt. Außerdem gibt es künftig ein sogenanntes Garant-Label. Das sieht man, wenn der Händler ohne zusätzliche Kosten mehr als 2 Jahre Garantie gibt. Dieter Hebeling, Brüssel.
1: Wegen einer starken Vulkanascheemission des Ätna ist der Flughafen Catania auf Sizilien weiter für An- und Abflüge gesperrt. Das gestern ausgesprochene Verbot aller Starts und Landungen sei bis Mitternacht verlängert worden, teilte der Flughafen auf seiner Internetseite mit. Der Flughafen von Catania musste in den vergangenen Monaten immer wieder wegen der Vulkanasche des Ätna geschlossen oder der Flugverkehr stark eingeschränkt werden.
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5: Es geht weiter mit euren Top 10 der Hörerhitparade von OS Radio 104,8 und auch noch zwei weitere Neuvorstellungen. Auf Platz 10 befindet sich der dritte Neuzugang für diese Woche. One Love mit Historic Ego. Und da spielen wir heute den Original Mix. Und in der vierten Notierungswoche aufgestiegen in den Top 10 von 18 auf 9. All I Can Do, Dolly Parton. Ich wünsche weiterhin viel Spaß und guten Empfang.
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2: Wieder mit zum Vorschlag D der heutigen Ausgabe. It's Over Now der dänischen Sängerin Natasha Thomas zusammen mit dem Sugar Daddy erreichte die deutschen Singlecharts bis auf Platz 12. Heute wurde die dänische Sängerin Natasha Thomas 40. Wir gratulieren. Wenn ihr mögt, ab damit ins Voting. Hier ist heute Vorschlag D. It's Over Now. Natasha Thomas featuring Sugar Daddy.
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1: Für Neuvorschlag D, It's Over Now, Natasha Thomas featuring Sugar Daddy. Im Corner kommen jetzt drei Aufsteiger für diese Woche. Von 20 auf 8 in der 14. Notierungswoche ein Dauerbrenner, Invisible, Les Moyer. Ebenfalls Dauerbrenner in der 12. Woche von 15 auf 7, In the Navy, Village People. Und in der 3. Woche von 12 auf 6, Freed from Desire, Gala.
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2: Wenn auch ihr Musiktitel oder Interpreten mit ihren Songs vorschlagen möchtet, die mindestens 20 Jahre alt sind, habt ihr folgende Möglichkeit.
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2: Eine neue Vorstellung habe ich für heute noch. Das ist der Hörervorschlag F von Miriam aus Melle. Fool for Your Loving mit Whitesnake soll es sein. Fool for Your Loving der britischen Rockband Whitesnake erschien ursprünglich auf ihrem 1980er Album Ready and Willing und wurde 1989 wie ihr Album Slip on the Tongue neu aufgenommen. Höchste Notierung 1980 in Irland Platz 11, in Irland Platz 19, im Vereinigten Königreich Platz 13 und in den Billboard Hot 100 Charts bis auf Platz 53. Der britische Hardrock-Sänger David Coverdale wurde am Dienstag 75. Wir gratulieren. Der ehemalige Deep Purple-Sänger gründete 1978 Whitesnake, deren Bandleader er heute noch ist. Ein weiteres Projekt war die Band Coverdale Page von 91 bis 1993. Wenn ihr mögt, ab damit ins Voting. Hier ist vor der Vorschlag F, der Hörervorschlag von Miriam aus Melle. Fool for Your Loving, Whitesnake.
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2: Und hier sind alle fünf Neuvorstellungen der heutigen 822. Ausgabe vom 27. September 2026 in der Übersicht. Da hätten wir Vorschlag A, Suddenly, Wedding Theme from Neighbors, Angry Anderson. Vorschlag B, Serenata Rap, Giovanotti. Vorschlag C, Hörervorschlag von Dagmar, Bronze, Silber und Gold, Wolfgang Petri. Vorschlag D, It's Over Now, Natascha Thomas, featuring Sugar Daddy. Und zuletzt gehört Vorschlag F, der Hörervorschlag von Miriam aus Melle, Fool for Your Loving, Whitesnake.
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2: Kommen wir damit zum Spitzenfeld. In der 21. Notierungswoche von 2 auf 5 runtergefallen, Arabian Affairs, die Abdul Hassan Orchestra. Und dann der 6. Absteiger für diese Woche. Vorwoche noch Nummer 1 gewesen, diese Woche in der 5. Notierungswoche nur noch die 4. Sleeping Back, CC Top.
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0: nicht mehr dabei.
1: Zu wenig Stimmen nach einer Woche jeweils rausgefallen. Van Gaart, Arvin Stormwind, Carola. Team from Star Trek, Alexander Courage. Und auch finally Jade. Nach insgesamt 21 Minuten ist auch nicht mehr dabei. Radioaktivität, Kraftwerk.
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1: Und damit steigen wir aufs Treppchen. Bronze, Silber und Gold. Stärkste Neuzugang von 0 auf 3. I got 5 on it, Lunis. Da gibt es gleich die Remix-Version. Und ein Dauerbrenner. In der 23. Minute war von 4 auf 2 wieder hochgeklettert. Beautiful, Christina Aguilera. Eure neue Nummer 1 in der dritten Woche aufgestiegen von 7 auf 1. You should be dancing, the Bee Gees.
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1: Und das waren eure Oldie Charts, die Hörerhitparade von OS Radio 104,8. Die 822. Ausgabe vom 27. September 2026 mit dem neuen Spitzenreiter You Should Be Dancing, Bee Gees. Denkt bitte an das aktuelle Voting bis zum kommenden Donnerstagabend.
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1: Für Hörervorschläge lautet die Adresse:
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1: Das neue Ergebnis der Oldie Charts der Hörer-Hitparade von OS Radio 104,8 hört ihr am kommenden Sonntag wieder in der Zeit zwischen 14 und 16 Uhr mit Christian Paul am Mikrofon. Nach den 16 Uhr Nachrichten geht es hier weiter im Programm von OS Radio 104,8 mit Kopfkino. Filmmusik, die Spaß macht, eine Sendung voll mit Carsten Maat. Thema heute: Rocky-Filmmusik. Und dazu wünsche ich wie immer viel Vergnügen. Und damit heißt es für heute wieder mal Tschüss, euer und ihr Frank Paul. Und Tschüss.

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1: Ich bin Ursula Winkler. Die SPD im Bundestag beharrt darauf, die Reformpläne für die Pflege zu überarbeiten. Wir wollen keine Pflegereform, die nur das nächste Finanzloch stopft, sagte Vize-Fraktionschefin Schmidt der Deutschen Presseagentur. Gesundheitsminister Lindemann hatte angekündigt, seinen Reformentwurf am Mittwoch ins Kabinett bringen zu wollen. SPD-Fraktionschef Mirsch hatte die Pläne in der Bild-Zeitung bereits als reines Kürzungspaket kritisiert und Blockade angedroht. Zwei Menschen sind bei einem Reisebusunfall auf der A96 im Ostallgäu gestorben. Viele weitere Menschen der philippinischen Reisegruppe wurden verletzt. Der Reisebus war am Morgen auf dem Weg zum Münchner Oktoberfest.
2: Der schwere Unfall ereignete sich am frühen Morgen auf der A96 zwischen Buchloe Ost und Landsberg am Lech West. An Bord eine Reisegruppe mit 40 bis 50 Menschen, hauptsächlich aus den Philippinen. Der Bus, gemeldet in Italien, kam ohne Beteiligung von weiteren Fahrzeugen rechts von der Straße ab, kippte um und blieb dann neben einer Mulde liegen. Warum ist noch unklar? Aus München Fabian Schaffer.
1: Erstmals seit 2021 ist die hohe Zahl der Entschädigungsklagen bei Gerichten wegen verspäteter oder stornierter Flüge wieder deutlich zurückgegangen. Das teilte der Deutsche Richterbund mit. Im ersten Halbjahr verzeichneten die Amtsgerichte an den 20 größten Flughafenstandorten gut 53.000 Klagen von Passagieren. Das waren fast 20% weniger Fälle als im ersten Halbjahr 2025. Die aktuellen Zahlen seien aber noch immer doppelt so hoch wie vor 5 Jahren, hieß es. In wenigen Stunden heißt es Heimdebüt für Jürgen Klopp als Bundestrainer. In Augsburg trifft die deutsche Fußballnationalmannschaft auf Griechenland. Und die führen nach einem Spieltag die Tabelle in der Nations League an.
3: Welche Mannschaft werden die Fans am Abend sehen? Daraus macht Jürgen Klopp auch diesmal ein Geheimnis. Offiziell bekannt ist, dass Alexander Nübel im Tor stehen wird. Das sei schon länger geplant gewesen. Nico Schlotterbeck rutscht raus auf die Tribüne. Denn ein Spieler muss Klopp aussortieren, weil sonst für die UEFA zu viele im Kader wären. Schlotterbeck war lange verletzt und spielte in Amsterdam durch. Deshalb jetzt die Pause. Gut möglich, dass Klopp erneut einige Debütanten ranlässt gegen junge und hochtalentierte Griechen. Thomas Bremser, Nachrichtenredaktion.
1: Anpfiff am Abend in Augsburg ist um 20.45 Uhr.

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Herzlich willkommen zu einer neuen Folge von Kopfkino. Und als ich mir vor einem halben Jahr überlegt habe, welche Themen sollen denn noch in die Sendung, was für Filmmusik soll im Mittelpunkt stehen, da habe ich mir mal Boxfilme notiert und hatte auch eine ganze Menge CDs vor Augen, die ich im Regal habe, A Million Dollar Baby und andere Sachen. Aber irgendwie ist aus der Sendung, also dieser Sendung, dann eine reine Rocky-Folge geworden. Wir hören heute also Musik aus sämtlichen Rocky-Filmen, meist von Sylvester Stallone inszeniert und geschrieben, was schon beeindruckend ist. Wir hören ein bisschen was über ihn und andere Leute, die da involviert waren. Wir hören die Musik aus den neueren Filmen, die sogenannte Creed-Trilogie, die ich dann auch manchmal als Rocky 7 und 8 bezeichne, weil Sylvester Stallone da eine genauso prägnante Rolle hat. Aber vor allem wollen wir uns die Musik von Bill Conti anhören, der diese unglaubliche Fanfare aus den ersten Rocky-Filmen komponiert hat, und von Ludwig Göransson, den modernen Komponisten in dieser Sendung, der die Creed-Trilogie mit Musik unterlegt hat. Anfangen wollen wir aber mit einem Stück aus Rocky aus dem Jahr 1976 von Komponist Bill Conti, über den ich danach noch ein bisschen mehr erzähle. Bitteschön.

das war quasi die erste Runde in unserer Folge zum Thema Rocky, die Filmmusik. Also Rocky, die Filme 1 bis 6 werden hier so ein bisschen besprochen heute in der Folge des Kopfkinos. Es kommen aber auch die Nachfolgefilme Creed 1 bis 3 zur Sprache. Und ich möchte ein bisschen was über die Leute erzählen. Zum Beispiel über Bill Conti, der heute noch lebt und 84 Jahre alt ist. Und einen Oscar bekommen hat damals für den Soundtrack zu Der Stoff, aus dem die Helden sind. Ein Film aus den 80ern über das Raumfahrtprogramm. The Right Stuff heißt der im Original. Und er hat auch die Musik gemacht zu Fackeln im Sturm. Und das habe ich auch immer gerne gehört. Habe ich auch auf CD. Und deswegen war Bill Conti mir immer ein Begriff. Aber besonders die Fanfaren aus Rocky fand ich immer sehr gut. Das Drehbuch zum ersten Rocky-Film hat Sylvester Stallone in 3 Tagen geschrieben und hat dieses verkauft, aber nur unter der Bedingung, dass er die Hauptrolle spielt. Also er hat die $350.000 für das Skript nicht angenommen, ohne nicht die Zusage zu haben, wir drehen den Film mit dir in der Hauptrolle. Das ist schon mal eine Sache, die beeindruckt. Und dann, wenn man dann noch weiß, dass er in allen weiteren Folgefilmen die Drehbücher geschrieben und auch oft die Regie geführt hat, ist das schon etwas, was nicht jeder Hollywood-Star von sich sagen kann. Ich habe schon gesagt, dass wir auch Musik aus den Creed-Filmen hören. Und zwar sind das Filme, die in den 2000ern, also ab 2016, 17 entstanden sind und sich um den Sohn von Apollo Creed drehen. Apollo Creed, eine Figur aus den ersten 3 Rocky-Filmen, 4 sogar. Und diese Neuinterpretation dieses alten Themas vom armen Boxer, der ganz nach oben kommt, die hat nochmal einen ganz neuen Twist bekommen in dieser Neuauflage von Regisseur Ryan Coogler, der ja auch mit Blood and Sinners im letzten Jahr große Erfolge gefeiert hat. Und Ludwig Göransson ist einer der angesagtesten Komponisten und deswegen möchte ich auch heute genauso viel von ihm spielen wie von Bill Conti. Mr. Göransson ist 42 Jahre alt, also halb so alt wie im Moment Bill Conti, und hat die Musik zu Tenet gemacht und Mandalorian und die Odyssee von Christopher Nolan, ganz, ganz viele Sachen. Wir hören jetzt etwas aus dem ersten Creed-Film von Komponisten Ludwig Göransson.

Musik aus Creed, dem ersten Creed-Film. Ich bezeichne ihn manchmal als Rocky 7, denn im Grunde wird die Geschichte von Rocky Balboa so weitergeführt. Also wir haben ja die 6 Filme, wo Sylvester Stallone und all die Leute um ihn herum im Mittelpunkt stehen. Seine Frau Adrian und sein bester Freund Paulie, der Bruder von Adrian, sein Trainer Mickey und viele andere, die einem dann wirklich innerhalb dieser Reihe so ein bisschen auch ans Herz wachsen. Und deswegen habe ich mich auch entschlossen, eine ganze Folge nur über diese Filme zu machen. Denn für sich alleine haben die gar nicht so den Bums, aber ich habe sie mir jetzt die letzten Wochen nochmal alle angeschaut. Es ist wie eine Serie, die man sich anschaut, die einen Zeitraum von über 40 Jahren auch umfasst. Also Rocky in Teil 1 ist 30 Jahre alt, das wird auch im Film gesagt. Und in Creed 2 ist Sylvester Stallone in derselben Rolle halt als 72-Jähriger zu sehen. Das alleine fand ich schon spannend. Insofern würde ich jetzt auch gar nicht sagen, die eine Reihe, die Rocky-Filme, die so bezeichnet sind, ist jetzt besser als die Creed-Reihe, denn eigentlich erzählen sie eine Geschichte über viele Jahrzehnte. Wäre nochmal was von Bill Conti, und zwar aus dem ersten Rocky-Film, der in 28 Tagen gedreht wurde. Und spannend fand ich immer, dass Rocky Balboa auch relativ unbedarft und naiv dargestellt worden ist von Sylvester Stallone und so geschrieben wurde höchstwahrscheinlich im Drehbuch. Und das ist mutig, finde ich. Und das macht vielleicht auch den Erfolg dieser Serie aus. Also er ist kein Schlaumeier, kein Intellektueller. Und viele Dinge, die er sagt oder tut, überraschen einen. Aber das macht das Ganze auch dann auf eine Art spannend. Wir hören von Bill Conti das Stück Reflections.

Bill Conti war das, Musik aus Rocky. Und wer diese Sendung ein paar Mal gehört hat, der weiß, das ist genau die Art von Filmmusik, die ich mag. 70er Jahre, ein bisschen funky, ein bisschen Jazz. Und man kann das dann auch oft vielleicht als easy listening abtun. Aber gerade in diesen Filmen passt das ganz schön, weil diese Rocky-Filme, um die es heute geht, sind schon sehr emotional. Es gibt ganz, ganz viele Szenen um Rocky, seine Frau, seinen Schwager, seinen Trainer. Und das Boxen selber, gut, das findet dann meistens in den letzten 20, 30 Minuten statt. Und natürlich folgt er da auch, nachdem er den Erfolg des ersten Teils auskosten durfte, in den Folgen 2, 3 und 4 und darüber hinaus einem bestimmten Rezept. Es ist aber okay, weil, wie gesagt, für mich hat jeder Film nochmal wieder was Eigenes, was Besonderes, was dann auch lohnt, ihn zu gucken. Und da gehen wir gleich auch noch ein bisschen drauf ein. Jetzt nochmal was von Ludwig Göransson, auch aus dem ersten Creed-Film, der ja einige schöne, gute Darstellerleistungen vorzuweisen hat und eine Musik, die auch ab und zu ein bisschen runtergefahren ist und deswegen auch hier, wie heißt das Stück? Breathe von Ludwig Göransson.

Musik aus Creed. Ja, ich habe vorhin schon gesagt, die Creed-Trilogie, die sich dann an die 6 Rocky-Filme anschließt, handeln vom Boxer Adonis Creed, dem Sohn von Apollo Creed, der in Rocky 1 bis 4 eine wichtige Rolle spielt. Und dargestellt von Michael P. Jordan und Tessa Thompson als seine geliebte Frau Bianca, erinnern dann schon sehr an Rocky Balboa und Adrian und die Art und Weise, wie die beiden sich in Creed zu Beginn kennenlernen, geht genauso zu Herzen wie die Liebesgeschichte, die die Rocky-Filme auch durch alle Folgen auszeichnet. Natürlich ist das Ganze, also die Creed-Filme der letzten 10, 15 Jahre, ein wenig anders geschnitten. Es ist anders dargestellt. Die Musik, das haben wir gehört, klingt schon ein bisschen anders als das, was Bill Conti vor 40, 50 Jahren komponiert hat. Aber so der Geist dieser Geschichte und vor allem dann auch durch die Mitwirkung von Sylvester Stallone oder auch Burt Young, der ist schon erhalten geblieben. Ja, ich habe gesagt, Bill Conti mit seinen 84 Jahren und Ludwig Göransson 42 Jahre, die stellen wir so ein bisschen heute musikalisch gegenüber. Beide finde ich total spannend als Komponisten, aber wir haben natürlich auch viele Songs, viele gute Songs aus den Rocky-Filmen und natürlich wollen wir auch diese nicht zu kurz kommen lassen. Wir hören aus Rocky 3 Eye of the Tiger von Survivor.

Eye of the Tiger aus Rocky 3. Und ich glaube, das ist vielleicht das Erste, an das man denkt, wenn man den Film hört oder beziehungsweise den Filmtitel hört. Und der Filmtitel besteht da dann auch aus Rocky 3 und dem Zusatz Eye of the Tiger. Und das ist dann tatsächlich auch während des Films irgendwann nervig, wenn dann Apollo Creed, der dann Rocky trainiert, dauernd sagt, du musst das Auge des Tigers wieder haben. Das ist ein bisschen cringe. Aber der Film hat ein paar schöne Sachen zu bieten. Einen Kampf zwischen Hulk Hogan und Rocky Balboa, also ein Showkampf zwischen Boxer und Wrestler, der gut dargestellt ist und das Showbusiness sehr schön auf die Schippe nimmt. Und Mr. T, den die meisten vielleicht aus dem A-Team kennen, der Fernsehserie der 80er, hatte hier seinen ersten großen Auftritt als Clubber Lang. Mr. T, der in Wirklichkeit Lawrence Toro heißt, ich glaube auch durch diese Rolle und durch das A-Team eigentlich zu Ruhm gekommen ist. Seine Tochter ist auch ein bisschen im Mittelpunkt des Interesses in den letzten Jahren geraten, denn sie ist Stand-Up-Comedian und erzählt öfter mal von lustigen Begebenheiten, wenn sie in der Schule gesagt hat, mein Vater ist Mr. T und keiner wollte ihr glauben. Diese Rocky-Filme, um die es heute geht, sind ja nun auch schon, wenn man ganz zurückgeht, 50 Jahre alt. Der erste ist 50 Jahre alt und es gibt schöne Veröffentlichungen zum Jubiläum. Es gibt ein Buch aus dem Taschenverlag, relativ teuer, aber auch groß, gewaltig, dick für die Fans, die sowas dann gerne im Regal stehen haben. Es gab vor Jahren auch schon mal ein Musical, das soll hier nicht unerwähnt bleiben, und zwar eine deutsche Musical-Produktion, und die es tatsächlich bis an den Broadway in New York geschafft hat. Also die erste deutsche Produktion, die das geschafft hat, lief ein halbes Jahr im Wintergarten Theater in New York. 2014 war das aber schon. Aber so gab es immer mal wieder Sachen, die diese Reihe dann auch so ein bisschen in den Vordergrund gerückt haben wieder. Und natürlich die Fortsetzungen, durch die wir auch so ein bisschen uns heute bewegen. Ich habe vorhin angefangen mit einem eher ruhigen Stück aus Rocky 1 und ich spiele jetzt die Fanfare, die wir alle wahrscheinlich im Ohr haben. Und ich war überrascht, dass der allererste Rocky-Film tatsächlich auch mit diesem Track anfängt und es dann doch sehr lange dauert, bis man wieder Leute im Boxkampf sieht. Bill Conti noch einmal mit der berühmten Fanfare, vielleicht eins der bekanntesten Filmmusikstücke der Filmgeschichte. Los geht's.

Klassiker der Filmmusik. Die Fanfare aus Rocky von Bill Conti komponiert. Und was könnte man zum ersten Teil noch sagen? 76, Sylvester Stallone wollte die Rolle selber spielen. Man hat dann auch gesagt, okay, du hast nicht nur das Drehbuch geschrieben, jetzt darfst du auch die Hauptrolle spielen. Dafür machen wir den Film aber günstiger. Also er hat 1 Million gekostet, hat aber dann so gewaltig eingeschlagen, dass das am Ende eine gute Entscheidung war. Er wirkt ein bisschen dreckig und das passt ganz gut zu der Zeit, in der dieser Film entstand. Im selben Jahr wurde Taxi Driver gedreht von Martin Scorsese. Und wenn man sich den Charakter, den Robert De Niro in Taxi Driver spielt, Travis Bickle, anschaut und vergleicht mit Rocky Balboa. Die wohnen schon in ganz ähnlichen Verhältnissen und es ist auch ein bisschen seltsam anzusehen, wie Rocky Balboa dann Adrian, das Mädchen aus der Zoohandlung, das er doch so liebt, zu sich in die Wohnung einlädt und man ist so ein bisschen sich am Fremdschämen. Die sind beide ein bisschen unbeholfen. Was bei Taxi Driver am Ende rauskommt, wissen wir, wenn wir den Film gesehen haben, und das sollte jeder, der sich für Film interessiert. In Rocky verlieben sich natürlich Adrian und Rocky. Und zieht diese Familiengeschichte zieht sich dann auch über die ersten 4, 5 Filme. In Creed ist Adrian dann nicht mehr dabei, aber Rocky Balboa führt ein Restaurant, das nach ihr benannt ist. Und abends steht er dann an den Tischen der Gäste und erzählt, wie er früher den ein oder anderen Boxkampf gewonnen hat. Und die Gäste kennen diese Geschichten schon und hören trotzdem zu, weil Rocky ist ein Lieber. Und das ist so. Also er ist in all diesen Filmen ist er wirklich ein naiver, gutherziger Mensch. Und auch in Creed passiert es noch, dass er Sachen sagt wie, also es gibt eine Szene, da trifft er eine junge Frau, die tatsächlich im ersten Rocky-Film als Kind auftaucht und sie erzählt ihm, mein Ex-Mann war aus Jamaika und Rocky sagt, ah ja, Europa. Das sind so kleine Zeichen dafür, dass er immer noch der Mann von der Straße ist, der ein Restaurant führt, der früher mal erfolgreicher Boxer war. Ja, ich mag diese familiären Elemente, deswegen sollen sie auch hier nicht unerwähnt bleiben. Und der allererste Rocky-Film, den ich gesehen habe, war Rocky 4. Und zwar der Film, in dem er gegen Dolph Lundgren antritt. Also Dolph Lundgren als Ivan Drago in Moskau zum Höhepunkt des Kalten Krieges. Also ein Zeitdokument in mehrfacher Hinsicht. Für die anderen Rocky-Filme war ich damals zu jung. Aber 84, 85 habe ich den dann auf Video gesehen und im Laufe der nächsten Jahre dann all die anderen Teile, wo immer sie auch liefen. Ich mag Rocky 4. Er ist ein einziges Musikvideo, habe ich manchmal das Gefühl. Es gibt einen Song nach dem anderen und Collagen von Rocky, wie er hinterm Steuer sitzt und ein trauriges Stück Popmusik im Hintergrund oder im Vordergrund zu hören ist. Und natürlich spielen wir auch den Titeltrack aus Rocky 4 und er ist wieder von Survivor und heißt in diesem Fall Burning Heart.

Stück zu Rocky IV. Der Kampf des Jahrhunderts hieß er, glaube ich, bei uns mit Untertitel. Und das war der erste Rocky-Film, habe ich gerade gesagt, weil das konnte ich mir Mitte der 80er auf Video angucken, da war ich alt genug. Und ich war hoch erfreut, als ich jetzt im Rahmen dieser Recherche wahrgenommen habe, dass ich Creed 2 noch nicht gesehen habe. Creed 2, also den Film, in dem der Sohn von Ivan Drago, damals dargestellt von Dolph Lundgren, gegen den Sohn von Adonis Creed antritt. Wieder unter dem Training von Sylvester Stallone. Aber das fand ich faszinierend. Ein Film, der 40 Jahre später die Charaktere wieder aufgreift. Was ist aus Ivan Drago geworden, nachdem er doch sein Land und die politische Führungsriege so enttäuscht hat in den 80ern? Man erfährt, seine Frau, gespielt von Brigitte Nielsen, hat sich von ihm abgewandt und er zieht seinen Sohn alleine groß und macht ihn zu einem Boxer, um das wieder ja zu erreichen, was ihm damals genommen wurde. Und zwar ein Kampf gegen ja den Sohn von Apollo Creed. Eine Familiengeschichte mit zwei Boxkämpfen, die es in sich haben. Das kann man sich gut angucken, aber vor allem hat mir gefallen, diesen Film Rocky IV vor ein paar Tagen oder einer Woche nochmal zu sehen und dann im Anschluss zu sehen, 40 Jahre später, was ist aus all den Leuten geworden? Aus Rocky, Ivan Drago und vielen anderen. Also deswegen auch nochmal Musik aus den neueren Filmen, den neueren Rocky-Filmen sozusagen, wenn man so will, aus Rocky 8 oder auch Creed 2. Musik von Tessa Thompson, die Bianca spielt, also das den Love Interest von so einem Helden, das Mädchen, in das sich Adonis Creed verliebt und die auch durch alle drei Teile die zweite Hauptrolle spielt oder vielleicht eine gleichwertige Hauptrolle. Tessa Thompson singt in diesem Film, sie ist Sängerin und ein Stück von aus Creed 2 hören wir jetzt. Tick, Tick heißt es, glaube ich. Bitteschön.

Musik von Tessa Thompson aus Creed 2. Wir reden heute über die Rocky-Filme und Creed-Filme und hören Musik aus 9 Filmen insgesamt. 6 Rocky-Filme, 3 Creed-Filme, Songs, aber auch Instrumentalmusik, hauptsächlich Bill Conti und Ludwig Göransson. Tessa Thompson hat ein paar schöne Auftritte in diesen Creed-Filmen. Sie ist ein bisschen aktiver als Adrian, die Frau von Rocky Balboa in den ersten 5 Filmen. Und beim Einlauf in die Arena trägt sie halt auch eins ihrer eigenen Stücke vor. Und das macht sie schon wirklich zu einem gleichwertigen Charakter neben Michael B. Jordan in seiner Rolle als Adonis Creed. Ich mochte diese Filme sehr. Wie gesagt, Teil 2 hatte ich noch nicht gesehen, warum auch immer. Wir müssen über Rocky 5 reden. Rocky 5. Den hatte ich tatsächlich auch noch nicht gesehen. Und das ist ein Film, der schlecht abgeschnitten hat in der Gesamtwertung. Und die Zuschauer haben ihn nicht gemocht. Obwohl der Regisseur des allerersten Films wieder dabei war, John Avildsen. Und der Film, der erste Rocky-Film, war ja damals als bester Film des Jahres mit dem Oscar ausgezeichnet worden. Hat Taxi Driver sogar geschlagen, ja. Und da hat man sich gedacht, für den 5. Film holen wir uns John Avildsen wieder erhöhen wieder diesen gesellschaftskritischen, sozialen Touch. Das war ein bisschen zu viel des Guten, denn Rocky 5 ist ein Rocky-Film ohne abschließenden Boxkampf. Das muss man sich mal vor Augen führen. Das ist ein Film, in dem ein junger Nachwuchsboxer von Rocky trainiert wird. Dieser trägt den Namen Tommy Gunn, was man auch eher dem Mad Magazin zuordnen würde, als einem ernsthaften Film. Und am Ende prügeln die sich in einer Seitenstraße zwischen Mülltonnen. Und das ist nicht das, was man erwartet, wenn man einen Rocky-Film gucken will. Trotzdem gibt's schöne Sachen zu sehen in dem Film. Es gibt, wie gesagt, der Sohn von Rocky und Adrian ist inzwischen Teenager und hat auch mit Dingen zu kämpfen, die einen Großteil des Films dann ausmachen. Also das sind Elemente, die kann man sich gut angucken, aber die Erwartungshaltung war natürlich eine ganz andere. Und musikalisch hat man versucht, auch so ein bisschen mit der Zeit zu gehen. Das ist inzwischen Anfang der 90er und die Band Snap hatte einen großen Hit mit I Got The Power und da hat man versucht, auch die in diesen Soundtrack mit einzubinden und was ähnlich Erfolgreiches zu schaffen. Wir machen uns mal ein Bild davon. Ich muss mal gucken, ob ich das auch richtig angewählt habe. Ich habe jetzt MC Hammer angewählt, der auch drauf ist, aber ich möchte Snap mit Keep It Up. Los geht's.

0: Snap waren das, 1990 in Rocky 5. So, und kurz vor Schluss liefern wir jetzt nochmal ein richtiges Brett, und zwar aus dem ersten Creed-Film. Und es gibt ja in jedem Rocky-Film einige Trainingsmontagen, und es gab auch Filme, die das Ganze auf die Schippe nehmen, weil man das auch gut kann. Aber die Musik, die dann immer unter diesen Szenen zu hören ist, die ist meistens auch sehr mitreißend. Und deswegen nehme ich jetzt mal hier vom allerersten Creed-Soundtrack nochmal einen Track, der heißt If I Fight, You Fight. Und es bezieht sich auf eine Szene, in der Adonis Creed zu Rocky sagt, ich trete nicht an, wenn du dich nicht einer Chemotherapie unterziehst. Also Rocky selbst hat den Tod seiner Frau miterlebt und weiß, wie schwer das gewesen ist, und möchte sich dieser Behandlung nicht unterziehen. Adonis Creed sagt, du machst das, sonst kämpfe ich auch nicht. Also man hört an solchen Szenen oder an solchen Beschreibungen auch wieder, ne, dass es in diesem Film nicht um Boxkämpfe in erster Linie ging. Natürlich stehen die immer am Ende des letzten Drittels der Filme, aber es sind schon Sympathieträger durch und durch in allen Filmen, die wir heute so ein bisschen angesprochen haben. Und deswegen hören wir jetzt nochmal aus Creed 1 die Trainingsmontage von Ludwig Göransson komponiert.
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2: 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I'm not training if you don't get the treatment. So if I fight, you fight.

So geht die Sendung zu Ende. Wir haben uns Musik aus den Rocky-Filmen angehört. Aus Rocky Balboa, dem sechsten Teil, hören wir jetzt nichts. Ich will nur sagen, der sechste Teil hat versucht, das wieder gut zu machen, was der fünfte ein bisschen verbockt hat. Also da geht's dann nochmal wirklich ein paar schöne Dinge und es funktioniert gut und es gibt einen Kampf zwischen dem gealterten Rocky und einem viel jüngeren Gegner. Da holt man einiges wieder raus, was die Leute dann doch beim fünften vermisst haben. Ich schließe die Sendung mit etwas von Bill Conti. Vielleicht kommen noch ein paar Takte von Elton John, der ist auf dem Soundtrack zu Teil 5 auch zu hören. Ansonsten verabschiede ich mich von Ihnen. Wir hören uns alle vier Wochen auf der Ems-Fechtewelle und das Kopfkino ist außerdem auf US Radio 104,8 alle 14 Tage sonntags um 16 Uhr zu hören. Da gibt es abwechselnd neue Sendungen und etwas ältere. Ich verabschiede mich von Ihnen und sage, machen Sie es gut. Ihr Carsten Maat.

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1: Ich bin Ursula Winkler. Die Pflegekassen ermahnen die SPD, die angekündigte Pflegereform nicht zu blockieren. Nicht zu handeln wäre fatal, sagte der Chef des Kassenspitzenverbandes Blatt. Die Pflegereform müsse jetzt in den Deutschen Bundestag kommen.
2: Die Kassen der Pflegeversicherung sind leer und bis Ende des Jahres ganz, so der Kassenspitzenverband. Gesundheitsminister Lindemann will 8 Milliarden Euro im nächsten Jahr einsparen. Das ist Teil der Pflegereform. Aber da will die SPD nicht mitmachen. Fraktionschef Miersch sagte klar, man wolle kein reines Kürzungspaket. Die Reform müsse Pflege als gesellschaftliche Aufgabe begreifen. Deshalb müssten dazu auch Privatversicherte ihren Beitrag leisten. Er erwarte konkrete Vorschläge. Die Reformpläne will Gesundheitsminister Lindemann in der kommenden Woche ins Kabinett bringen. Tine Klimach, Berlin.
1: Zwei Menschen sind bei einem Reisebusunfall auf der A96 im Ostallgäu gestorben. Viele weitere Menschen der philippinischen Reisegruppe kamen zu Schaden. Der Reisebus war am Morgen auf dem Weg zum Münchner Oktoberfest. Ohne Beteiligung von weiteren Fahrzeugen war er bei Buchloe nach rechts von der Fahrbahn abgekommen und umgekippt. Der Grund für den Unfall blieb vorerst unklar. Welche Rechte haben Kundinnen und Kunden, wenn das T-Shirt beim ersten Tragen reißt oder das Spielzeug schnell den Geist aufgibt? Das sollen sie künftig schneller als bisher erkennen können. Ab heute müssen dafür in der ganzen EU 2 einheitliche Labels verwendet werden.
3: Es gibt jetzt 2 neue Labels, die beim Kauf von Konsumgütern die Kunden über ihre Rechte informieren sollen. Das eine ist das sogenannte Gewährleistungslabel. Das wird nicht an dem Gegenstand angebracht, den man kauft, sondern es wird überall an der Wand oder neben der Kasse zu sehen sein, mit einer Menge Text. Der klärt unter anderem darüber auf, dass es in der EU eine Gewährleistung von mindestens 2 Jahren gibt. Außerdem gibt es künftig ein sogenanntes Garan-Label. Das sieht man, wenn der Händler ohne zusätzliche Kosten mehr als 2 Jahre Garantie gibt. Dieter Hebeling, Brüssel.
1: Wegen einer starken Vulkanascheemission des Ätna ist der Flughafen Catania auf Sizilien weiter für An- und Abflüge gesperrt. Das gestern ausgesprochene Verbot aller Starts und Landungen sei bis Mitternacht verlängert worden, teilte der Flughafen auf seiner Internetseite mit. Der Flughafen von Catania musste in den vergangenen Monaten immer wieder wegen der Vulkanasche des Ätna geschlossen oder der Flugverkehr stark eingeschränkt werden.
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5: Hallihallo zusammen, ich bin Andreas Zimmer und ich habe natürlich wieder den Soundtrack of Life.de im Gepäck. Und klar haben wir wieder jemanden gefunden, der uns Geschichten aus seinem Leben erzählt. Sebastian Hämer. Und ja, der war vor ein paar Wochen schon mal da, aber wir haben ihn einfach nochmal eingeladen, weil wir noch so viele Fragen an ihn hatten. Und ich verspreche, es wird wieder sehr unterhaltsam. Gleich mehr dazu. Erstmal sein größter Hit hier im neuen Gewand. Der Sommer unseres Lebens 2026.

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1: Bonjour, ich bin Jérôme Brunel, außerdem mit dabei Andreas Zimmer. Hallo Andi.
2: Bonjour aussi, c'est moi, c'est Andreas.
1: C'est très bien. Markus Henkel ist auch mit dabei. Grüß dich Max, hi.
3: Oh, bonjour Jérôme. Klingt jetzt wie aus dem Französischspruch.
2: Ja, ja, wir senden heute ausschließlich auf Französisch.
1: Mais oui. Très bien. Ich weiß aber nicht, ob unser heutiger Gast auch so gut Französisch spricht wie ihr zwei.
2: So gut sicher doch.
1: Oder ob, ich vermute mal, er spricht kein Französisch. Aber es kann uns gleich selber sagen. Sebastian Hämer ist wieder bei uns zu Gast, Musiker. Und ich freue mich, dass er wieder da ist. Wie sieht's aus bei Französisch?
4: La bouche.
5: Mehr kann ich nicht, glaube ich. Also ich hatte tatsächlich in der Hotelfachmann-Lehre Französisch, aber da war ich, glaube ich, nicht anwesend. Da bin ich immer zu spät gekommen. Da hatte ich immer morgens, glaube ich, war die Unterrichtsstunde und dann habe ich immer so hinter die Felgen gefasst, ne, und habe gesagt, Reifenpanne. Aber das war jedes Mal irgendwie.
2: Solange du damit durchkommst, ist alles gut.
1: Deine Debütsingle, über die wir ja auch das letzte Mal gesprochen hast, als du bei uns zu Gast warst, war ja gleich ein Riesenhit, Sommer unseres Lebens. Warst du damals so von der Einstellung her, ja klar, ist es ein Erfolg, weil habe ich ja gemacht und das ist super und habe ich viel Arbeit investiert, oder hast du dann hinterher gedacht, wow, gleich mit der ersten Single, gleich so ein Erfolg, klasse.
5: Nee, ich hatte natürlich erstens mal Riesenglück, dass sich der Moses Pelham gemeldet hat, ne, dass der mit mir Bock hatte zu arbeiten. Und da dachte ich schon, das wird jetzt was, aber mir war nicht im Klaren, was da überhaupt alles abgeht. Und habe mich natürlich tierisch drauf gefreut. Ich meine, ich komme aus einem Dorf, was 1500 Einwohner hat. Die nächste Stadt ist Rostock, mit 65 Kilometer weiter entfernt. Das war für mich komplettes Neuland, dann nach Frankfurt zu ziehen gleich und in eine Großstadt zu ziehen. Für mich jedenfalls eine Großstadt gewesen. Und dann auf einmal auf Bühnen zu stehen, da war erstmal, habe ich mich gefreut ohne Ende. Ey, geil, das Album wird produziert, das kannst du ja damals niemals leisten können alles. Und dann kam aber auch, als wir dann diese Promo-Aktion gefahren haben, wo ich gesehen habe, was wird da alles aufgefahren, wie funktioniert das eigentlich alles? Und dann kam erstmal pure Angst. Ne, als wir dann so den Startschuss gegeben haben, Sommer unseres Lebens kommt jetzt auf den Markt und die ganzen Radiosender haben es ja gleich von Tag 1 gespielt. Und dann kamen die ersten Radio-Interviews rein und da war erstmal so richtig so, ach du Scheiße, was passiert jetzt? So, das war eher so das Ding. Ich habe mich tierisch gefreut, hab's auch nicht erwartet, sondern hab mich da reinschubsen lassen. Aber das war dann auf einmal erstmal, okay, das musst du jetzt auch live performen. So vor 20.000.
1: Okay, aber dann hast du ja einen Riesenerfolg damit und dann ebbt es ja irgendwann wieder ab. Das ist ja ganz normal. Und dann erwartet man ja eigentlich, beziehungsweise wahrscheinlich auch die Plattenfirmen, jetzt machst du bitte mal einen zweiten Hit. Ist das dann ein Druck für dich gewesen, zu sagen, okay, jetzt bin ich erfolgreich, jetzt muss ich nachlegen? Oder warst du da ganz entspannt?
5: Nee, ich wollte schon nachlegen, ne? Aber es ging nicht so wirklich nach vorne, weil da dann Sabrina ihr Album gemacht hat. Wir haben uns ja dann auch ziemlich zeitig getrennt, der Moses und ich. Und dann war ich erstmal so ein bisschen in so ein Loch gefallen und musste jetzt irgendwie eigenständig auf die Beine kommen. Mit Plattenfirmen sah es jetzt auch nicht so rosig aus. Die haben mich jetzt auch nicht mit Kusshand genommen. Warum auch immer, keine Ahnung. Und dann war natürlich Erfolgsdruck da, ne? Also dann willst du nachher natürlich nachziehen. Und einmal Blut geleckt, immer. Willst du immer weiter irgendwie sowas machen? Und ich habe mir dann auch gesagt, okay, ich bin den Weg jetzt gegangen und jetzt geht nur dieser Weg noch. Das ist so mein Ziel, da hinzukommen oder da zu bleiben. Und dann bin ich durch die harte Schule gegangen quasi, ne?
1: Warum habt ihr euch denn getrennt?
5: Oh, es gab so einige Schwierigkeiten. Das muss man jetzt nicht. Das war halt, Schwierigkeiten halt.
1: Dann warst du ja auch dabei beim Bundesvision Song Contest bei Stefan Raab. Du bist damals für Mecklenburg-Vorpommern angetreten. Ich glaube, 10. Platz hast du da gemacht, ne?
5: 10. Platz, ja.
1: Wie war denn das, diese ganze Show und mit Stefan Raab? Hast du Stefan Raab kennengelernt? Weil ich habe ihn ja mal kennengelernt, tatsächlich einen ganzen Tag lang. Und der war ganz anders, als ich mir das vorgestellt habe. Er war komplett anders, war sehr schüchtern und sehr zurückhaltend. Und das ist er ja im Fernsehen ja nun tatsächlich überhaupt nicht.
5: Nee, ich habe ihn kurz vor der Show bei TV Total, da hatte ich ja den Auftritt gehabt. Da war auch einer von vielen, wo komplett live gespielt wurde. Den habe ich mir rausgesucht, wo die ganze Band auch zeigen konnte, was sie konnte. Und aber der ist so unter Strom gewesen, also der hat ja auch zwei Begleiter da hinten und die ihn dann ins Ohr flüstern, der ist das und der ist das, der macht dies, das und ist ziemlich schon in der Show gewesen, glaube ich. War sehr nett, auch nach der Show und sowas, aber so richtig privat, also so wie du einen Tag lang nicht, natürlich nicht, ging nicht, aber das war so ein Kennenlernen von einer Viertelstunde vielleicht, so bevor die Show dann losging und da war halt, hat viel im Kopf gehabt, glaube ich. Aber sehr nett.
2: Ja, ich habe ihn nie kennengelernt, tatsächlich, obwohl ich im Nachbarhaus war in Köln. Also er hat ja bei Viva moderiert, ich war bei Onyx, wir waren tatsächlich im Mediapark ein Haus weiter. Hat nicht geklappt.
1: Ja, es war Glück, also ich kann die Geschichte kurz erzählen. Die haben Dreharbeiten bei uns am Flugplatz gehabt, ich war an dem Tag Flugleiter. Und die haben mit einem Flugzeug Stunts gemacht, also so Kunstfliegen. Und Stefan Raab hat dort Raab in Gefahr gedreht und ist dann halt mit dem Kunstflugzeug. Beim zweiten Mal war ich dabei.
5: Beim ersten Mal war
1: ich nicht dabei. Beim zweiten Mal, wo sie gedreht haben, wo sie dann eher Elton durch die Mangel genommen haben, war ich dabei. Und es war ganz lustig, weil Stefan ist damals auch nochmal mitgeflogen und dem ging es danach nicht gut, um es mal vorsichtig auszudrücken. Der lag dann in der Wiese, halbtot und hat sich erstmal erholt, was ich dann dem Moment nicht verstanden hatte. Aber am nächsten Tag durfte ich selber mitfliegen in diesem Kunstflugzeug und ich habe, glaube ich, 3 Tage gebraucht, bis ich es nicht mehr gespürt habe im Körper. Es war echt heftig und es war sehr anstrengend, aber es war cool, mal das gemacht zu haben. Leider ist derjenige, der dieses Flugzeug damals gesteuert hat, später mit dem gleichen Flugzeug tödlich verunglückt, ein paar Jahre später, was sehr schade war, was ein sehr, sehr lieber Mensch war. Genau, so habe ich Stefan Raab kennengelernt, einen Tag lang. Und wie gesagt, sehr zurückhaltend, sehr schüchtern und freundlich, so wie du ihn auch erlebt hast, aber überhaupt nicht so. Und sobald eine Kamera auf ihn gerichtet ist, zack, ist er da und dann macht er da seine Show. War ganz interessant, das zu beobachten. Genau, du hast also da mitgemacht. Das war aber nicht der letzte Fernsehauftritt, den du hattest, denn du warst auch bei The Voice of Germany, glaube ich, dabei, ne?
5: Ja, ich war ja schon öfter im Fernsehen, ne? Also ganz viele Shows von, wie hießen das, Top of the Pops und
1: ZDF warst du mal zu sehen, genau.
5: Ne? Ja, Fernsehgarten und sowas, ne? Also ich war schon sehr
1: oft. Ist es wichtig, als Musiker auch im Fernsehen stattzufinden?
5: Ja, das ist schon wichtig, also gesehen zu werden. Heute immer noch, es gibt aber keine Plattformen mehr dafür, ne? Und wenn es die Plattformen gibt, sind es immer dieselben. Also es ist einfach so, also die werden nicht ausgetauscht, es ist so ein Brei. So, die dann immer da sind. Das ist wie in der Filmbranche. Das sind ja auch immer gleich die gleichen Schauspieler, je nach Produktion. Ja, ich würde mir wünschen, dass es mehr Shows gibt oder mehr Abwechslung, dass die Künstler mal wieder sich präsentieren können im Fernsehen, solange es Fernsehen noch gibt, weil es wird ja immer unwichtiger, gerade für die Jugend. Ne? Und ich würde es mir trotzdem wünschen, da mal wieder irgendwie seine Performance zu performen.
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0: viel, denn du könntest es doch nie verstehen. Es ist schon okay.
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2: Zu Gast ist Sebastian Hämer und du bist ja schon ziemlich lange in der Musikindustrie tätig, seit mehr als 20 Jahren, glaube ich, inzwischen. Hat sich denn dein Blick auf die Musikindustrie insgesamt ein bisschen verändert in den letzten 20 Jahren?
3: Oh, die hat sich ja schon immer verändert. Also seitdem ich da bin, hat sich das immer verändert. Marketing verändert, die Musik hat sich verändert, wie man Musik aufnimmt, hat sich verändert. Damals waren es so eine riesen Pulte, die du haben musstest. Jetzt wurde es immer schmaler, dass du hier so ein Homestudio hast. Jeder hat gefühlt irgendwie alles zu Hause. Bis zur KI, die es momentan, also Leute, die damals irgendwie so stolz drauf waren, ey, der Basti macht Musik und so eine tolle Musik und sowas. Und dann kommen halt Kumpels an, du, ich habe jetzt mal einen Song geschrieben. So, weißt du, und dann vergleichen die das so mit so richtig voller Pike auf und wirklich so harte Studioarbeit und wirklich Instrumente raussuchen und dann sagen die, ich habe jetzt mal einen Song geschrieben. Das ist so schon, also die Zeit ist schon für echte Musiker scheiße, ehrlich gesagt. Ne? Also das ist
4: schon crazy. Muss gleich einhaken mit KI. Du sprichst ein brisantes Thema an im Augenblick in der Musikindustrie. Es gibt Tools, mit denen die Musiker erkennen können oder rausfinden können, welche von ihren Songs von gewissen KIs benutzt worden sind oder auf die sie trainiert worden sind. Hast du das bei deinen Songs auch schon gemacht?
3: Nee, also ich arbeite ja mit vielen Produzenten zusammen. Also die arbeiten auch, also ich kenne keinen, der nicht mit KI oder KI-Hilfe momentan arbeitet oder unterstützend arbeitet. Das machen ja auch viele Videoregisseure jetzt auch bei Sommer unseres Lebens 26. Da habe ich das Originalmaterial von damals nicht gekriegt, aber wollte trotzdem so einen Rückblick haben. Und das haben wir auch KI generiert, so unterstützt, aus Bildern von mir, von damals. Ne? Und da ist es schon eine Hilfe gewesen. Aber es ist schon manchmal so, das ist schon manchmal für mich so schwierig. Vor allem, die KI kann ja alles, ne? Die KI kann ja, die hat ja so ein Volumen, die kann ja alles. Die kann ja von Bariton-Bass bis Tenorhöhe bis hohes C. Ne, also mit der gleichen Stimme. Also das ist, eigentlich ist ja die KI der bessere Sänger heutzutage. Ne? Und wenn da irgendwelche Produzenten ankommen, guck mal, ich habe hier einen Song geschrieben, würdest du den mal machen? Das lehne ich ab. Will ich nicht. Ich will schon.
2: Was du manchmal nicht ablehnen schwierig. Kannst, denke ich jetzt einfach mal, ist uns zu verraten, was für Musik du heute mitgebracht hast. Und ich vermute mal, sie ist nicht KI generiert. Was für ein Übergang.
3: Nee, das glaube ich auch nicht. Das ist nämlich einer der ersten Songs, die ich wirklich so richtig wahrgenommen habe. Damals, als ich mein zweites Auto war das, glaube ich, weil der erste gleich kaputt gegangen ist. Und da hatte ich mir so eine fette Anlage eingebaut. Und da habe ich den immer hoch und runter gehört. Und das war halt Angels von Robbie Williams. Und den habe ich geliebt. Und das war auch einer der ersten Songs, die ich nach dieser Karaoke-Sache immer im Auto mitgebrüllt habe. Also der Song ist auch sehr viel dran schuld, dass ich meine Stimme so ein bisschen geformt habe, weil ich darauf sehr viel geübt habe auf den Song. Und da kriege ich heutzutage immer noch Gänsehaut, weil ich den auch jedes Wochenende höre, wenn ich mit Gestört aber geil gerade unterwegs bin, weil ein guter Freund von mir, der auch bei Gestört aber geil singt diesen Song ständig. Und der begleitet mich bis heute also.
4: Ist ja, soweit wie ich weiß, geschrieben von Guy Chambers. Ein geiler Typ, der unglaublich viele Welthits geschrieben hat, wenn man mal genau hinguckt. Und wenn wir mal sehen, auf Robbie Williams schauen, ist er früher bei Take That gewesen, einer der Hupfdohlen. Und ist unserem guten Freund Leslie Mandoki als Sänger für seine Soulmates angeboten worden. Und er wurde abgelehnt, weil er eben eine Hupfdohle war. Und Leslie nicht den gleichen Fehler machen wollte, der ihm passiert ist mit Genghis Khan. Das hat er uns alles kürzlich erzählt. Und dann

0: mal gehört habe, dachte, was passiert hier? Ich habe richtig Gänsehaut gekriegt. Kann voll nachvollziehen, dass du da. Der lässt sich auch unheimlich gut mitsingen, auch für Nichtsänger wie mich.
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1: Und Sebastian Hemer ist bei uns und du hast ja vorhin das angesprochen, dass die Zeiten für Musiker im Moment ziemlich, du hast es so ausgedrückt, glaube ich, scheiße sind. Hast du jemals dran gedacht, zu sagen, okay, jetzt reicht's mir, ich höre jetzt auf mit der Musik?
2: Oh, es gibt so öfter Momente, ne? Also wenn es einem jetzt nicht so gut geht, auch wenn du nicht so eine Ideen hast, was

0: ich dann jetzt? Ich habe schon so viele Songs gemacht, so viel probiert. Das ist jetzt auch wieder nichts geworden. Finde es auch jetzt nicht keine Plattenfirma mehr. Die Plattenfirmen sind sowieso nicht mehr, was sie mal waren. Du musst alles selber machen, bist eigentlich deine eigene Plattenfirma. Warum brauchst du denn überhaupt noch Plattenfirmen? Weißt du, und du musst dich immer wieder neu erfinden. Das ist manchmal schon ziemlich schwierig. Und gerade jetzt in der Zeit von KI, wo gefühlt ein, wo du irgendwas eintippst und dann kommen da 20 Songs raus, wofür du, also eigentlich ein ganzes Album in 10 Sekunden. Das ist schon krass. Ne? Und dann fragst du dich so, wo soll der Weg hingehen? Ich bin ja einer der wenigen, die das Glück haben, da immer noch ganz gut Geld mit zu verdienen, auch live, weil ich 2 Hits hatte quasi und da bin ich auch sehr für dankbar und das lässt mich immer noch irgendwie dabei bleiben und auch immer noch neue Songs machen und aber natürlich hat man viele sehr oft schon drüber nachgedacht, das nicht mehr zu tun.
1: Vor allem eins kann die KI ja nicht. Ich meine, warum machen Menschen Kunst, warum machen sie Musik? Weil da irgendwas drin ist, so emotional, was raus will. Und die KI macht nur irgendwas nach. Die kombiniert halt Milliarden Versatzstücke aus bekannten Songs, aber sie hat nie das Bedürfnis, sich künstlerisch oder musikalisch zu äußern. Und das ist aber was, genau das, wenn man es richtig ausdrückt, spricht ja andere Menschen an, die sagen, ja, ich habe total die Beziehung zu diesem Song, ich kann das total nachvollziehen, worum es in dem Song geht. Und das wird eine KI niemals machen können. Sie kann immer nur nachbauen. Aber originär die Menschen ansprechen, mit der Gitarre am Lagerfeuer sitzen oder mit einem Klavier und einer Stimme, was einen Moment der Magie schaffen, das können nur Leute wie du, das können nur Sänger, das können nur Künstler, bei denen das so innen rauskommt.
0: Das weiß ich nicht genau, ob das nie passieren wird. Also ich hätte auch nie gedacht, wenn ich jetzt so in meine Kindheit zurückguck, dass wir so weit sind, wie wir jetzt gerade sind. Also das ist für dich schon, also deswegen, ich sag nicht, niemals nie, weil die lernen auch viel zu schnell. Und wenn ich dann diese Kampfroboter sehe, die da in China auf den Markt kommen, die besser rumspringen als Jackie Chan, wer weiß, ob die irgendwann am Lagerfeuer so sitzen mit echter Haut.
2: Lass uns doch mal ein bisschen spinnen. Du bist Musiker, du verdienst dein Geld damit und das funktioniert auch offensichtlich noch ganz gut. Aber geh mal einfach mal davon aus, das funktioniert nicht mehr und du müsstest dir jetzt was anderes einfallen lassen, außer Musik. Gibt es da einen Beruf, wo du sagen würdest, wow, das würde ich gerne als Beruf machen, also wenn du einfach sagen könntest, ich werde jetzt das, wärst du dann, was weiß ich, gerne wieder im Hotelgewerbe? Ich vermute mal nicht. Oder wärst du dann vielleicht Pilot? Oder
0: auf was keinen Fall. Auf keinen Fall. Nee, Pilot würde ich auch nicht machen. Nee, keine Ahnung. Wüsste ich tatsächlich jetzt nicht. Also ich habe öfter mal drüber nachgedacht. Keine Ahnung. Ich würde vielleicht das Geschäft meiner Eltern übernehmen oder sowas in irgendwann. Irgendwie sowas. Habe auch schon drüber nachgedacht, mal meine eigene Currysoße zu kreieren oder eine Currywurst zu machen oder sowas, weil ich esse sehr gerne Wurst oder Fleisch oder koche sehr gerne. Gastronomie, schwierig. Also ich würde jetzt nicht mehr in so ein Sternehaus gehen oder sowas. Das kannst du nur bis 40 machen, glaube ich, wenn du nicht der Chef bist und dafür brennst, so wie Redo zum Beispiel. Aber so, wenn du angestellt bist, kannst du das nicht im Alter machen. Das ist du bist immer weg, du bist Wochenende weg, du hast keine Familie, du musst Doppelschichten schieben und du rennst da am Tag 40.000 Schritte.
2: Herbert Grönemeyer hat mal das Lied Currywurst gesungen, wenn ich mich richtig erinnere. Andreas, hast du den vielleicht zufällig heute mitgebracht oder doch wieder was ganz anderes?
3: Den Herbert, den habe ich nicht dabei. Nee. Also ich habe heute auch was Tolles dabei. Ich weiß, dass mein Beruf, mein gelernter Beruf, wir haben ja schon sehr viel über gelernte Berufe gesprochen. Ich bin gelernter Journalist und habe da eine Spezialisierung. Ich bin Musikjournalist, also derjenige, der die Bands im Radio zerreißt und der viel mit den ganzen Stars spricht. Da beneiden mich einige Leute drum. Und so gibt es tatsächlich dann auch Geschichten. Zum Beispiel ich war mit der amerikanischen Superstar-Künstlerin Sia im Bett. Ja, hier könnte jetzt die Geschichte vorbei sein. Alle sagen, boah, und das erzählst du?
1: Bist was
3: du
1: ein für ein Teaser?
3: Ja, wenn man dann so ein bisschen genauer hinschaut, war die Geschichte dann doch ganz anders. Die war damals noch nicht in der Superstar, sondern sie war so ein, ja, weit drunter, aber man kannte sie schon ein bisschen, aber sie war immer noch eigentlich mehr ein Independent Artist. Und hat ein Album rausgebracht, da war der Titel drauf, Breathe Me. Und der hat mich doch komplett abgeholt. Und natürlich, dann hieß es, sie kommt auf Promotour, also Promotion-Tour heißt, sie gibt Interviews in verschiedenen Städten und sie kam auch nach Köln. Ich war in Köln damals sowieso Und dann war es auch kein Problem, da einen Termin mit ihr zu machen. Die war ganz nett und ich fand die Musik, die sie damals gemacht hat, super. Und es war eben noch nicht die Frau, die immer diese Perücken auf hatte, eine Seite weiß, eine Seite schwarz und die Haare bis ans Kinn, dass man ihr Gesicht nicht sehen kann und so. Nein, das war alles noch ganz, ganz normal. Und dann hieß es kurzfristig, ja, die Frau ist krank, Interview ist abgesagt. Halben Tag später kam die Ansage, die Frau ist krank, aber möchte Interviews trotzdem machen. Komm doch bitte ins Hotel Crystal, das ist am Hauptbahnhof. Und ja, dann war ich bei ihr auf dem Zimmer, was ja auch schon mal, oftmals finden die Sachen eben nicht im auch pseudoprivaten Umfeld statt, sondern in irgendwelchen Meetingräumen im Hotel oder in irgendwelchen Büros von einer Plattenfirma oder so. Nein, da war es bei ihr im Hotelzimmer und sie lag im Bett, als ich reinkam. Da dachte ich, oh, guck mal an. Ist auch was, meine erste Künstlerin im Bett. Und dann sollte ich mich tatsächlich zu ihr aufs Bett setzen und wir haben dann da interviewt. Und so kann ich sagen, ich war tatsächlich mit ihr im Bett. Sie lag allerdings unter ihrer Decke. Ich saß auf dem Bettrand und hatte ihr das Mikrofon an die Nase gehalten. Und dann war sie ein bisschen komisch drauf und hat mir von diesen lustigen, grünen Gummibärchen erzählt, die aus ihrer Nase fließen. Ich dachte, hallo, was für ein beschissenes Bild für den Schleim, den sie da absondert. Und ja, aber es war dann ein ganz nettes Interview und ich konnte viele Sachen davon später für Beiträge verwenden. Und ja, aber so ist meine Geschichte eben zu Andreas Zimmer war mit Sia im Bett. Der Titel dahinter war Breathe Me und hier ist er, Sia.
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1: Und zu Gast ist Sebastian Hämer und
2: ich möchte ja wieder direkt einsteigen. Sebastian, du hast vorhin angedeutet.
1: Warum bin ich eigentlich noch da, Andi?
2: Du darfst gleich deinen Song noch erzählen.
1: Oh, das ist schön. Ja.
2: Das will ich unbedingt hören heute. Du hast erzählt, du machst ein neues Album und dank der KI dauert es 10 Sekunden. Richtig?
3: Genau so habe ich es gesagt.
2: Richtig. Ich habe das jetzt mal zusammengezogen, kreativ.
3: Ja. Genau.
2: Nein, der Fakt ist, du machst ein neues Album.
3: Genau.
2: Gibt es denn schon genaueres darüber zu erzählen?
3: Naja, ich bin mittendrin, ne, im Prozess. Da werden auf jeden Fall welche vom ersten Album drin sein, weil es auch das 20-jährige Jubiläum ist. Deswegen auch Sommer unseres Lebens 26. Und deswegen werde ich ein paar Songs neu auflegen und es gibt natürlich auch neue Songs. Und da bin ich jetzt mittendrin auf jeden Fall. Im Dezember gibt es eine kleine Tour, die von Hamburg über Rostock, Stralsund, Berlin geht. Und dazu kommt dann auch das Album. Und ich hoffe, dass ich rechtzeitig fertig werde.
2: Gibt es einen Arbeitstitel?
3: Ja, der fliegende Mann 20 Jahre oder 20 Jahre der fliegende Mann.
2: Da ist ja dann noch Luft nach oben.
3: Aber das ist der Arbeitstitel, ne? Muss ja auch die richtigen Titel noch finden. Aber wir haben schon geile Songs jetzt mittlerweile. Wir sind jetzt beim sechsten, siebten Song, glaube ich. Und das fühlt sich schon alles sehr, sehr gut an.
1: Ist das überhaupt noch zeitgemäß, ein Album zu machen? Weil wenn ich auf Spotify gehe, dann gibt es einzelne Titel, die einem gefallen. Und dann
3: nee, ist es nicht. Aber ich will es unbedingt machen. Mhm. Ne, also ich bin auch einer von der alten Brigade und ich würde es gerne noch so ein Album in der Hand haben. Und natürlich kommt es dann auch digital raus und sowas. Aber dann wird es halt so Single, Track by Track. Ist ja heutzutage ein Album, ne? Wenn du so willst.
1: Max, als dein heutiger Titel, den du uns vorstellen willst, auf den Markt gekommen ist, vermute ich mal, war er noch nicht digital, oder?
4: Gut, CDs waren schon erfunden, die gab es schon.
1: Ah, okay.
4: Es ist eigentlich bloß eine Zeitreise 20 Jahre zurück, aber es ist im Grunde genommen ein Klassiker der Chili Peppers, die eine Zeit lang ihres Stammgitarristen John Frusciante verlustig gegangen sind. Der ist nach ihrem größten Erfolg Blood Sugar Sex Magik Anfang der 90er ausgestiegen, weil ihm der Erfolg nicht so geschmeckt hat. Das war ihm alles zu viel, zu groß, wie sich das entwickelt hat. Hat er gesagt, Jungs, ich bin raus. Dann haben die mit anderen Gitarristen irgendwie weitergemacht und viele Jahre später ist er zurückgekommen, hatte zwischendrin Solo-Musik gemacht, die ich übrigens auch sehr, sehr gut fand. Und ich fand auch die Musik der Chili Peppers zwischendrin eigentlich ganz gut, aber was sie da abgeliefert haben auf einem dieser Comeback-Alben, Stadium Arcadium, war ja ein Doppelalbum, das war schon ganz großes Kino. Und in einem Track, finde ich, hört man ganz besonders, was dieser Gitarrist John Frusciante für diese Band Red Hot Chili Peppers eigentlich macht, weil das sind wirklich Mitsing-Melodien. Man muss nicht mal einen Text können, aber die Melodie, die merkst du dir sofort. Also du hörst den Song an und denkst, boah, genau, so muss ein Rocksong klingen. Genau so und nicht anders. Und das ist alles komplett verdichtet, super in dem Song Make You Feel Better. Und der geht nur knapp 4 Minuten, aber ganz großartiges Stück Rockgeschichte, die Chili Peppers at its best. Ich finde, besser kann man so einen Song nicht auf den Punkt bringen.
1: Also You Feel Better. Wenn ich Red Hot Chili Peppers höre, dann denke ich immer an Under the Bridge. Dieser Titel kam nämlich genau, wirklich ganz genau auf den Markt, wenn ich es richtig in Erinnerung habe, als sich meine erste Freundin von mir getrennt hat. Und dann kam Under the Bridge von Red Hot Chili Peppers. Ich wundere mich bis heute, dass ich damals nicht von der Brücke gehüpft bin. Also das war ja so dermaßen so passend auch zu dem Moment. Das war schon heftig. Aber du hast ja was anderes ausgesucht und dafür bin ich dir sehr dankbar. Und haben wir jetzt auch rein.
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1: Sebastian Hämer zu Gast. Und ich habe dann noch eine Frage an dich, wenn du so mal mit einem Musiker zusammenarbeiten dürftest, den du dir aussuchen kannst, egal ob tot oder lebendig. Wer wäre das? Mit wem würdest du gerne mal ein Album aufnehmen?
2: Jackie Chan.
1: Den hast du schon oft erwähnt, ja.
3: Jackie Chan.
1: Macht der Musik?
2: Guck mal nach. Der hat, der ist in Asien, ist der Popkünstler, wirklich, wirklich richtig, hat richtig Platten verkauft. Der ist ja, okay. Damals wurde der von seinen Eltern mit 6 Jahren oder so oder noch jünger in die komische Oper gebracht. Nicht komische Oper, hieß es komische Oper? Weiß gar nicht. Auf jeden Fall, da wurden die gedrillt Tag und Nacht und mussten singen, mussten Kampfsport machen, mussten Stunts machen. Und das ist schon aus Kindesbeinen und daher singt er auch. Und der hat ganz, ganz viele Titelmusik geschrieben, auch für seine Filme. Also manchmal hörst du in seinen Filmen bei den Abspann, Jackie Chan war ja immer dafür berühmt, dass er so einen Abspann hatte, weil er seine Stunts auch selber gemacht hat, die dann schiefgegangen sind. Und da ist dann seine Musik hinterlegt.
1: Ich habe tatsächlich auch eine Geschichte zu Jackie Chan, wenn ich dir ja kurz unterbrechen darf. Und zwar war ich in China und war da in einem Hochhaus und da war am Eingang dieses Hochhauses ein Aufsteller von Jackie Chan. Und da konnte man sich daneben stellen und sich fotografieren und sah das halt so aus, als würde man da mit Jackie Chan stehen. Ich stand dann da, habe mich da fotografieren lassen, weil ich finde den auch ganz toll. Und dann kam eine Busladung Chinesen vom Land, sage ich jetzt mal. Und ich dachte, okay, die kamen dann auch direkt auf mich zu und ich dachte, okay, die wollen jetzt halt auch ein Foto von Jackie Chan machen. Wollten sie gar nicht, die wollten ein Foto mit mir machen, weil so einen großen Europäer, den hatten sie noch nicht gesehen. Ja, also der erstens 1,92 Meter groß ist, dann noch so unverschämt gut aussieht und das hatten sie einfach noch nie gesehen. Und dann habe ich dann Fotos mit denen gemacht, ja, und jeder Einzelne, das waren Busladung, 40, 50 Leute, also mit jedem Einzelnen dann Fotos gemacht, dann ich war ein bisschen, fand es gut, ja, und dann wollte ich eigentlich gehen, da kam eine zweite Busladung, noch eine Busladung, und dann fand ich es irgendwann nicht mehr so gut, also, aber mit Jackie Chan wollten sie dann alle kein Foto machen, also da habe ich wenigstens an der Stelle mal Jackie Chan, geschlagen.
4: Ja, long story short, heute stehen Aufsteller von Jerome in China.
1: Ja, genau.
5: Aber Sebastian, ich habe noch eine Frage. Du hast auch ein Herzensprojekt, ich sag mal eine Charity dafür. Sag mal Charity dazu. Was ist denn deine Charity, für die du dich einsetzt?
2: Meine Charity?
5: Ja. Du unterstützt Menschen mit Leseschreibschwäche, habe ich gehört.
2: Ach so, ja, weil ich selber einer bin. Ne? Also ich leide schon seitdem ich Schüler bin an Legasthenie. Habe ja auch eine Dokumentation im ZDF mitgemacht. Buchstäblich Leben heißt die. Und wollte nochmal im älteren Alter, also in meinem Alter jetzt nochmal das Lesen und Schreiben angehen und wollte vielleicht auch ein kleines Sprachrohr sein für die Leute. Es sind ja, die Dunkelziffer ist noch viel höher, aber bekannt sind 6,5 Millionen Deutsche haben Legasthenie. Mal schwer, mal nicht so schwer. Und ganz viele auch, die jetzt bei den Bühnen stehen, also eben ganz viele die Hand, Schwierigkeiten haben beim Lesen und Schreiben. Und deswegen unterstütze ich das natürlich, weil ich selber davon sehr betroffen bin in der dritten Generation. Und du kannst da, weiß nicht, so richtig lernen kannst es nicht. Du kannst es verbessern mit Methoden, dass es langsamer liest und sowas. Aber so richtig raus geht es nicht. Es ist wie Rot-Grün-Schwäche eigentlich, so zu vergleichen.
5: Du zeigst durch deine Anwesenheit, dass viele Menschen, und ich denke, das ist ja das Problem bei Legasthenie, viele Menschen von außerhalb denken, ja, die können nicht lesen und schreiben, sind die doof. Du zeigst, du bist nicht doof. Es ist tatsächlich eine Krankheit oder eine Lernschwäche. Man kann nichts dagegen machen. Und ich finde toll, dass du dich dafür einsetzt, dass du dich dazu bekennst. Ich kenne jemanden, von dem ich gehört habe, er hätte das auch. Und zwar Reinhard May, der ja dann auch schon sehr anspruchsvolle Texte schreibt. Und ich möchte diesen Übergang jetzt bringen zu Jerome, der keine Leseschreibschwäche hat, aber der einen tollen Titel mitgebracht hat heute.
1: Ja, und du denkst, ich bringe jetzt einen Titel von Reinhard May mit, ne?
5: Ja.
1: Das war eigentlich auch so geplant.
5: Ach.
1: Aber mache ich nicht. Edge. Ich habe tatsächlich heute was anderes, aber den Titel, den du meinst, den bringen wir in einer der nächsten Folgen. Aber ich habe mich jetzt tatsächlich auf einen anderen Titel vorbereitet, nämlich auf die Pet Shop Boys mit It's a Sin. Wurde 87 veröffentlicht in Großbritannien, Deutschland, Österreich, Dänemark, Finnland, Irland, Norwegen, Portugal, Spanien, Schweden und in den Schweizer Charts, man höre und staune, überall auf Platz 1. Und das Interessante an dem Titel ist nicht nur die Musik an sich, die ich klasse finde, obwohl das eigentlich jetzt nicht, also Synthie-Pop ist eigentlich nicht so meins, aber den Titel fand ich ziemlich klasse, sondern ist es ja auch bekannt inzwischen, dass Neil Tennant homosexuell ist und da geht es in diesem Song um Homosexualität. Im Refrain heißt es nämlich Everything I've ever done, everything I've ever do, every place I've ever been, Been everywhere I'm going to, it's a sin. Alles, was ich hier getan habe, alles, was ich jemals tue, jeder Ort, an dem ich jemals war, überall, wo ich hingehe, ist eine Sünde. Und damals in den 80er Jahren war das natürlich noch anders, wenn man sich dazu bekannt hat, homosexuell zu sein. Und ich fand das einfach klasse, dass sie da einfach Flagge gezeigt haben und gesagt haben, jawohl, das bin ich und so bin ich halt. Und nee, es ist eigentlich keine Sünde. Also ich finde den Titel super. Wie gesagt, 1987 erschienen, Mitte des Jahres und ich fand ihn sofort super klasse.
5: Ich warte jetzt darauf, auf die Geschichte. Was hat das mit dir zu tun? Willst du uns hier was erzählen, Jerome?
1: Sagen wir mal so, ich bin selbst nicht homosexuell, aber ich unterstütze jeden, der seine Sexualität ausleben möchte, wie er das möchte. Ich gehe auch gern zu diesen Paraden, zum Beispiel in Stuttgart unterstütze das. Wenn ich in Thailand unterwegs bin, tatsächlich habe ich letztes Mal mich auch befreundet mit Ladyboys. Super nette Menschen und zu denen ich auch überhaupt keine Berührungsängste habe. Also insofern betrifft es mich schon auch ein bisschen.
5: Sehr schön. Jetzt kann ich sagen, ich habe noch eine Geschichte mit den Pet Shop Boys, die ich auch interviewt habe. Auch wieder, da sind wieder Leute neidisch und vielleicht, ich weiß nicht. Also es war auch eine besondere Situation. Ich fiel mir gerade ein, als du Pet Shop Boys erzählt hast. Ich konnte ja nichts vorbereiten, da du deinen Titel kurzfristig geändert hast. Also es war im Hotelzimmer und es war zur Tea Time und die beiden sind ja nur britische Gentlemen durch und durch. Und sie wollten auf ihre Tea Time nicht verzichten. Und dann gab es ein Interview, während sie ihren Tee geschlürft haben und ihre, weiß ich nicht, Cheddar-Käse dazu gegessen haben. Und weiß, also typisch britisch. Und dann hatten wir auch ein typisch britisches, sehr trockenes Interview mit britischem Humor einer Menge. Das ist mir im Gedächtnis geblieben, weil ich sowas noch nicht hatte tatsächlich. Die nebenher dann so, wie man sich das vorstellt, die Tasse hingehalten, geschlürft, ein wenig geplaudert, wie man das halt so bei der Tea Time macht. Alles sehr britisch. Sehr schön. Eine sehr schöne Erinnerung. Danke, Jerome.
1: Und dieses Interview wird uns sicher auch in schöner Erinnerung bleiben. Vielen Dank, Sebastian Hämer, dass du bei uns zu Gast warst. Und ich wünsche dir viel, viel Erfolg auch in den nächsten Jahren, dass du da gegen die KI siegst und dass dein neues Album ein Erfolg wird. Das wünsche ich dir und danke nochmal, dass du da warst.
3: Ja, vielen, vielen Dank, dass ich bei euch sein durfte.
1: Dankeschön.
5: Das war wirklich sehr schön.
1: Ja.
5: Und sehr schön war auch, dass wir alle mal wieder unsere Songs besprechen konnten. Und niemand aus Zeitgründen zum Songmärtyrer werden musste. Endlich mal wieder. Also gleich noch JB's Pet Shop Boys. Und jetzt aber erstmal wieder ein großes Danke an alle Beteiligten. Nicht zuletzt auch an euch da draußen vor den Geräten, wo immer ihr uns hört. Das war der Soundtrack of Life.de für diese Woche. 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Ich bin Andreas Zimmer und entlasse euch jetzt in den wohlverdienten Rest eures Wochenendes. Bis Sonntag. Tschüssikowski.
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1: Ich bin Ursula Winkler. Die SPD im Bundestag bleibt dabei. Die Reformpläne für die Pflege müssen überarbeitet werden. Die SPD wolle keine Pflegereform, die lediglich das nächste Finanzloch stopfe und die Rechnung an die Menschen weitergebe. Das sagte die stellvertretende Fraktionsvorsitzende Schmidt der Deutschen Presseagentur.
2: Die SPD droht damit, die Pflegereform im Bundestag zu blockieren. Die Pflegekassen selbst, sie wollen eine Reform, wollen Kürzungen bei den Leistungen für die Pflegebedürftigen. Die Kassen sitzen auf einem Milliardendefizit. Pflege dürfe kein Armutsrisiko sein, heißt es wiederum von der SPD. Bundesgesundheitsminister Linnemann will seine Reformpläne an sich am Mittwoch in den Bundestag einbringen. Lea Matschulat, Nachrichtenredaktion.
1: Nachdem auch die Berliner SPD eine Dreierkoalition mit Linken und Grünen erwägt, stehen in den nächsten Tagen die ersten Sondierungsgespräche an. Zunächst will die Linke getrennt mit Grünen und SPD sprechen. Termine wurden noch nicht genannt. Die Berliner Linke hatte als Wahlsiegerin beschlossen, Grüne und SPD zu Sondierungsgesprächen einzuladen. Weil in vielen Punkten Differenzen bestehen, gab es besonders in der Berliner SPD Diskussionen. Der Landesvorstand beschloss aber, sich auf die Sondierungen einzulassen. Papst Leo begeistert in Frankreich die Massen. Um den Papst live zu sehen, versammelte sich heute erneut eine große Menschenmenge, dieses Mal im französischen Marienwallfahrtsort Lourdes.
3: Gestern auf den Champs-Élysées in Paris waren es 800.000 Menschen. Heute im Wallfahrtsort Lourdes bei einer Messe unter freiem Himmel waren es nicht so viele, aber immerhin auch wieder 150.000. Später will sich Leo hier mit einer kleinen Gruppe von Opfern sexuellen Missbrauchs durch Geistliche treffen. In seiner Predigt sprach das Oberhaupt von weltweit 1,4 Milliarden Katholiken bereits von tiefen Wunden und schmerzhaften Fehltritten, die in der Kirche begangen worden seien. Solche Fehler müssten von der Kirche auch eingestanden werden. Christoph Sator, Lourdes.
1: Zum Fußball. Die deutsche Nationalmannschaft bestreitet am Abend ihr erstes Heimspiel unter dem neuen Bundestrainer Jürgen Klopp. Gegner in Augsburg ist Griechenland. 3 Tage nach dem 1:1 zum Auftakt der Nations League gegen die Niederlande hofft Klopp mit der DFB-Auswahl auf einen Sieg. Anpfiff ist um 20.45 Uhr.
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5: Ja, guten Tag heute zu einer neuen Folge von Poesie und Prostata. Heute ist alles anders als in den sonstigen Folgen. Heute sitzen wir uns gegenüber, Jörg. Normalerweise sehen wir uns online in einem Videofenster. Und, nee, damit nicht genug, haben wir auch einen Gast dabei, nämlich Micky Krause, den wir in der Folge 2 oder 3 schon sozusagen thematisiert haben, als unseren potenziellen Lieblingsgast. Micky, willkommen bei Poesie und Prostata.
6: Ja, klingt irgendwie nach einem Albumtitel.
5: Ja.
6: Poesie und Prostata, das neue Album von Micky Krause, jetzt im Handel. Klingt gut.
5: Ja, die Rechte liegen bei uns, ja, aber wir sind gerne bereit auf Nummer 1 gehen. Oder was meinst du, Jörg?
7: Ja, ich sag mal, ich bin großer Fan der Prostata. Das ist beruflich bedingt bei mir natürlich unerlässlich. Und
6: ich bin natürlich großer Fan der Poesie. Das hört man ja, in meinen Songs, in meinen Songs und vor allen Dingen in meinen Texten.
7: Absolut. Ja. Also es ist ja die Hymne der Urologie. Ja, Finger in Po Mexiko ist meine Hymne. Mhm. Du musst dir so vorstellen, die Männer sind ja scheue Rehe in der Sprechstunde. Und der Urologe ist, glaube ich, der zweit unbeliebteste Arzt nach Zahnarzt. Ja, was ich bedauere natürlich, ich bin traurig darüber. Und es ist ein schönes Intro, wenn diese verschreckten Rehe in die Sprechstunde kommen und ich dann diesen Song dann turniere. Ja. Ich mache das nicht so gut wie du, es gibt es freiweg zu. Aber wenn ich das mache, dann legen sie sich ganz bereitwillig schon auf die Seite und freuen sich, dass das dann losgeht. Finger in Po Mexiko.
6: Ja, und mein Chef-Urologe hat einen Song, den findet er noch besser. Der heißt, kann ich so nicht sagen, müsste ich nackt sehen.
5: Oh, das klingt auch nicht
6: auch von mir.
5: Auch von dir, ja.
7: Und den singe ich ab morgen.
5: Vielleicht machen wir so einen urologischen Sampler hier nach, weißt du, so die besten Songs. Aber als du mich untersucht hast, Jörg, hast du nicht Finger in Po Mexiko gespielt.
7: Ja, natürlich. Das mache ich auch nicht für jeden.
6: Oh, du bist ja auch Kassenpatient.
5: Woher weißt du das?
6: Das stimmt tatsächlich. Ich aber auch.
5: Ja, das stimmt tatsächlich. Ja, ich bin Kassenpatient. Ja,
7: du bist mein Lieblingspatient vor allen Dingen. Das muss man sagen, weil du hast alles über dich ergehen lassen, ohne mit der Wimper zu zucken. Ich fand das großartig mit dir, ganz ehrlich.
5: Ja, wobei ich sagen muss, also ich bin da ganz ehrlich, ich wäre nie zur Vorsorge gegangen, also in zur urologischen Vorsorge, wenn du nicht gewesen wärst. Also ich glaube, das hätte ich jahrelang oder jahrzehntelang schleifen lassen.
8: Nur du hast mich darauf hingewiesen, dass ich das mal machen sollte.
7: Ja, war ja kein Fehler, denke ich.
8: Ja, war kein Fehler.
7: Und die Männer sind ja Vorsorgemuffel, leider. Und Niki, erzähl mal, du bist doch, hast auch eine Geschichte, sag ich mal, nicht mit der Prostata, aber doch urologisch. Vielleicht bist du so freundlich und erzählst mal einmal so deinen urologischen Werdegang, wenn du magst.
6: Das mache ich gerne. Also für alle, die mich nicht kennen, ich bin Micky Krause, bin auf Mallorca unterwegs, bin aber auch in Deutschland unterwegs im Dienst der guten Laune. Und ich bekam tatsächlich am 6. Januar 2022 die Diagnose Blasenkrebs in Verbindung mit einer Show, die hieß Showtime of My Life, Stars gegen Krebs. Und da gab es wirklich kamerabegleitet eine Vorsorgeuntersuchung durchgeführt von Professor Dr. Thorsten Schlomm, Chef der Urologie in Berlin in der Charité. Und der hat mir dann mitgeteilt, dass ich einen Tumor in meiner Blase befindet. Und ab da war ich zum ersten Mal still in meinem Leben. Ich war sprachlos in meinem Leben und völlig hilflos und unsicher. Das kenne ich eigentlich gar nicht, weil nach außen hin wirklich doch eher auch so stark und der Mann voller Kraft und Power, den kann nichts umhauen. Und das hat mich dann doch wirklich umgehauen. Also Diagnose Blasenkrebs am 6. Januar. Und dieses TV-Format, wo ich mitgemacht habe, das hatte den roten Faden. Wir möchten zur Vorsorge aufrufen und allen Männern Mut machen, wenn wir uns von einem Millionenpublikum ausziehen können, was wir tatsächlich samstags abends im Admiralspalast gemacht haben mit 8 Männern. Es war nicht schön, aber wir haben es trotzdem gemacht. Dann solltet ihr auch keine Scham haben, euch vom Urologen auszuziehen. Das ist so dieser Gedanke. Und wir haben halt eben mit 8 Männern eine 3 Minuten Tanzperformance gemacht und am Ende standen wir halt eben splitterfasernackt auf der Bühne. Das war unser Auftrag, unsere Performance, und jeder hatte eigentlich eine Krebsgeschichte zu erzählen. Ich wollte sie damals von meinem alten Freund Pepe aus Mallorca erzählen, der 2016 an Prostatakrebs erkrankt ist, ursprünglich aber auch an Blasenkrebs erkrankt ist, und plötzlich hatte ich dann meine eigene Geschichte. Und diese Geschichte begleitet mich nun seit 4-5 Jahren oder seit 5 Jahren schon. Und am 10. Januar wurde ich dann halt erfolgreich operiert in der Charité in Berlin. Ich habe einfach wirklich Glück im Unglück gehabt. Das ging alles so schnell. Ich konnte gar nicht nachdenken. Ich konnte gar nicht irgendwie traurig sein. Ich konnte gar nicht emotional sein, weil ich einfach so vor den Kopf gestoßen wurde innerhalb von kürzester Zeit. Hatte natürlich Gott sei Dank 8 Männer um mich herum und auch 8 Frauen. Es gibt dieses Format auch mit 8 Frauen, die mich wirklich aufgefangen haben, die mich dann wirklich dann getragen haben durch dieses TV-Format. Meine Familie war da. Ja, und so hatte ich halt eben dann meine eigene Krebsgeschichte.
7: Ja, okay. Also sag mal, Micky, was mich interessiert, ich bin ja Krebsschwerpunkt-Urologe. Das heißt, ich betreue jeden Tag viele, viele Patienten mit Krebs. Und so dein erster Gedanke, ne? Also da sagt der Professor jetzt zu dir, ja, Micky, pass auf, in der Blase, da ist ein Polyp oder da ist irgendwas gewachsen, was da gehört da nicht hin, ne? Sag mal, wie war dein erster Gedanke, als du das so hörtest? Oder hast du es gar nicht mehr gehört, weil du danach quasi wie in Watte gedämpft warst, vor Schreck, vor Schock? Oder wie ist es dir vom gedanklich gegangen?
6: Also wirklich realisiert habe ich es nicht. Also ich habe gedacht, könnte jetzt auch ein Fake sein, versteckte Kamera, der versucht jetzt mal irgendwie ein bisschen lustig zu sein oder ein bisschen Dramatik in dieses Format zu bringen. Aber dann war es dann wirklich nicht so. Er hat mir das auf seinem iPad gezeigt. Er sagte, wir können von Glück reden, dass ich das überhaupt entdeckt habe, weil die Technik, die er da mit hat, der hat ein iPad dabei. Und das darauf zu entdecken, sagte er, da muss man schon gute Augen haben. Und aber 2 Stunden später hatte ich die Gewissheit, nachdem ich dann meine erste Kathetererfahrung gemacht habe in meinem Leben und mit einer Kamera dann in meine Blase gegangen wurde, wurde mir dann mitgeteilt, ja, da ist wirklich was und das sollten wir jetzt schnell ausoperieren.
8: Bei dieser Show, hast du gesagt, ihr habt euch da ausgezogen, habt ihr euch danach ausgezogen, also wo du schon deine Diagnose hattest, musstest du da, weil es war ja, Oli P. war da und noch ein paar andere Leute, wie hat sich das angefühlt, danach wieder in diese Show reinzusteigen?
6: Ich glaube, das hat mir eigentlich ganz gut getan, weil ich halt eben abgelenkt war und ich musste mir nicht so viele Gedanken machen über diese Diagnose. Aber ja, die Diagnose bekam ich am 6. Januar, am 8. war diese Show und am 7. hatten wir halt eben noch relativ viele Vorbereitungstänze. Wir hatten noch eine Generalprobe und. Dann war meine Familie auch noch da in Berlin, mit der ich dann halt samstags noch einen schönen Vormittag gehabt habe. Dann musste ich mittags schon wieder in die nächste Generalprobe. Also ich war wirklich sehr, sehr gut beschäftigt und das hat mich, glaube ich, auch irgendwie gerettet.
8: Mhm. Dieses Format, wird es weiter fortgesetzt? Weil das ist ein bisschen her. Ich habe aber nicht gesehen, dass es weitergemacht wird. Ist eigentlich interessant, dass so ein Krebs-Männer-Vorsorge-Ding bei Vox läuft. Aber danach habe ich nie wieder was davon gehört.
6: Ja, es hat 2 Staffeln gegeben. Die erste ist sogar mit dem Fernsehpreis ausgezeichnet worden. Und die zweite, also es war alles völlig okay von den Quoten, aber leider wird ja jedes Format an einer Quote gemessen. Und halt eben die Quoten der ersten Staffel waren viel besser als die der zweiten. Und demnach hätte es ja eigentlich jetzt, wir haben 2022 die Sendung produziert und ausgestrahlt, jetzt haben wir 26, also sind 4 Jahre vergangen. Ich gehe nicht davon aus, dass dieses Format nochmal wiederholt wird. Sehr, sehr schade, denn es rettet tatsächlich Leben.
8: Auf jeden Fall, ja.
7: Du bist ja der absolute Megastar der guten Laune, ja, kann man glaube ich so sagen. Und viele kennen deine guten Liedgeschichten. Und wie war der erste Auftritt? Also war das zeitlich vom Abstand her? Du hast diese Diagnose Blasenkrebs bekommen. Das zieht ja den Menschen erstmal so was, ja, also den Boden weg, sag ich mal. In der Regel, ne, man ist geschockt, man fühlt sich gar nicht so im wahren Leben. Man glaubt, das ist nicht wahr, was jetzt gesagt wird. Und dann hattest du deinen ersten Auftritt ja irgendwann wieder in der Show oder auf Mallorca oder in Deutschland. Und wie war das für dich, diese Umstellung? Du hast in deinem Kopf eine lebensbedrohliche Erkrankung. Ja, ist ja so, ne? Zwar früh erkannt, Gott sei Dank, und dann auch Gefahr gebannt, wenn man es operiert. Du bist ja sicherlich operiert worden, durch die Harnröhre ist weggemacht worden und so weiter. Hast regelmäßig jetzt Blasenspiegelung in der Nachsorge, so wird's ja gemacht. Aber wie war das erste Mal dein Gefühl? Du stehst auf der Bühne und es wusste ja wahrscheinlich keiner öffentlich, nehme ich an, in dem Moment, oder war es dann direkt auch durch? Also es hat sich wahrscheinlich wie ein Lauffeuer rumgesprochen, weil es ja ein öffentliches Format war, oder wie war das?
6: Wir mussten es erstmal geheim halten, weil die Show wurde erst im März ausgestrahlt. Ich glaube am 15. März, also 8 bis 10 Wochen später. Das war schon schwierig, es halt eben auch nicht, was weiß ich, Freunden, Bekannten mitteilen zu müssen. Also wirklich der harte Kern meiner Freundin und Freundin wurde natürlich informiert. Aber sie mussten alle schweigen bis zur Ausstrahlung, weil selbst das war ja schon alles wieder geplant. Es gab einen Bild-Zeitungsbericht einen Tag vor dieser Ausstrahlung. Da ist man halt eben dann drin in dieser Medienfalle oder in den Medien halt. Aber der Vorteil war natürlich, es war immer noch Corona 2022 und es gab ja nicht permanent Auftritte. Wir haben langsam 2022 wieder angefangen. Ich weiß, dass ich bei einem Auftritt 2022 in Mannheim sehr emotional war und auch eine kleine Träne verdrücken musste oder wegdrücken musste. Da habe ich dann gedacht, so, ich liebe diesen Job und ich bin so froh, hier gesund vor 12.000 Menschen stehen zu dürfen in Mannheim in der SAP-Arena. Das war schon so ein Moment, wo ich mir gedacht habe, oh, du hast aber richtig Glück gehabt und das ist richtig richtig genial, dass ich dieses Glück gehabt habe. Das war ein sehr emotionaler Moment, aber ansonsten, du bist einfach so in diesem Job drin. Also ich war auf Mallorca im Megapark dann schon wieder 2022 und das ging dann einfach wieder so weiter.
7: Ja, und sag mal, du hast wahrscheinlich vorher nichts gemerkt, oder? Du hattest keine Beschwerden beim Wasserlassen oder hattest du irgendwie das Gefühl, da stimmt was nicht?
6: Doch, das ist das Problem und deshalb rufe ich immer wieder zur Vorsorge auf. Es reicht nicht, zum Hausarzt zu gehen, denn der Hausarzt ist der Hausarzt, der Profi ist der Urologe, so wie das bei den Frauen der Gynäkologe ist. Und ich hatte 2019 zum ersten Mal Verfärbungen im Urin. Ich stand am Flughafen in Palma und ich dachte, oh, habe ich gestern Rotwein getrunken oder zu viel Sangria? Also da war mir das erste Mal klar, dass da irgendwas nicht in Ordnung ist. Das war 2019 im Oktober und bin aber sofort am nächsten Tag zum Hausarzt und habe mich durchchecken lassen und alle Werte waren aber tippitoppi. Ich habe zu der Zeit viel Sport gemacht und habe dann mal eine Woche keinen Sport gemacht. Das war so die Empfehlung des Arztes. Und erstaunlicherweise waren die Werte dann okay. Und immer wieder gab es halt eben mal Verfärbung im Urin. Ich erinnere mich daran, 2021 war ich bei Let's Dance und ich musste abends um 22.15 Uhr tanzen und um 22.05 Uhr war ich dann letztes Mal auf Toilette und da ging der ganze Quatsch wieder von vorne los. Und da dachte ich, vielleicht ist es wirklich, hat es was mit der Anspannung, mit dem Druck zu tun, weil wenn du vor 5 Millionen Leuten bei Let's Dance tanzt und wir hatten diese 5 Millionen, weil Corona war und alle Leute dann Let's Dance gucken mussten. Und das waren halt eben dann so diese Momente, wo man dann nachher das dann auch wieder verdrängt hat, weil ich hätte während der Let's Dance Zeit, wenn ich zum Arzt gegangen wäre und man hätte was festgestellt, wäre für mich sofort die Show beendet gewesen. Dann sagt man, okay, ich gehe dann danach, nach der Show, aber nach der Show war wieder alles okay.
7: Ja, es ist ja so, es gibt ein altes Sprichwort meines ehemaligen Chefes, Chefarztes, unter dem ich gelernt hatte, der sagte immer, Liebe, du musst dir 2 Dinge merken. Wasser muss fließen und Urologie heißt reingucken. Ja, das heißt also reingucken meine ich die Blasenspiegelung. Ja? Und ich glaube, du hast völlig recht. Also der Hausarzt ist der Hausarzt und der Spezialist ist der Spezialist und du siehst es häufig nicht im Ultraschall und du siehst es auch oft nicht im CT. Also wenn wir jetzt zum Beispiel Abklärungen machen, du hast roten Urin bei uns, wird ein CT gemacht, wenn man unklar ist im Ultraschall und du siehst oft die kleinen Blasentumoren gar nicht. Die siehst du nur, wenn du reinschaust. Ne? Also für alle, ne, reingucken. Ne? Urologie heißt reingucken, ganz wichtig.
8: Mhm. Also, wir hatten mal das Thema Sport und Blut im Urin. Ne? Das ist ja auch so, du läufst Marathons, habe ich gelesen. Mhm. Ne? Und Jörg, das kann auch dazu führen, dass man, dass sowas auftritt letztendlich, oder? So eine physische Anstrengung oder sowas.
7: Ja, ja, es gibt einen Begriff in der Urologie, der sogenannten Marschhämaturie, also von marschieren. Und ich meine, wenn du Marathonläufer bist, dann machst du mehr als marschieren. Und das musst du dir so vorstellen, die Blase wird leer, ja, und die Blase ist ja ein Muskelball, wenn du so willst, ja. Und dann sind die Blasenwände aufeinander, bewegen sich und dann können kleine Gefäßleine aufgehen und dann kann es natürlich zu diesen roten Verfärbungen kommen. Aber auch da gilt natürlich, das eine ist so, aber man muss reingucken, es abklären, um zu sehen, ob es nicht vielleicht auch seriöse Ursachen sind, was ja dann im Rahmen der Show gemacht wurde.
8: Sag mal, hilft bei so einer Geschichte so eine Kunstfigur? Es gibt ja mehr, Mieke Krause ist ja sozusagen eine Kunstfigur, die du erschaffen hast. Ist es so, dass das dann funktioniert, automatisiert, wenn du auf der Bühne stehst, dass man solche Probleme ausblendet? Oder wie funktioniert das oder kann man das gar nicht trennen?
6: Also meine Kinder sagen immer zu mir, Papa, wir wissen jetzt gar nicht, bist du unser Papa oder bist du Mickey Krause? Mhm. Also das geht so in eins über, also zwischen Privatmensch und Kunstfigur. Also ich glaube, da ist kein großer Unterschied. Ich bin auch im Grunde auf Partys derjenige, der alle Leute unterhält. Mhm. Aber ich habe eigentlich keinen Unterschied jetzt zwischen mir, dem Menschen mit Krebsdiagnose gesehen und Mickey Krause. Also deshalb versuche ich mich auch mit Mickey Krause zu präsentieren, der seine Krebsgeschichte hat und ich versuche sie halt eben auch nach außen hinzutragen. Aber eine Schutzfunktion hat diese Figur nicht.
8: Okay. Und wie gehst du jetzt sozusagen mit dieser Geschichte um? Erlebst du in deinem Freundeskreis, wenn Leute über sowas reden, dass du immer sagst, geh zur Vorsorge? Ist das etwas, was du jetzt sozusagen, was du jetzt auch zu deinem Thema gehört letztendlich?
6: Also das wird mich jetzt mein Leben lang begleiten und der ganz große Vorteil, aufgrund meiner Diagnose und dieser Show sind viele Männer aus meinem Freundeskreis zum Urologen gegangen, haben sich checken lassen. Es gab auch ein, zwei Leute, bei denen es wirklich Komplikationen gegeben hat. Aber ich bin auch angeschrieben worden übers Internet von Leuten, die sagten, ja, du warst jetzt der Grund, weshalb ich zur Vorsorge gegangen bin und auch tatsächlich, ich habe einen Tumor in meiner Blase oder ich habe angeblich Prostatakrebs. Also da haben wir auf jeden Fall Leben gerettet und ja, ich sehe das für mich als Auftrag, auch weiter zur Vorsorge aufzurufen.
8: Wie hat sich denn der Blick auf deinen Körper verändert? Also ich zum Beispiel, ich nehme meinen Körper so als so eine Maschine wahr, ja, wenn irgendwas wehtut, ja, dann wird es so ein bisschen weggedrückt oder so. Ich glaube, das ist bei vielen Männern so, nicht? Dass sie sich sehen, das funktioniert alles und alles gut. Und wenn dann aber irgendwas passiert, dann nimmt man das ganz anders wahr letztendlich. Nicht? Also etwas Fragiles, was es ja auch ist letztendlich. Wie hat sich das bei dir ausgewirkt?
6: Also ich habe im Grunde meinen Arzt sofort nach der Operation gefragt, wann darf ich wieder joggen gehen? Ich muss den Kopf wieder frei kriegen. Ich war jetzt gerade auch noch wieder 10 Kilometer laufen im wunderschönen Münster. Also ich habe natürlich aufgrund des vielen Sports, habe ich immer mal meine Wehwehchen, da meldet sich mal die Bandscheibe oder irgendwas tut weh. Jetzt war es die Achillessehne, die Schmerze, weil ich Marathon gelaufen bin im März. Und ich bin dann total genervt, weil es kann ja nicht angehen, dass da irgendwas nicht bei mir funktioniert. Genau. Und damit habe ich mich immer noch nicht irgendwie arrangieren können.
8: Verstehe.
6: Aber ich bin auch nicht jemand, der sofort zum Arzt rennt. Ganz im Gegenteil. Also ich glaube, bei mir ist es eher 5:12 als, keine Ahnung, rechtzeitig.
7: Aber Marathon, ich habe gelesen, ich weiß nicht, ob stimmt, 3:15 wirklich wahr?
6: Das ist wahr. Da war ich keine Ahnung wie alt. Das war 2012, bin ich in Berlin in 3:15:01 gelaufen. Das heißt, man muss 4 Minuten 37 laufen, jeden Kilometer und das 42 Mal. Schaffe ich heute aber nicht mehr. Ich bin in Barcelona 3:58 gelaufen. Mir war nur wichtig unter 4 Stunden und dann ist man bei einer Pace von 5:25.
7: Also Respekt. Also ich würde das nicht schaffen, sage ich ganz ehrlich. Und nochmal so als Urologe gefragt oder aus Sicht des Urologen, ne? Wenn man das Wort Blasenspiegelung in den Mund nimmt, ne, dann kriegt man automatisch nicht die meisten Freunde, ja, weil die Menschen haben davor Respekt oder Angst und sagen, das tut weh, jeder kennt eine Horrorgeschichte, wie das ist. Sag mal aus deiner Sicht eine Blasenspiegelung. Ist das wirklich eine Nahtoderfahrung oder würdest du sagen, naja gut, das ist nicht so schön wie ein Pilz trinken mit Freunden, aber ist jetzt auch nicht so, dass man es irgendwie deshalb nicht tun sollte?
6: Also ich empfehle bei dieser Blasenspiegelung einfach daran zu denken, wie schön es wäre, nachher mit ein paar Kumpels einzutrinken. Da ist man gedanklich dann ganz woanders. Ich habe mich da auch mit arrangiert. Ich stehe, glaube ich, mittlerweile auch im Guinness-Buch der Rekorde. Ich habe die meisten Katheter jetzt in den letzten Jahren reingedonnert bekommen. Ich habe ja unter anderem auch diese BCG-Therapie gemacht und die geht eigentlich über 18 Mal. Viele brechen diese schon im Vorfeld ab, weil sie halt eben mit den Nebenwirkungen nicht klarkommen. Und ich habe sie tatsächlich 27 Mal gemacht, 27 Mal BCG. Aber es hat halt eben wunderbar funktioniert und mein Urologe in Berlin und halt eben auch mein Urologe in Emstetten sagte, wenn dir das so gut bekommt und wir sehen, dass es wirkt, dann machen wir weiter. Aber jetzt ist Gott sei Dank Feierabend. Also es ist sicherlich nicht angenehm, eine Blasenspiegelung zu machen und auch eine endoskopische Untersuchung ist jetzt kein Spaß. Aber ich glaube, ich habe schon schlimmere Dinge erlebt.
7: Ja, super. Also BCG, vielleicht nochmal ganz kurz zur Aufklärung. Das sind Tuberkelbakterien, die man über einen dünnes Katheterchen in die Blase hineinbringt. Und die Idee dahinter ist, dass du die lokale Immunabwehr der Blase stärkst, ja, weil Krebs entstehen ja auch immer durch ein Defizit deiner Immunabwehr. Und ist eine sehr effektive Therapie, aber ich kann das bestätigen, wir machen das sehr häufig bei uns auch in der Praxis und die Abbruchrate der Patienten ist sehr, sehr hoch, weil du hast immer das Gefühl, du hast eine Blasenentzündung. Mhm. Ne? Du musst häufig pinkeln, kleine Portionen, und das nervt natürlich tierisch und kann auch mal Fieber damit einhergehen. Ja, also tolle Leistung, Hut ab, dass du das.
6: Ich glaube, du kennst kaum jemanden, der 27 Mal das gemacht hat, oder?
7: Ich sag mal so, ich mache jetzt ja 25 Jahre der Silberhochzeit, sag ich mit meinem Beruf. Also du bist da schon, ich sag mal, unter den Top 3.
6: Ja. Das möchte ich dir noch mal behaupten.
7: Kompliment aus.
6: Also ich hatte da auch schon häufig Probleme. Ich bin einmal von Münster nach Palma geflogen und habe, glaube ich, im Ryanair-Flieger, die Toiletten sind nicht die schönsten. Also ich glaube bestimmt 10-mal gepinkelt und die dachten schon, warum rennt der ständig zur Toilette? Und ich habe dann aber dem Personal gesagt, dass ich Blasenkrebs hatte und dann war das okay.
7: So, sag mal, ich habe noch eine andere Frage, jetzt gar nicht was mit Krebs und so. Ich habe gelesen, es gab 2007 einen SPD-Politiker, Jürgen Büssow hieß der, glaube ich, der war Regierungspräsident von NRW und der hatte eine Kampagne gestartet, dass Ballermann-Hits, ich sag's mal in Anführungszeichen, verboten werden sollten wegen jugendgefährdenden Inhalten und Geschmacklosigkeit. Da war auch der Song dabei, Finger in Po Mexiko. Also ich hätte dagegen natürlich opponiert, weil es ist wirklich ja die Hymne der Urologie, ja. Und ich hätte einen Aufstand geprobt, definitiv. Und dann ist es ja wieder bei einem Vorschlag geblieben. Es wurde ja nicht umgesetzt, ne? Wie schaust du denn jetzt auf diese Tendenz oder diese Entwicklung in Erlangen? Gab es dieses Jahr ein ähnliches Problem? Da gab es zum Beispiel Leila oder Sperrbezirk?
6: Skandal um Rosi.
7: Das wäre dann frauenfeindlich und so. Da gab es eine Empfehlung, dass die Festwirte das nicht ausspielen. Ne? So aus deiner Denkwelt, wie denkst du über sowas?
6: Also erstmal sind Verbote schlecht. Also ganz schlecht, und dann sich auch noch auf diese Art von Musik zu konzentrieren, diese zu verbieten, macht die Musik letzten Endes noch interessanter. Und ich glaube, das war damals bei Finger in Po Mexiko genauso, als der SPD-Politiker halt eben dafür sorgen wollte, dass dieser Song verboten wird, ist ja direkt wieder von 0 auf 43 in die Charts gegangen. Mhm. Jetzt weißt du auch, warum ich die SPD nicht wähle und nie wählen werde. Der Mann ist schuld. Mhm. Also wie gesagt, es ist einfach ein Verbot und es macht die Songs einfach noch interessanter. Und ich habe einfach auch gemerkt in den letzten Wochen, was gerade diese Diskussion in Erlangen anging, die Leute hören sich auf einmal wieder diese Songs an. Und ich habe damals Finger im Po Mexiko nicht gemacht, um zu provozieren, zu polarisieren. Wir hatten einfach irgendwie eine lustige Idee und haben halt eben gesagt, hier, Finger im Po Mexiko, Paris, Athen, auf Wiedersehen war so eine Floskel. Das hat jemand in Köln gesagt und meinem Kumpel, der Amaretto, der meine Songs zu 99% schreibt, der hat diese Floskel einfach aufgenommen und sagte, das klingt da so gut, dann mache ich jetzt einfach einen Song drauf. Und so sind viele Songs entstanden. Erstmal am Telefon beschimpft worden von einer Frau, die sagte, du bist doch zu blöd, um aus dem Busch zu winken. Da sagt er, was hast du gesagt? Ja, du bist zu blöd, um aus dem Busch zu winken. Ja, da mache ich ein Lied raus. Und so entsteht das halt. Und wir wollen halt eben, wie gesagt, wir wollen nicht provozieren. Wir wollen eigentlich für gute Laune sorgen. Sicherlich gibt's Songs, die ich heute auch nicht mehr so singen würde oder veröffentlichen würde. So 10 nackte Friseusen mit richtig feuchten Haaren passen heute vielleicht nicht mehr in die Musiklandschaft. Aber 1999 passten die da so richtig gut rein und alle fanden es super. Und dieser Song war der meistgespielte Song überhaupt im ganzen Jahr. Auch auf Mallorca, der lief 6 bis 10 Mal in der Stunde im Bierkönig damals. Also

0: einfach mal für einen gewissen Zeitraum zu vergessen. Und ich bin deiner Meinung, also Verbote sind nie gut. Und etwas zu verbieten, was nicht schlimm ist, finde ich noch ziemlich bescheuert.
1: Wir möchten ja nicht reglementiert werden. Es ist einfach so. Und es ist einfach Stimmungsmusik. Wir wollen für gute Laune sorgen. Und die kann man in diesem Land, glaube ich, momentan ganz gut gebrauchen. Mhm. Und mehr wollen wir ja eigentlich auch gar nicht. Wir wollen nicht mit unserer Musik die Welt verändern. Und wer vielleicht nachdenken will, der kann gerne dann Grönemeyer hören. Ich finde den super, aber macht halt eben eine ganz andere Art von Musik. Und wir sind halt eben wirklich dafür zuständig, für eine gewisse Grundstimmung, für eine gewisse Grundstimmung zu sorgen. Und das machen wir mit unserer Musik. Und aktuell habe ich den Song Beiler Beiler am Start. Und wenn ich die Nummer singe, dann habe ich ganz viele glückliche Menschen vor der Bühne stehen. Mhm. Und nicht irgendwelche Leute, die Songs verbieten möchten.
2: Sag mal, wie hat sich denn das verändert? Du hast ja in den 90ern, glaube ich, Ende der 90er auf Mallorca angefangen. War ja sicher eine ganz andere Situation, oder? Im Ballermann, oder ich kann mir, vorstellen, dass das nicht so ausdifferenziert war oder noch nicht so ein Wirtschaftsfaktor, sondern wahrscheinlich eher ein bisschen kleiner. Und jetzt ist es riesig geworden, nicht? Und x Leute kommen da auf die Bühne aus, weiß ich, Reality-Formaten, Instagram und so. Wie siehst du die Entwicklung? Wie hat sich so dieser Spielort Mallorca für dich verändert?
1: Also Mallorca hat sich total verändert. 1998 hatte ich meinen ersten Auftritt im Rio Palace, bin dann über 17 Jahre da gewesen, bis 2015, ja, dann sind 17 Jahre, und habe dann zum Megapark gewechselt. Damals gab es ja wirklich eine Handvoll Künstler, die im Rio Palace aufgetreten sind oder damals im Oberbayern. Da sind die Kollegen noch gar nicht im Bierkönig oder sonst wo aufgetreten. Den Megapark gibt es seit 2000. Mhm. Und da ist man respektvoll und höflich miteinander umgegangen, und heute ist es einfach so, dass es sehr, sehr viele Künstler auch gibt, die natürlich nicht verstehen, dass der Kuchen groß genug ist und dass sich jeder sein Stückchen raussuchen kann, sondern das ist schon ein Stechen und ein Hauen und auch nicht immer angenehm. Aber ich bin da so lange dabei, ich bin ganz entspannt. Ich sag mal so, ich bin derjenige, der früher Jürgen Drews war. Jürgen Drews war 1998, 55, das bin ich heute. Und ich habe sogar vor 3 Tagen noch mit ihm telefoniert. Ich glaube, Jürgen ist ganz froh, dass er nicht mehr da ist in diesem Haifischbecken. Aber auch der Respekt der Insel gegenüber oder den Menschen, die auf Mallorca arbeiten, ist weniger geworden oder schlechter geworden. Damals hatte ich den Eindruck, dass man doch mit einer gewissen Höflichkeit, also sowohl der Urlauber als halt eben auch der Künstler, das ist anders gewesen damals. Ja. Heute, vielleicht liegt es daran, dass auch alles schnelllebiger geworden ist oder irgendwelche Grenzen gar nicht mehr da sind. Die Erziehung eine andere ist als vor 20, 30 Jahren. Mhm. Also ich habe meinen Kindern zum Beispiel beigebracht, den Müll in den Mülleimer zu werfen. Aber wenn ich am nächsten Morgen an der Playa de Palma joggen gehe, dann denke ich, ist das hier eine Müllhalde? Wo bin ich hier gelandet? Da frage ich mich manchmal, wo ist der Erziehungsauftrag der Eltern geblieben? Oder haben einfach die Kinder den Erziehungsauftrag an der Playa de Palma auf einmal über Bord geworfen?
2: Ja, oder ist das Feiern so eskalativ geworden, dass die eine Woche da irgendwie durchballern, ohne weiter nachzudenken? Weil ich bin ja hier auch oft am Flughafen FMO und dann sehe ich diese Ryanair-Flieger und die kippen sich halt vorher schon irgendwie was in die Birne und so. Also ich habe das Gefühl, da ist Eskalation total angesagt bei einigen von diesen Mallorca-Urlaubern oder Ballermann-Touristen. Was ja nicht schlecht ist, aber was vielleicht irgendwie so ein bisschen übersteigert ist mittlerweile.
1: Das ist manchmal schon ein bisschen zu viel, too much. Mhm. Und ja, man merkt das schon wirklich dann, wenn man von Münster dann mit Ryanair nach Palma fliegt. Das ist nicht immer angenehm, im Flieger zu sitzen. Vor allen Dingen dann nicht, wenn man dann auch noch erkannt wird. Dann kann es sein, dass 2 Stunden lang jeder Mickey Krause-Song 5-mal gesungen wird. Und man will ja eigentlich nur sein Buch lesen oder seine Ruhe haben.
2: Braucht man einen guten Kopfhörer.
1: Ja, hab ich. Aber ja, ich glaube, es ist... Die Eskalation ist heute größer als beispielsweise vor 10 Jahren oder vor 5 Jahren. Noch vor Corona war es anders. Ich habe den Eindruck, dass die jungen Leute versuchen, die 2 Jahre, die sie Corona-bedingt verloren haben, jetzt wieder
2: rauszuholen. Ja, klar. Das könnte ganz gut sein, oder? Mhm. Jörg, du sagst ja, die Lage ist ein bisschen ernster geworden. Die Leute wollen ausbrechen. Ja. Vielleicht ist dieses explosive Ausbrechen auch ein Teil dieser Lage, oder?
0: Also ich glaube schon. Also erst nochmal herzlichen Glückwunsch nachträglich. Ne?
2: Du hattest
0: vorgestern bis ungefähr meinem Alter. Wir verraten natürlich dein Alter nicht, das ist ja geheim. Und du bist ja beruflich ja auch interessant gestartet, glaube ich. Du bist ja auch Erzieher, ne? Also Jugend- und Heimerzieher, sagt man, glaube ich. Und ich denke, dann hast du ja mit Erziehung auch viel zu tun gehabt.
1: Sag mal, die Zielgruppe ist geblieben.
0: Ja, du bist der Profi. ne? Und ja, ich glaube, es gibt natürlich gesellschaftlich auch einen Wechsel der Narrative. Und wir sind ja, sagen wir mal, jetzt schon etwas ältere Modelle, darf ich ja so sagen. Und
2: schaust auf mich?
0: Ja, ich bin immer gerne nach links gucke mit meinem Nacken. Rechts ist so ein bisschen gerade blockiert, ja. Und das wird sicherlich auch an den Werten der Menschen liegen, das ist völlig klar. Was mich aber, um nochmal ein bisschen

0: aufs andere Thema umzuschwenken, jetzt interessiert so, ich bin ja der Urologe hier und du bist ja also der Poet. Was, Micky, was würdest du den Menschen jetzt wirklich ans Herz legen, was so die Urologie oder die Vorsorge angeht? Also könntest du noch mal einen Appell vielleicht an die verschreckten Männer machen, ein bisschen ein Postulat auf die Urologie, weil ich fühle mich immer so unbeliebt als Urologe und ich würde mir echt wünschen, dass du mich jetzt ein bisschen tröstest. Ja, das hätte ich auch ein bisschen verdient, finde ich jetzt.
1: Ich hatte hier irgendwo Taschentücher.
0: Da sind sie, da ich sehe sie doch.
1: Also ich bin das beste Beispiel dafür, wie wichtig Vorsorge ist, denn ich hatte wirklich Glück im Unglück. Ich war bei einem TV-Format dabei. Hätten wir nicht Corona gehabt, hätte ich bei diesem Format gar nicht mitgemacht, weil ich dann wahrscheinlich auf Mallorca oder sonst irgendwo gewesen wäre. Also ich bin schon mal ein Corona-Profiteur gewesen. Mhm. Und ich habe für mich festgestellt, dass es also wirklich völlig normal ist, zum Urologen zu gehen. Also da gibt's keine Scham, da gibt's keine Hemmung. Und ich verstehe die Männer auch nicht, die sagen, oh, ich habe aber, da ist meine Schamgrenze erreicht, die ist nicht erreicht, ganz im Gegenteil. Also ich glaube, das ist eine gute Entscheidung, einfach zur Vorsorge zu gehen, um einfach zu wissen, ist bei mir alles in Ordnung.
2: Sag mal, du hast vorhin was gesagt, was bei mir hängen geblieben ist, nämlich, dass du erst bei allen Sachen immer erst spät gegangen bist, also so 5 vor 12, ja. Und das geht ja vielen Männern so. Was glaubst du, woran das liegt? Dass wir Männer, und also ich bin 100%ig der Typ, der irgendwie 1 Minute vor 12 zum Arzt geht, da muss schon irgendwie Blut irgendwo überall rauskommen, dann würde ich irgendwie sagen, wir haben einen Fall, ja. Aber ansonsten, wenn ich jetzt hier nicht mit dem Urologen zusammenarbeiten würde und wie viele Projekte, wäre ich für das Thema gar nicht sensibilisiert, ne? Also es ist so eine männliche Geschichte, weil Frauen gehen zur Vorsorge. Ganz natürlich. Wie ist die Quote, Jörg?
0: Beschämt, also für uns Männer. Also es machen nur 22% der Männer Vorsorge, was echt nicht besonders gut ist.
2: Und die Frauen?
0: Ja, die Frauen, ich sag's jetzt unter uns mal, das hört keiner zu. Da machen 66% der Frauen machen Vorsorge. Was aber auch daran liegt, da muss ich die Männer auch ein bisschen in Schutz nehmen, nicht immer nur schelten. Die Frauen bekommen ja schon sehr früh Zugang zum Frauenarzt. Ne? Da geht's ja um die Verhütungsthemen, so mit 13, 14, 15, 16, sodass der Zugang dann in diesem jährlichen Rhythmus dort gegeben ist. Und ein Mann soll plötzlich ab 45 zur Vorsorge gehen, ist ja irgendwie auch eine Kunstzahl. Ne? Warum 45, warum nicht 43, warum nicht 47? Ja, also letztendlich klar, also ich kann nur sagen, wenn man Dinge früh erkennt, und das sieht man bei Micky natürlich Paradebeispiel, dann hat man die Chance, wieder ganz gesund zu werden, denn du bist momentan gesund, ja, das ist wichtig nochmal zu betonen. Und du machst zwar die Nachsorge, die nervt und so, eine Katheter brauchst du ja nicht mehr, aber die Spiegelung wirst du weiter brauchen, ja. Aber letztendlich, die Intervalle verlängern sich ja, ne? Also alle halbe Jahre oder ich weiß nicht, wo jetzt bis alle halbe, immer bis alle Jahre drin, ne? Und das finde ich schon gut. Und ich bin dir übrigens sehr dankbar, dass du dieses Thema auch nochmal aufnimmst, jetzt die Urologie, weil nicht weil ich Urologe bin, sondern für die Männer, ja, möchte ich nochmal meinen Hut lupfen für dich. Vielen Dank.
1: Gerne, gerne.
2: Schwieriges Thema, aber ich finde, dass das echt gut tut, wie du normal darüber redest, ja, und wie du da auch mit deiner ganzen Persönlichkeit auch dahinter stehst. Ich finde super. Ich würde jetzt nicht, wie heißt das Ding, 27 Katheteruntersuchungen durchhalten. Du weißt es,
0: so, oder? Du bist halt nicht so ehrgeizig wie der Micky.
2: Ja, wenn ich sowas höre wie Top 3, dann denke ich mir, hey, da will ich auch, ich will die Top 1 werden eigentlich, weißt du?
0: Es gibt eine Fetischszene, die sich Katheter einfallen lassen, für noch mehr Geld als beim Urologen, würde ich sagen. Aber das ist ein anderes Thema, das möchte ich nicht vertiefen.
1: Und ich finde das dann nachher auch noch geil.
2: Ja, natürlich.
1: Das ist interessant. Also da muss ich, kann ich sagen, geil habe ich das wirklich nie gefunden. Also ganz im Gegenteil. Also es ist erträglich. Also ich gehe auch 2x im Jahr zur Prophylaxe und ich habe so empfindliche Zähne, das finde ich fast genauso unangenehm. Aber was ist denn jetzt mit Männern, die Angst vorm Zahnarzt und vorm Urologen haben, also die kriegen wir dann wahrscheinlich gar nicht.
0: Ja, also die haben Mundgeruch und ganz schlechte Männergesundheit.
1: Ja, ich glaube,
0: das müssen wir so.
1: Aber wie gesagt, ich kann nur noch mal sagen, wenn ich dazu beitragen kann, auch nur ein Menschenleben zu retten, dann mache ich immer wieder Werbung für die Vorsorge. Ja, das ist mir mit Showtime of My Life gelungen. Das war das Format meines Lebens.
0: Super, und das war der Podcast meines Lebens bis jetzt, wenn ich das sagen darf. Also nochmal ganz herzlichen Dank, Micky. Herzlichen Dank auch an Jörn, meinem kongenialen Podcast-Partner. Und ich wünsche allen Gesundheit, gute Entscheidungen und ein gutes Lied gut am besten von Micky Kraus.
2: Das wünschen wir auch. Vielen Dank, Micky.
1: Sehr gerne. Gesund bleiben.
0: Bis dahin. Ciao, mach's gut.
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1: Ich bin Ursula Winkler. Die SPD im Bundestag beharrt darauf, die Reformpläne für die Pflege zu überarbeiten. Wir wollen keine Pflegereform, die nur das nächste Finanzloch stopft, sagte Vize-Fraktionschefin Schmidt der Deutschen Presseagentur. Gesundheitsminister Lindemann hatte angekündigt, seinen Reformentwurf am Mittwoch ins Kabinett bringen zu wollen. SPD-Fraktionschef Mirsch hatte die Pläne in der Bild-Zeitung bereits als reines Kürzungspaket kritisiert und Blockade angedroht. Zwei Menschen sind bei einem Reisebusunfall auf der A96 im Ostallgäu gestorben. Viele weitere Menschen der philippinischen Reisegruppe wurden verletzt. Der Reisebus war am Morgen auf dem Weg zum Münchner Oktoberfest.
2: Der schwere Unfall ereignete sich am frühen Morgen auf der A96 zwischen Buchloe Ost und Landsberg am Lech West. An Bord eine Reisegruppe mit 40 bis 50 Menschen, hauptsächlich aus den Philippinen. Der Bus, gemeldet in Italien, kam ohne Beteiligung von weiteren Fahrzeugen rechts von der Straße ab, kippte um und blieb dann neben einer Mulde liegen. Warum ist noch unklar. Aus München Fabian Schaffer.
1: Wegen einer starken Vulkanasche-Emission des Ätna ist der Flughafen Catania auf Sizilien weiter für An- und Abflüge gesperrt. Das gestern ausgesprochene Verbot aller Starts und Landungen sei bis Mitternacht verlängert worden, teilte der Flughafen auf seiner Internetseite mit. Der Flughafen von Catania musste in den vergangenen Monaten immer wieder wegen der Vulkanasche des Ätna geschlossen oder der Flugverkehr stark eingeschränkt werden. In wenigen Stunden heißt es Heimdebüt für Jürgen Klopp als Bundestrainer. In Augsburg trifft die deutsche Fußballnationalmannschaft auf Griechenland. Und die führen nach einem Spieltag die Tabelle in der Nations League an.
3: Welche Mannschaft werden die Fans am Abend sehen? Daraus macht Jürgen Klopp auch diesmal ein Geheimnis. Offiziell bekannt ist, dass Alexander Nübel im Tor stehen wird. Das sei schon länger geplant gewesen. Nico Schlotterbeck rutscht raus auf die Tribüne. Denn ein Spieler muss Klopp aussortieren, weil sonst für die UEFA zu viele im Kader wären. Schlotterbeck war lange verletzt und spielt in Amsterdam durch. Deshalb jetzt die Pause. Gut möglich, dass Klopp erneut einige Debütanten ranlässt gegen junge und hochtalentierte Griechen. Thomas Bremser, Nachrichtenredaktion.
1: Anpfiff am Abend in Augsburg ist um 20.45 Uhr.

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1: Ich bin Ursula Winkler. Die SPD im Bundestag bleibt dabei. Die Reformpläne für die Pflege müssen überarbeitet werden. Die SPD wolle keine Pflegereform, die lediglich das nächste Finanzloch stopfe und die Rechnung an die Menschen weitergebe. Das sagte die stellvertretende Fraktionsvorsitzende Schmidt der Deutschen Presseagentur.
2: Die SPD droht damit, die Pflegereform im Bundestag zu blockieren. Die Pflegekassen selbst, sie wollen eine Reform, wollen Kürzungen bei den Leistungen für die Pflegebedürftigen. Die Kassen sitzen auf einem Milliardendefizit. Pflege dürfe kein Armutsrisiko sein, heißt es wiederum von der SPD. Bundesgesundheitsminister Linnemann will seine Reformpläne an sich am Mittwoch in den Bundestag einbringen. Lea Matschulat, Nachrichtenredaktion.
1: Nachdem auch die Berliner SPD eine Dreierkoalition mit Linken und Grünen erwägt, stehen in den nächsten Tagen die ersten Sondierungsgespräche an. Zunächst will die Linke getrennt mit Grünen und SPD sprechen. Termine wurden noch nicht genannt. Die Berliner Linke hatte als Wahlsiegerin beschlossen, Grüne und SPD zu Sondierungsgesprächen einzuladen. Weil in vielen Punkten Differenzen bestehen, gab es besonders in der Berliner SPD Diskussionen. Der Landesvorstand beschloss aber, sich auf die Sondierungen einzulassen. Papst Leo begeistert in Frankreich die Massen. Um den Papst live zu sehen, versammelte sich heute erneut eine große Menschenmenge, dieses Mal im französischen Marienwallfahrtsort Lourdes.
3: Gestern auf den Champs-Élysées in Paris waren es 800.000 Menschen. Heute im Wallfahrtsort Lourdes bei einer Messe unter freiem Himmel waren es nicht so viele, aber immerhin auch wieder 150.000. Später will sich Leo hier mit einer kleinen Gruppe von Opfern sexuellen Missbrauchs durch Geistliche treffen. In seiner Predigt sprach das Oberhaupt von weltweit 1,4 Milliarden Katholiken bereits von tiefen Wunden und schmerzhaften Fehltritten, die in der Kirche begangen worden seien. Solche Fehler müssten von der Kirche auch eingestanden werden. Christoph Sator, Lourdes.
1: Zum Fußball. Die deutsche Nationalmannschaft bestreitet am Abend ihr erstes Heimspiel unter dem neuen Bundestrainer Jürgen Klopp. Gegner in Augsburg ist Griechenland. 3 Tage nach dem 1:1 zum Auftakt der Nations League gegen die Niederlande hofft Klopp mit der DFB-Auswahl auf einen Sieg. Anpfiff ist um 20:45 Uhr.

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1: Ich bin Ursula Winkler. Die SPD im Bundestag beharrt darauf, die Reformpläne für die Pflege zu überarbeiten. Wir wollen keine Pflegereform, die nur das nächste Finanzloch stopft, sagte Vize-Fraktionschefin Schmidt der Deutschen Presseagentur. Gesundheitsminister Lindemann hatte angekündigt, seinen Reformentwurf am Mittwoch ins Kabinett bringen zu wollen. SPD-Fraktionschef Mirsch hatte die Pläne in der Bild-Zeitung bereits als reines Kürzungspaket kritisiert und Blockade angedroht. Zwei Menschen sind bei einem Reisebusunfall auf der A96 im Ostallgäu gestorben. Viele weitere Menschen der philippinischen Reisegruppe wurden verletzt. Der Reisebus war am Morgen auf dem Weg zum Münchner Oktoberfest.
2: Der schwere Unfall ereignete sich am frühen Morgen auf der A96 zwischen Buchloe Ost und Landsberg am Lech West. An Bord eine Reisegruppe mit 40 bis 50 Menschen, hauptsächlich aus den Philippinen. Der Bus, gemeldet in Italien, kam ohne Beteiligung von weiteren Fahrzeugen rechts von der Straße ab, kippte um und blieb dann neben einer Mulde liegen. Warum ist noch unklar. Aus München Fabian Schaffer.
1: Welche Rechte haben Kundinnen und Kunden, wenn das T-Shirt beim ersten Tragen reißt oder das Spielzeug schnell den Geist aufgibt? Das sollen sie künftig schneller als bisher erkennen können. Ab heute müssen dafür in der ganzen EU 2 einheitliche Labels verwendet werden.
3: Es gibt jetzt 2 neue Labels, die beim Kauf von Konsumgütern die Kunden über ihre Rechte informieren sollen. Das eine ist das sogenannte Gewährleistungslabel. Das wird nicht an dem Gegenstand angebracht, den man kauft, sondern es wird überall an der Wand oder neben der Kasse zu sehen sein, mit einer Menge Text. Der klärt unter anderem darüber auf, dass es in der EU eine Gewährleistung von mindestens 2 Jahren gibt. Außerdem gibt es künftig ein sogenanntes Garant-Label. Das sieht man, wenn der Händler ohne zusätzliche Kosten mehr als 2 Jahre Garantie gibt. Dieter Hebeling, Brüssel.
1: Wegen einer starken Vulkanasche-Emission des Ätna ist der Flughafen Catania auf Sizilien weiter für An- und Abflüge gesperrt. Das gestern ausgesprochene Verbot aller Starts und Landungen sei bis Mitternacht verlängert worden, teilte der Flughafen auf seiner Internetseite mit. Der Flughafen von Catania musste in den vergangenen Monaten immer wieder wegen der Vulkanasche des Ätna geschlossen oder der Flugverkehr stark eingeschränkt werden.

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1: Ich bin Tine Klimach. Union und SPD gehen mit einem handfesten Streit um die geplante Pflegereform in die neue Woche. Die SPD droht mit einer Blockade der Reformpläne, will grundsätzliche Änderungen. Gesundheitsminister Lindemann erteilte dem im ARD-Bericht aus Berlin aber eine Absage.
2: Die SPD fordert einen Beitrag der Privatversicherten zur Pflegereform und einen Pflegedeckel. Den hält Gesundheitsminister Lindemann für zu kurz gesprungen. Er spare wenige 100 Euro bei inzwischen 3.000 bis 4.000 Euro Eigenanteil. Ein Deckel der reinen Pflegekosten löse das strukturelle Problem der Pflege nicht, so Lindemann. Auch einen finanziellen Beitrag der Privatversicherten sehen Unionsvertreter skeptisch. Immerhin, Lindemann gibt sich noch optimistisch. Auch über andere Reformen habe man sich ja schon mal kurz vor knapp geeinigt. Eigentlich soll die Pflegereform am Mittwoch ins Kabinett. Aus Berlin, Ronny Tochau.
1: Nachdem auch die Berliner SPD eine Dreierkoalition mit Linken und Grünen erwägt, stehen in den nächsten Tagen die ersten Sondierungsgespräche an. Zunächst will die Linke getrennt mit Grünen und SPD sprechen. Termine wurden noch nicht genannt. Die Berliner Linke hatte als Siegerin der Berlin-Wahl beschlossen, Grüne und SPD zu Sondierungsgesprächen einzuladen. Das Münchner Oktoberfest ist in der ersten Woche mit mehr Menschen gestartet als im Vorjahr. Rund 3,8 Millionen Menschen waren in der ersten Woche auf der Theresienwiese, gut 300.000 mehr als im Vorjahr. Die Festleitung spricht in ihrer Halbzeitbilanz von einer entspannten und friedlichen ersten Woche.
3: Vor allem unter der Woche zieht es deutlich mehr Menschen auf die Wiesen. Da liegt die Besucherzahl mehr als 18% über dem Vorjahr. Am Wochenende waren es dagegen etwas weniger Gäste. Eine entsprechende Kampagne sollte die Massen besser verteilen. Polizei und Sanitäter hatten trotzdem mehr zu tun. Die Polizei registrierte rund 470 Straftaten und Ordnungswidrigkeiten. Überschattet wurde die erste Festwoche von einem tödlichen Unfall. Ein Mitarbeiter eines Fahrgeschäfts wurde von einer Gondel getroffen. Aus München Fabian Schaffer.
1: Ein Flugzeug der Lufthansa ist auf dem Weg von Frankfurt nach Lissabon wegen einer brennenden Powerbank ins französische Lyon umgeleitet worden. Das Gerät habe einem Fluggast gehört und sei im Bereich eines Sitzes in Brand geraten, bestätigte das Unternehmen. Die Crew sicherte die Powerbank. Aus Sicherheitsgründen habe sie sich aber dafür entschieden, nach Lyon auszuweichen. Fluggäste wurden für den nächsten Tag umgebucht.

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1: Ich bin Tine Klimach. Mit einem Streit um die geplante Pflegereform starten Union und SPD in die neue Woche. Eigentlich wollte Gesundheitsminister Lindemann seine Pläne am Mittwoch vom Kabinett verabschieden lassen. Die SPD droht aber mit einer Blockade von seinen Sparplänen. Lindemann selbst wollte den Streit nicht zu hoch hängen. Man habe sich bei der letzten Reform für die Krankenversicherung auch erst 2 Stunden vor der Kabinettsbefassung geeinigt, sagte er in der ARD. Die Schweizer wollen sich nicht stärker abschotten. Eine Initiative zu strikterer Neutralität ist bei einer Volksabstimmung gescheitert. Die Abstimmung war brisant, denn es ging um eine Zusammenarbeit der Schweiz mit Nachbarländern und auch um Russland-Sanktionen.
2: Die große Mehrheit der Wählerinnen und Wähler wollte keine weitere Abschottung der Schweiz. Mit der von rechts forcierten Abstimmung sollte eine striktere Auslegung der Neutralität in die Verfassung geschrieben werden. Sanktionen gegen Länder, die Kriege starten, wären dann nicht mehr möglich gewesen, dagegen aber Geschäfte mit Kriegsparteien. Gegner hatten darauf gepocht, dass die Schweiz einen moralischen Kompass behält und Täter nicht genauso wie Opfer behandelt. Aus Genf, Christiane Ulrich.
1: Der Fleischkonsum in Deutschland ändert sich. Der Trend geht aber weniger zum vollständigen Verzicht als vielmehr zu einem bewussteren Umgang. Zwar kaufen etwas weniger Haushalte Fleisch und Wurst als noch vor einigen Jahren, aber die verbliebenen Käufer legen bei den Mengen zu. Das geht aus Daten von YouGov und dem Sinus-Institut hervor.
3: Deutschland ist und bleibt ein Land der Fleischesser. 93% der befragten Haushalte haben in diesem Jahr schon Fleisch gekauft. Also fast alle, auch wenn es 2 Prozentpunkte weniger waren als 2022. Die gekaufte Fleischmenge nahm etwas zu. Viele wollen sich bewusster und ausgewogener ernähren. Einen klaren Fleischlostrend gibt es laut Umfrage aber nicht. Gut jeder vierte Fleischesser plant zwar, seinen Konsum von Fleisch und Wurst zu reduzieren, aber nur wenige wollen Vegetarier oder Veganer werden. Uli Reitinger, Nachrichtenredaktion.
1: Ein Reisebus ist am Morgen im Ostallgäu verunglückt. 2 Menschen sind dabei gestorben, als der Reisebus auf dem Weg zum Münchner Oktoberfest von der Fahrbahn abkam und umkippte. Viele weitere Menschen der philippinischen Reisegruppe kamen zu Schaden. Der Reisebus war ohne Beteiligung weiterer Fahrzeuge nach rechts von der Fahrbahn abgekommen. Die Ermittlungen zur Unfallursache laufen.

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1: Ich bin Tine Klimach. Die SPD im Bundestag bleibt dabei. Die Reformpläne für die Pflege müssen überarbeitet werden. Die SPD wolle keine Pflegereform, die lediglich das nächste Finanzloch stopfe und die Rechnung an die Menschen weitergebe, hieß es. Gesundheitsminister Lindemann hält weiter an geplanten Kürzungen fest.
2: Die SPD droht damit, die Pflegereform im Bundestag zu blockieren. Die Pflegekassen selbst, sie wollen eine Reform, wollen Kürzungen bei den Leistungen für die Pflegebedürftigen. Die Kassen sitzen auf einem Milliardendefizit. Pflege dürfe kein Armutsrisiko sein, heißt es wiederum von der SPD. Bundesgesundheitsminister Lindemann will seine Reformpläne an sich am Mittwoch in den Bundestag einbringen. Lea Matschulat, Nachrichtenredaktion.
1: Das US-Militär ist nun vollständig aus dem Irak abgezogen. Das bestätigte ein irakischer Regierungsvertreter der DPA. Eine offizielle Bestätigung der USA gibt es noch nicht. Auf den Abzug hatten sich der Irak und die USA 2024 geeinigt. In vergangenen Jahren waren laut Pentagon noch rund 2500 US-Soldaten im Irak stationiert. Die Sicherheitslage hat sich durch den Irankrieg auch im Irak erneut verschlechtert. Dadurch kam es zu hunderten Angriffen auf US-Einrichtungen, aber auch auf Ziele kurdischer Kräfte. Papst Leo ist bei seinem Frankreich-Besuch mit Opfern sexuellen Missbrauchs durch katholische Geistliche zusammengekommen. Das Treffen fand im Wallfahrtsort Lourdes im Südwesten des Landes statt. Leo versprach, sich für sie einzusetzen, damit sich das erlittene Unrecht für andere nicht wiederholt, wie er sagte. Zuvor hatte der Papst bei einer Messe mit 150.000 Teilnehmern von tiefen Wunden und schmerzhaften Fehltritten gesprochen, die in der Kirche begangen worden seien. Zum Sport. Das Heimdebüt von Jürgen Klopp als Bundestrainer ist misslungen. Die deutsche Fußballnationalmannschaft verlor am Abend in Augsburg gegen Griechenland mit 0:1.
3: Im zweiten Spiel unter Jürgen Klopp schon der erste Rückschlag. Das deutsche Team mit 5 Änderungen in der Startelf, unter anderem feiert der Hoffenheimer Conte sein Debüt. Doch es ist nicht viel zu sehen von der Offensive. Wenig kreative Ideen gegen die stabile Defensive der Griechen. Die werden nach vorne immer wieder gefährlich und gehen nach 74 Minuten in Führung, dank einer schlampigen deutschen Abwehr. Großer Jubel bei den lautstarken Griechenland-Fans. Jürgen Klopp hat noch einiges zu tun. Thomas Bremser, Nachrichtenredaktion.
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1: Ich bin Tine Klimach. Der Reformstreit der Koalition beim Thema Pflege spitzt sich zu. Die SPD hat angekündigt, die Pflegereform aus dem CDU-geführten Gesundheitsministerium zu blockieren, wenn sie nicht überarbeitet wird. Medienberichte über ein Krisentreffen von Union und SPD heute Abend wurden noch nicht bestätigt.
2: In der Regierung spricht man weniger von einem Krisentreffen, sondern von internen Verhandlungen auf Arbeitsebene. Und Gesundheitsminister Linnemann gab sich am Abend in der ARD optimistisch. Schon früher habe man sich in der Regierung teilweise erst 2 Stunden vor dem Einbringen einer Reform ins Kabinett darauf geeinigt. Der Streit sei also gerade nichts Ungewöhnliches. Allerdings sind Kompromisse kaum abzusehen. Die SPD will konkrete Änderungen jetzt. Die Union lehnt die ab. Die SPD will als erstes sofort strukturelle Reformen, die Union dafür erst Ende Oktober eine Kommission einsetzen, die dann wohl Monate für Ergebnisse bräuchte. Aus Berlin, Ronny Torau.
1: In Südwestengland wurden am Wochenende in der Nähe einer Militärbasis 5 Männer festgenommen. Gegen sie wird nun, nach Angaben der britischen Polizei, wegen der Vorbereitung einer terroristischen Tat ermittelt. Die Festnahmen erfolgten, nachdem der Polizei 3 verdächtige Fahrzeuge aufgefallen waren. Sie seien in Richtung Luftwaffenstützpunkt Fairford unterwegs gewesen. Er wird auch von den USA genutzt. Laut US-Präsident Trump wollten die Männer großen Schaden anrichten. Weiteres ist nicht bekannt. Was tun bei kaputter Ware? Händler müssen jetzt in der EU sichtbarer über Kundenrechte informieren. Ab jetzt müssen dafür in der ganzen EU 2 einheitliche Labels verwendet werden.
3: Das eine ist das sogenannte Gewährleistungslabel. Das wird nicht an dem Gegenstand angebracht, den man kauft, sondern es wird überall an der Wand oder neben der Kasse zu sehen sein, mit einer Menge Text. Der klärt unter anderem darüber auf, dass es in der EU eine Gewährleistung von mindestens 2 Jahren gibt. Außerdem gibt es künftig ein sogenanntes Garan-Label. Das sieht man, wenn der Händler ohne zusätzliche Kosten mehr als 2 Jahre Garantie gibt. Aus Brüssel, Dieter Ebeling.
1: Zum Sport. Im ersten Heimspiel mit dem neuen Bundestrainer Jürgen Klopp hat die deutsche Fußballnationalmannschaft eine überraschende Niederlage gegen Griechenland kassiert. Nach dem 0:1 in Augsburg fielen die Deutschen auf den 3. Tabellenplatz in der Nations League Gruppe 2 zurück. Nächster deutscher Gegner ist Serbien am kommenden Donnerstag in München.
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1: Ich bin Tine Klimach. Mit einem Streit um die geplante Pflegereform starten Union und SPD in die neue Woche. Eigentlich wollte Gesundheitsminister Lindemann seine Pläne am Mittwoch vom Kabinett verabschieden lassen. Die SPD droht aber mit einer Blockade von seinen Sparplänen. Lindemann selbst wollte den Streit nicht zu hoch hängen. Man habe sich bei der letzten Reform für die Krankenversicherung auch erst 2 Stunden vor der Kabinettsbefassung geeinigt, sagte er in der ARD. Die Schweizer wollen sich nicht stärker abschotten. Eine Initiative zu strikterer Neutralität ist bei einer Volksabstimmung gescheitert. Die Abstimmung war brisant, denn es ging um eine Zusammenarbeit der Schweiz mit Nachbarländern und auch um Russland-Sanktionen.
2: Die große Mehrheit der Wählerinnen und Wähler wollte keine weitere Abschottung der Schweiz. Mit der von rechts forcierten Abstimmung sollte eine striktere Auslegung der Neutralität in die Verfassung geschrieben werden. Sanktionen gegen Länder, die Kriege starten, wären dann nicht mehr möglich gewesen. Dagegen aber Geschäfte mit Kriegsparteien. Gegner hatten darauf gepocht, dass die Schweiz einen moralischen Kompass behält und Täter nicht genauso wie Opfer behandelt. Aus Genf, Christiane Ulrich.
1: Die Verbraucherzentralen fordern ein einheitliches, einfaches Fahrpreismodell im gesamten öffentlichen Personennahverkehr. Die Chefin des Bundesverbands Ramona Popp sagte der dpa, wer in Deutschland Bus und Bahn nutzt, braucht ein Tarifsystem, das überall gleich funktioniert. Der Verband schlägt ein Preismodell vor, das sich allein an der genutzten Zeit im ÖPNV orientiert. Konkret sollte es nur noch 5 Ticketarten geben. Zum Sport. In der Nations League hat die deutsche Fußballnationalmannschaft am Abend in Augsburg gegen Griechenland mit 0:1 verloren. Für die Gäste war es der erste Sieg überhaupt gegen Deutschland. Nach dem Spiel meinte Trainer Jürgen Klopp:
3: Was den Kader angeht, bin ausschließlich ich verantwortlich. Ist ja auch absolut. Ich nehme das voll auf meine Kappe, ist keine Frage. Aber ansonsten ist nichts passiert. Aber wir haben ein Spiel verloren und das sollten wir eben nicht zur Gewohnheit werden lassen. Das ist nicht das Erste, das ich verloren habe. Es wäre extrem lässig, wenn es das Letzte gewesen wäre. Da bin ich mir aber auch nicht so sicher. Es geht immer darum, dass man aus Spielen das Richtige mitnimmt.
1: Nächster deutscher Gegner ist Serbien am kommenden Donnerstag in München.
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